0: das Umfeld sie geprägt haben. Priscilla, herzlich willkommen bei Frauen wie wir und ich bitte dich, dass du dich einmal vorstellst.
1: Hallo, ich heiße Noemi Priscilla Klassen-Hebert, ich bin 26 Jahre alt. Aufgewachsen bin ich in Puerto Botanico, einem armen Viertel in Asunción, praktisch ganz hinter dem Tiergarten. Meine Eltern sind da Missionare. Zur Schule bin ich in einen kleinen Colegio gegangen. Dort ging ich von Vorschule bis zum Segundo Curso. Und als ich im Tercero war, zogen wir für ein Jahr zum Chaco, da wir als Familie ein Sabbatjahr nahmen, so dass ich den Bachillerato im Chaco abgeschlossen habe.
0: Du bist die Tochter von Missionaren. Hast du es als Kind schon bewusst wahrgenommen? Hast du irgendwie anders als andere Kinder gelebt?
1: Eigentlich kannte ich nichts anderes. Für mich war es ganz normal, Missionarkind zu sein. Meine Eltern haben uns bewusst beigebracht, dass wir nicht anders leben sollten, weil wir Pastorenkinder sind, sondern weil wir Kinder Gottes sind. Natürlich habe ich schon von früh gemerkt, dass Menschen manchmal besondere Erwartungen an uns hatten. Diesen Druck habe ich gespürt. Wir lebten in einem sehr armen Umfeld, geprägt von Armut und Gewalt. Schon als kleines Kind habe ich die Unterschiede zwischen unserem Zuhause und der Realität vieler Nachbarn wahrgenommen. Gleichzeitig habe ich diese Kultur lieben gelernt, denn ich lebte ja mitten unter ihnen.
0: Nicht Tochter von Missionaren oder Pastoren zu sein, ist ausschlaggebend, sondern ob man ein Kind Gottes ist. Wann hast du dich bewusst für Jesus entschieden?
1: Ich bin mit dem Glauben aufgewachsen und habe Jesus in verschiedenen Momenten meines Lebens mein Herz gegeben. Einen genauen Zeitpunkt meiner ersten bewussten Entscheidung kann ich nicht nennen. Lange Zeit hat mich das verunsichert, weil ich keine dramatische Bekehrung erlebt habe. Mit 14 Jahren habe ich mich bewusst auf meinem Glauben an Jesus Christus taufen lassen. Im Jugendalter wurde mein Glaube persönlicher und bewusster. In dieser Zeit hatte ich viele innere Kämpfe. Ich hatte Schwierigkeiten, mich selbst so anzunehmen, wie ich war. Ich verglich mich ständig mit anderen und es fiel mir schwer, meinen eigenen Wert zu erkennen. Ich verspürte den Druck, Erwartungen erfüllen zu müssen, auch als Missionarstochter in der Gemeindearbeit. Ich wollte niemanden enttäuschen, doch gerade in diese Unsicherheiten begegnete mir Gott. Er zeigte mir und tut das immer wieder, dass mein Wert nicht von meinem Aussehen, meinen Fähigkeiten oder der Meinung anderer abhängt. Mein Wert liegt allein darin, dass ich sein Kind bin. Und das sind Gebete, die ich ständig aussprechen muss.
0: Gott spielte also schon früh in deinem Leben eine wichtige Rolle. Trotz der Armut und der Gewalt in deinem Umfeld war deine Kindheit glücklich. Doch im Juni 2009 wurde euer Familienleben auf dramatische Weise erschüttert, als ihr nachts in eurem Haus überfallen wurdet. Wie erinnerst du dich an diese Nacht?
1: Ich war damals 9 Jahre alt. Mein Papa war gerade von einer Reise aus Ciudad del Este zurückgekommen. Wir gingen alle schlafen, wie an jedem Abend. Doch diese Nacht war nicht normal. Ich schlief alleine in einem Zimmer und hatte Angst vor der Finsternis. Deshalb ließen wir die Tür immer ein paar Zentimeter offen. Plötzlich wurde ich vom lauten Reden aufgeweckt. Ich lief zur Tür, um durch die Ritze hinauszuschauen. Ich sah mehrere Personen im Schlafzimmer meiner Eltern. Die Tür, die stand ganz offen, das Licht war aus und drinnen ging es hektisch her. Rasende Gedanken kamen mir hoch. Ich dachte, mein Vater hätte vielleicht einen Albtraum, aber das alles ergab keinen Sinn. Schnell lief ich zurück unter meine Decke, um mich zu verstecken und bekam schreckliche Angst. Irgendwie wurde mir bewusst, dass ich in Gefahr war. Ich betete ein paar Sekunden und dann kam jemand in mein Zimmer herein. Ich schrie aus vollem Hals, er schaltete das Licht ein und sagte, er würde mir nichts tun. Und dann ging er wieder raus. Danach waren die zwei Jungs weg und überall war Blut. Ich wusste, dass Papa verletzt war und ich hatte Angst, er würde sterben. Als wir im Auto waren und zum Krankenhaus fuhren, betete ich laut für das Leben meines Papas. Inzwischen verlor er das Bewusstsein, denn er war schwer verletzt. Im Krankenhaus schob ich ihn noch mit meinen Händen vom Sitz, um ihm beim Aufstehen helfen. Ich hatte große Angst. Papa wurde in den OP-Saal gebracht und Mama, meine Brüder und ich setzten uns hin und beteten. Das Einzige, was wir in dem Moment tun konnten.
0: Du hattest als Kind schon diese Zuversicht, dass Gott der einzige feste Halt war und er hat euch dann auch in diesem schwierigen Moment ganz deutlich und ganz nah gezeigt, dass er da war. Wie hast du dieses traumatische Erlebnis verarbeitet? Wer hat dich begleitet oder was hat dir geholfen, innerlich zu heilen?
1: Ich weiß, dass viele Leute für uns gebetet haben und unsere Eltern haben sich bewusst Zeit genommen für uns, um mit uns zu sprechen. Als Familie haben wir auch bewusst für diese Jungs gebetet, dass sie nachts nicht schlafen konnten und dass ihr Gewissen sie nicht in Ruhe lassen sollte. Mit der Zeit fing ich an diese Jungs mit Liebe zu denken. Wir beteten, dass sie Gott kennenlernen sollten. Als einer von den beiden Jugendlichen, Lorenzo, er war der mein Papa nicht mit dem Messer verletzt hatte, und als er schon in der Polizeiwache festsaß, war sein Geburtstag dran. Und ich wollte ihm eine Torte bringen. Meine Mama backte die Torte und ich selbst dekorierte sie. Denn das wollte ich. Und mein Papa brachte mich dann dorthin, also zur Polizeistation. Der junge Mann durfte aus der Zelle rauskommen und wir waren von Polizisten umgeben, als hätten wir es mit dem schlimmsten Verbrecher zu tun. Inmitten dieser Menschen stand ich als neunjähriges Mädchen und überlegte, warum sind hier so viele Menschen? Ich will doch nur diesem jungen Mann die Torte bringen. Ich weiß auch noch, dass ich trotzdem keine Angst hatte, obzwar mein Herz dann auch sehr stark pochte. Mein Papa fragte mich, ob ich noch etwas sagen wollte. Ich konnte meine Tränen kaum zurückhalten, und aus meinem Mund kam nur ein "Wir lieben dich". Und dann flossen die Tränen auf beiden Seiten. Ich glaube, das war sehr heilend für mich.
0: Was für ein besonderer Moment. Und das für dich als neunjähriges Mädchen. Und du hattest die Gelegenheit, ein Botschafter für Jesus zu sein, seine Liebe weiterzugeben. Und wie ging's mit dem anderen weiter?
1: Als Luis, der andere junge Mann, der Papa gestochen hatte, im Gefängnis war, haben wir ihn als Familie öfters besucht. Besonders der erste Besuch war für mich furchterregend und ist mir deutlich in Erinnerung geblieben, weil ich die vielen Gefangenen sah, wie sie ihre Hände durch die Gitter steckten und uns anschrien und anbettelten. Ich dachte, so würde die Hölle aussehen. Es war einfach schrecklich. Bei diesen Gefangenen mussten wir aber vorbei, wenn wir zu Luis wollten, denn er war in einer Abteilung, wo es ruhiger war und wo wir auf dem Hof mit ihm zusammen frühstücken konnten. Da er sich gut bewährte, wurde er wegen guter Führung vorzeitig aus der Haft entlassen. Und am Tag der Entlassung waren wir als Familie beim Gefängnis und schauten zu, wie er aus dem Gefängnis kam. Dieser Moment erfüllte mich mit Stolz, da Luis sich so gut benommen hatte und schon entlassen wurde. Heutzutage haben wir eine sehr gute Beziehung zu Luis. Er ist verheiratet und seine Kinder gehen auf Lamistad-Schule. Für die Kinder bin ich Tia Priscilla. Und ich genieße diese Liebe sehr und ich liebe diese Familie sehr. Luis und seine Frau haben 3 Kinder und eine besondere Beziehung habe ich zu der zweiten Tochter. Sie kommt gerne zu uns nach Hause und wir spielen dann zusammen. Manchmal wird auch noch gebacken oder gebastelt. Gott hat was sehr, sehr Schönes aus diesem schrecklichen Erlebnis in jener Nacht gemacht.
0: Gott die Ehre dafür, dass das Schreckliche, was passierte, nicht mehr im Vordergrund steht, sondern das Schöne, was daraus entstanden ist. Und du hast auch von klein auf miterlebt, wie deine Eltern Gott dienten Und auch da sie sich vom Überfall nicht einschüchtern ließen, sondern sie blieben gehorsam im Dienst. Wie hat es sich bei dir entwickelt? Wolltest du auch Gott dienen?
1: Schon als junges Mädchen habe ich in der Kirche gedient. Als Teenagerin half ich in der Sonntagsschule mit und danach war ich fast 10 Jahre lang in der Musikgruppe aktiv. Meine Eltern waren eigentlich immer für andere da, egal zu welcher Uhrzeit. Sie hatten Zeit für Gespräche oder um Leute ins Krankenhaus zu bringen, Besuche zu machen. Oft hatten wir das Haus voller Leute. Manchmal ließen wir sogar Menschen für Monate bei uns wohnen und teilten das Zimmer mit ihnen. Das traf besonders mich, dass ich dran war, mein Zimmer mit jemandem zu teilen, da ich sonst alleine ein Zimmer hatte. Es war manchmal anstrengend, aber ich kannte es nicht anders. Für mich war das das Normalste auf der Welt. Essen ist und war immer genug da. Man muss sich nicht unbedingt anmelden, um noch einen Teller davon zu bekommen. Da wir in einem armen Viertel wohnen, ist das ganz normal, dass drogensüchtige Menschen täglich kommen und nach Essen fragen. Für sie ist immer Essen da. Und wenn sie einmal nicht kommen, bleibt etwas übrig, weil Mama ihren Kochtopf meistens schon mit ein paar extra Portionen Reis plant. Die Kinder unserer Nachbarn sind mir wichtig. Da habe ich viel Gelegenheit, ihnen meine Liebe zu zeigen. Wenn ich nach Hause komme, kommen sie oft angerannt, um eine Umarmung zu bekommen. Und natürlich muss ich manchmal mit mir kämpfen, wenn sie nicht ganz sauber sind oder eine schmutzige Nase haben. Aber ich fühle mich von den Kleinen sehr geliebt und ich freue mich, dass sie das Vertrauen zu mir haben. Oft dürfen sie auch zu uns nach Hause kommen, um zu spielen oder Schokoladentorte zu essen. Es gehört für mich dazu, den Menschen Gottes Liebe zu zeigen.
0: Für dich war es also ganz normal und alltäglich, dass deine Eltern in dem Stadtviertel missionarisch aktiv waren bzw. heute noch sind. Und heute sagst du, es gehört für mich dazu, den Menschen Gottes Liebe zu zeigen. Wenn du jetzt zurückschaust, wie hat der Dienst deiner Eltern dich und dein Leben geformt und geprägt?
1: Ich bin eine sehr stolze Tochter von Missionaren. Es ist für mich eine Ehre zu sagen, wer meine Eltern sind und was sie tun. Und ich gebe Gott all die Ehre dafür. Ich habe gesehen, wie sie durchgehalten und sich in schwierigen Zeiten an Gott festgeklammert haben. Nicht alles war leicht oder rosig. Es gab Enttäuschungen, wenn Menschen sich vom Glauben abwandten. Es gab Momente der Einsamkeit, Frustration und Überforderung. Vieles mussten sie innerlich allein tragen und aushalten. Ich weiß bis heute nicht, wie mein Papa mit so vielen Problemen ruhig schlafen konnte. Ich habe seine Gelassenheit bewundert. Er vertraute darauf, dass Gott wirken würde, auch wenn menschlich gesehen keine Lösung in Sicht war. Die Schule Lamistad entstand aus Glauben. Da war kein Geld vorher zu sehen. Immer ein Tag auf Mal. Manchmal reichte das Geld nicht aus, um alle Lehrer zu bezahlen, weil viele Eltern das Schulgeld nicht aufbringen konnten. Doch mein Papa sagte immer, Gott wird für uns sorgen. Und Gott tat das. Immer zur richtigen Zeit. Er musste viele Konflikte lösen, als Friedensstifter handeln, schwierige Entscheidungen treffen und auch Kritik aushalten. Aber ich habe gesehen, wie Gottes Weisheit ihn geführt hat. Und Mama ist das Herz und der Zusammenhalt des ganzen Projekts, der Klebstoff. Ohne sie würde vieles nicht funktionieren. Sie liebt Kinder vom ganzen Herzen. Mit großer Geduld hilft sie die Schülern mit Lernschwierigkeiten, lädt sie zu uns nach Hause ein und übt mit ihnen Lesen. Diese Geduld ist außergewöhnlich. Wenn Eltern finanzielle Probleme hatten, nahm sie sich Zeit, um ihnen praktische Wege zu zeigen, wie sie Geld verdienen konnten. Letztes Jahr brachte sie eine Frau bei, Donuts zu machen und zu verkaufen, damit sie finanziell vorankommen konnte. Ich habe mich gesegnet und privilegiert gefühlt, als Missionarentochter aufzuwachsen. Und die Arbeit meiner Eltern hat mich positiv geprägt. Natürlich gab es Momente, in denen ich mich gewünscht hätte, wie meine Cousinen und Cousins im Chaco zu leben. Aber heute sehe ich, Gott hat mich genau dort gesegnet, wo ich als Tochter meiner Eltern aufwachsen durfte. Auch wenn es für mich mit harten Kämpfen verbunden war, meine eigene Identität in Jesus Christus zu finden.
0: Gott hat mich gerade dort gesegnet, wo ich aufwachsen durfte. Meine Eltern haben mir den Glauben praktisch vorgelebt und ich darf heute als Kind Gottes leben. Das sind starke Aussagen. Und heute sitzt du als lebensfrohe, mutige Christin vor uns und strahlst Gottes Liebe aus. So manches hast du in deinem jungen Leben schon mit Jesus erlebt und in deiner Vorstellung hast du erwähnt, dass du den dritten Kurs im Charco abgeschlossen hast. Da knüpfe ich noch einmal an und frage, wie ist es für dich nach diesem Abschluss weitergegangen?
1: Nach der Schule, also nach dem dritten Kurs, ging ich für ein Jahr zum Zemter, um meine Klavierkurse abzuschließen, da mir noch eine Prüfung fehlte, um den Abschluss als Elementarklavierlehrerin zu erhalten. Außerdem wollte ich mir noch ein etwas ruhigeres Jahr nehmen, bevor ich mit dem Medizinstudium begann, da mir bewusst war, dass dieses Studium lang und anspruchsvoll sein würde. Den Wunsch, Ärztin zu werden, hatte ich schon von sehr jung. Nach meinen Jahren Zemter begann ich Medizin an der UCA, Universidad Católica, zu studieren. Ein Studium, das ich im vergangenen Jahr abgeschlossen habe. Zurzeit plane ich, meine Weiterbildung in Deutschland fortzusetzen. Während meiner gesamten Studienzeit konnte ich Gottes Hand auf viele Arten sehen und erleben. Ich hatte immer eine Gruppe von Menschen, die für mich gebetet haben. Wenn ich eine Prüfung hatte, bat ich sie, mich im Gebet zu unterstützen, und Gott beantwortete ihre Gebete zu meinen Gunsten. Ich konnte seine Gnade auf viele Weise erleben, und ich bin sicher, dass er mich weiterhin führt und segnet.
0: Wie wunderbar ist es zu hören, dass du ganz fest auf Gottes Zusagen in deinem Leben vertraust und wie du mit allen Dingen in deinem Leben immer wieder zu Jesus gehst und erfährst, dass er dich nicht alleine lässt. Priscilla, hast du zum Schluss noch ein Wort für die Zuschauer?
1: Mein Ziel ist es, dort, wo ich hingehe, ein Segen zu sein. Jesus bewusst in meinen Alltag einzubeziehen, ihn nicht nur in besonderen Momenten, sondern im ganz normalen Alltag meines Lebens mitzunehmen. Ich möchte lernen, mehr wie Jesus zu sein, ihm zu vertrauen und die Dinge so zu tun, als ob ich sie für ihn mache. Ich weiß nicht genau, wie meine Zukunft aussehen wird, aber ich vertraue darauf, dass Gott einen guten Plan für mein Leben hat. Ich weiß auch, dass ich noch nicht am Ziel bin. Ich bin nicht das fertige Produkt. Gott hat noch vieles, was er mir lernen möchte. Und ich blicke erwartungsvoll nach vorne und vertraue darauf, dass seine Pläne gut sind. So wie es in Jeremia 29, Vers 11 sagt. Denn ich allein weiß, was ich mit euch vorhabe. Ich, der Herr, habe Frieden für euch im Sinn und will euch aus dem Leid befreien. Ich gebe euch wieder Zukunft und Hoffnung. Mein Wort gilt.
0: Vielen Dank für dein ermutigendes Zeugnis, Priscilla. Es ist wunderschön zu hören, wie du Gott von klein auf in verschiedenen Situationen des Lebens erlebt hast und dass er dein Halt ist. Die Identität in Jesus Christus haben, das ist das Wichtigste im Leben. Wir wünschen dir weiter Gottes Führung und seinen Segen für dein Leben. Möge Gott dir die richtigen Schritte zeigen und weiterhin die richtigen Türen öffnen. Euch, liebe Zuschauer, wünsche ich, dass ihr gesegnet werdet und mit Jesus hoffnungsvoll in die Zukunft schaut. Das war Frauen wie wir, Glauben und Leben.

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1: 14. Mai, Psalm Kapitel 148. Halleluja, lobt den Herrn im Himmel, lobt ihn in der Höhe, lobt ihn all seine Engel, lobt ihn ihr himmlischen Heerscharen, lobt ihn Sonne und Mond, lobt ihn ihr funkelnden Sterne, lobt ihn all Himmel, lobt ihn ihr Wasser, die ihr über den Himmel seid. Sie sollen den Namen des Herrn loben, denn er hat es befohlen und alles wurde geschaffen. Er lässt sie für immer und ewig bestehen. Er gab Gebote, die man nicht überschreiten darf. Lobt den Herrn auf der Erde, ihr Fische des Meeres und ihr tiefen Ozeane, Feuer und Hagel, Schnee und Sturm, Wind und Wetter, die ihm gehorchen, Berge und alle Hügel, Obstbäume und Zedern, wilde Tiere und Vieh, Reptilien und Vögel, Könige der Erde und alle Völker, Herrscher und Richter der Erde, junge Männer und junge Frauen, alte wie junge Menschen. Alle sollen den Namen des Herrn loben, denn allein sein Name ist groß und sein Ruhm überragt Erde und Himmel. Er hat sein Volk stark gemacht und seine Gottesfürchtigen zur Ehre gebracht und das Volk Israel, das ihm nahe ist. Halleluja.

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3: 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Der Feind prüft uns immer zu verklagen, uns unruhig zu machen. 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
5: Liebe Hörerinnen, liebe Hörer, herzlich willkommen zur Noche Alemana von Radio Transmundial. Es begrüßt Sie wie immer Ernst Weichselberger unter der Begleitung von Deborah Wahl in der Produktion und Christian Arisala in der Tontechnik. Heute ist Pfingsten, ein Fest, das so viel Bedeutung hat. Wir hören heute einen Vortrag von Herrn Kurt Schneck über die Bedeutung des Pfingstfestes. Er erklärt diese Bedeutung im Kontext des Alten und des Neuen Testaments und wie wir es heutzutage verstehen können. Später hören wir eine Ansprache von Pfarrer Jochum Eber über den Geist Gottes. Er erklärt, was genau dieser Geist, der sich am Pfingsten offenbarte, in uns bewirkt. Schön, dass Sie eingeschaltet haben.

0: Pfingsten kommt dieses fertige, komplette, abgeschlossene Paket des Heils, dieses Riesengeschenk Gottes beim Volk endlich an.
1: Es sind 50 Tage. 50 Tage, die das Osterfest trennen von den nächsten größeren Feiertagen der Christenheit. Pfingsten ist namentlich so bekannt, wie es inhaltlich Fragezeichen aufwirft bei jenen, die damit nur Pfingstfeiertage verbinden, Pfingstverkehr, diverse Pfingstbräuche und den Pfingstkurzurlaub. Aber Pfingsten ist weit mehr, wie das Bibelschullehrer Kurt Schneck gerade angedeutet hat. Einerseits feiern Christen zu Pfingsten die Ausgießung des Heiligen Geistes und damit die Geburtsstunde des Christentums. Andererseits spielt Pfingsten schon lange vor Jesus eine bedeutende Rolle im jüdischen Glaubensleben. Und genau darum geht es in der kommenden halben Stunde, zu der Sie Christian Veit herzlich begrüßt. Die Bedeutung von Pfingsten vor der Zeit und zur Zeit Jesu und in diesem Zusammenhang die Bedeutung der alttestamentlichen Zusagen auch für uns heute, darüber wird Bibelschullehrer Kurt Schneck sprechen. Der Vortrag wurde aufgenommen auf Schloss Klaus, einem christlichen Schulungs- und Freizeitzentrum in Oberösterreich.
0: In 3. Mose, Kapitel 23, ab Vers 15, lesen wir: Danach sollt ihr zählen vom Tag nach dem Sabbat, wo ihr die Garbe als Schwingopfer dargebracht habt. Und ihr sollt zählen 7 ganze Wochen, nämlich bis zu dem Tag nach dem 7. Sabbat, nämlich 50 Tage sollt ihr zählen und dann ein neues Speisopfer dem Herrn opfern. Ihr sollt aus euren Wohnungen 2 Brote bringen als Schwingopfer von 2 Zehntel feinsten Mehl, gesäuert und gebacken als Erstlingsgabe für den Herrn. Sollt dann dazu bringen neben euren Broten 7 einjährige Schafe ohne Fehler, einen jungen Stier, 2 Widder, und das soll des Herrn Brandopfer sein, mit ihren Speisopfern und Trankopfern, also ein Feueropfer zum lieblichen Geruch für den Herrn. Der Priester soll sie als Schwingopfer dann darbringen, samt den Erstlingsbroten vor den Herrn. Beschreibung dessen, was in Israel, auch zur Zeit Jesu, zu Pfingsten gefeiert wurde. Dieses Pfingstfest hat die meisten Namen von allen biblischen Festen. Es sind insgesamt 10 Namen. Einer der Namen für dieses Pfingstfest heißt Azareth und das heißt so viel wie Schlussfest. Und gemeint ist damit jetzt nicht das letzte Fest am Ende des Jahres, sondern das Fest, das eine große Sache abschließt. Nämlich diese ganze Ecke von Pessach, ungesäuerte Brote, erste Garbe von Gerste und dann 50 Tage später ist das erst abgeschlossen mit der Erstlingsgarbe von 2 Weizenbroten. Darum heißt das Fest Schlussfest. Und es heißt so viel und nichts anderes als, jetzt ist eigentlich dieses ganze Paket des Heils, das Gott bei seinem Volk abgeliefert hat, jetzt ist das abgeschlossen. Jetzt ist der Sack zugebunden. Jetzt ist alles drin, was gebraucht wird. Darum feiert jetzt den Beschluss und gleichzeitig stößt Gott damit die Tür auf zu dem, was jetzt aufgrund dieses Heils in einem Leben möglich ist. Also ein Fest, in dem praktisch das ganze Heil zum Ziel kommt. Und das, was jetzt hier drinnen ist, das soll jetzt das Leben bestimmen. Ort der Handlung im Alten Bund, Sinai. Dort sind sie nach dem Kalender Israels tatsächlich auch am 50. Tag angekommen. Ort der Handlung, ein Berg, Datum der Handlung ein 50. Tag. Raum und Zeit. Und da sagt Gott so, jetzt binden wir die Geschichte erst einmal zusammen. Es ist in diesen Festen ein Lehr- und Lernprogramm Gottes für unser geistliches Leben drinnen. In den Festen hast du eine entscheidende Wahrheit über deine geistliche Biografie. Darum wirst du auch dreimal im Jahr von Gott eingeladen, vor seinem Angesicht zu erscheinen, intensiv, länger, eine ganze Woche, und wirst da eingeladen, um vor Gott zu erscheinen, damit er dir diese Wahrheit und Wirklichkeit wieder eindringlich klar machen kann. Und zwar immer mit verschiedenen Aspekten. Also, meine geistliche Biografie, mein Heil, das Gott zu Pfingsten komplett macht. Das ist die Sache, um die es jetzt geht. Eine abgerundete Sache. Es fehlt nichts. Und das soll jetzt meine Biografie bestimmen. Meinen Lebensweg. Hier sind jetzt Elemente drinnen, die meinen Lebensweg prägen, gestalten und formen dürfen.

0: Pfingsten zur Zeit Jesu. Wie wurde es damals gefeiert? Und was bedeutet dieses Fest heute noch für uns, die Menschen des 21. Jahrhunderts? Bibelschullehrer Kurt Schneck schaut jetzt in die Kindheit zurück, in jene Zeit also, in der jeder Mensch seine Grundprägung erfährt, auch die geistliche. Und genau da ortet Kurt Schneck bei so manchem Christen ein massives Problem. Ein Problem, dessen Lösung viel mit Pfingsten zu tun hat.
1: Ich habe vorhin die Kerstin gefragt, wie ihre Kindheit war. Und ich möchte auf etwas hinaus, ich sage es gleich dazu, das gehört für mich zu den ganz dramatischen Sachen und es hängt mit Pfingsten zusammen, massiv. Ein Kind ist an sich ein sehr ohnmächtiges und hilfloses Wesen. Es ist völlig angewiesen und abhängig von der Mutter. Schon beim werdenden Leben ist interessant, dass sich die Bildung des Gehirns ab dem 29. Monat in der Schwangerschaft abspielt. 29. Tag, natürlich. Da bildet sich das Gehirn und ab dem 3. Monat fängt dieses Gehirn an aufzuzeichnen. Und es nimmt wahr. Und es speichert ab, wie es der Mutter geht, was der Gefühlshaushalt der Mutter ist, wie die Empfindungen sind, ob diese Mutter sich von ihrem Mann verlassen fühlt, ob ein Mann seine Frau verachtet, weil sie jetzt nicht ganz so wie Claudia Schiffer ausschaut. Sie nimmt das wahr, erlebt es und gibt es an das werdende Leben weiter. Das Seelenleben des Ungeborenen ist bereits eine ganz reichhaltige Landschaft. Da kommt keine Tabula rasa zur Welt mit einem gewissen Genpool, sondern da kommt ein Wesen zur Welt, das schon über die Mutter erfahren hat, wie diese Welt ist, wie dieses Leben ist. Das geht im ersten Lebensjahr weiter. Im ersten Lebensjahr lernt ein Kind alles. Fast irreversibel über das Leben und die Welt. Übrigens, hier habt ihr das Geheimnis, warum manche Leute vielleicht ewig nicht oder wenn nur ganz schmal und dürftig zum Glauben kommen. Es ist nicht nur böser Wille. Im ersten Lebensjahr, da erlernt ein Kind, da ist jemand und der hält mich und es ist alles wunderbar warm. Oder es lernt, ich kann schreien, was ich will. Und ich werde ständig weitergereicht. Ich hatte so eine schöne, warme, weiche Mami, jetzt habe ich hier so ein Stoppelkind. Und da ist schon wieder wer anderer. Und wer kommt als nächstes? Im ersten Lebensjahr wächst das Gehirn eines Kindes fast auf doppelte Größe, fast ausschließlich durch Lernen. Das speichert ab, da bildet es die Grundmuster aus. Die Grundmuster, nach denen das Leben dann geführt wird. Die Grundmuster, nach denen es handelt. Die Grundmuster, nach denen es sich verhält, denkt und glauben wird. Im ersten Lebensjahr lernt es die Wahrheiten oder die Lügen, die es glauben wird. Das erste Jahr hat es in sich. Manche sagen, es geht bis ins 18. Monat, es geht auch noch weiter. Im ersten Jahr, da wird gelernt, Beziehung ist möglich. Nein, keiner will mich. Im ersten Jahr wird gelernt, herzlich willkommen, wir haben auf dich gewartet. Nee, ich habe gestört und meine Mutter kann mich eigentlich nicht brauchen. Im ersten Jahr wird eingeprägt und fast irreversibel festgeschrieben, dieses Muster, wie man jetzt das Leben und die Welt sieht. Das ist kalt, nein, es ist warm. Das ist laut. Nein, es ist ganz ruhig. Ich bin geborgen. Nee, da ist keiner. Und wisst ihr, was das Dramatische ist? Das gilt für meine menschlich, biologisch, seelische Kindheit. Und es gilt für mich als Mensch mit meiner geistlichen Kindheit. Und ich möchte euch fragen, ganz freundlich, mit welcher Wahrheit und Lüge über das Leben bist denn du ins geistliche Leben gestolpert? Was hast du denn in deiner geistlichen Kindheit bloß erfahren? Was hat man dir denn beigebracht, was angeblich Evangelium ist? Üb immer Treue und Redlichkeit? Arbeite für Gott? Kämpfe für ihn? Diene ihm? Und such dir einen Therapeuten, wenn du einen Burnout kriegst. Liebe Leute, das ist nicht Evangelium. Das gehört zu den grauenhaften Lügen, mit denen Menschen in ihre geistliche Lebensspur gesetzt werden. Und wisst ihr, was das Fatale dran ist? Wie die Kinder sind wir dem so oft schutzlos, hilflos, ohnmächtig ausgeliefert. Es bleibt dir gar nichts anderes übrig, als das zu glauben. Und manche stolpern jahrelang oder jahrzehntelang durch dieses Leben hindurch in diesem Irrtum, ihr geistliches Leben wäre etwas, wo sie für Gott da sind. Und brauchen tatsächlich 3 oder 13 oder 30 Festzyklen, bis irgendwann einmal der Groschen fällt, wo sie zum ersten Mal vielleicht hören, annehmen und verinnerlichen, nicht du sollst für Gott da sein, sondern Gott will für dich da sein. Und nicht du sollst für ihn arbeiten, wirken und sklaven, sondern er will es durch dich tun. Es ist Wort. Es ist der innerste Kern der Botschaft. Es ist im Grunde der innerste Kern dessen, was Pfingsten meint. Pfingsten kommt dieses fertige, komplette, abgeschlossene Paket des Heils, dieses Riesengeschenk Gottes beim Volk endlich an. Das ist Pfingsten. Check's für dich einfach durch. Welche Muster über geistliches Leben hat man dir beigebracht? Und ich klage dich nicht an, denn wie ein kleines Kind hast du dem fast nicht widerstehen können. Man glaubt das, was man einem Kind sagt. Das ist halt so. Ein Kind glaubt das auch. Nimmt es auf und denkt, aha, so ist das Leben. Was ist in dem Paket alles drinnen? Das Erste, Pfingsten, das ist die Brautwerbung Gottes. Wenn ihr dazu lesen wollt, lest einmal Exodus 19. Das spielt sich im Grunde wie eine Brautwerbung ab, denn Gott plant eine Hochzeit. Da spielen viele Bräuche auch eine Rolle, die später in Israel gegeben hat. Ich kann es nur ganz kurz eben anzeigen. Aber Gott hat sich verliebt. Unsterblich verliebt. Gott hat sein Auge auf eine geworfen, die er gerne als seine Braut haben möchte. Dabei ist die Braut jetzt nicht unbedingt ein Schnäppchen. Israel aus Ägypten, das war noch nicht so ganz das, was man bei der Hochzeit des Lammes präsentieren würde. Aber es spielt keine Rolle. Das ist das eigentliche Geheimnis. Es spielt gar keine Rolle, wie hübsch die Braut ist. Entscheidend ist eine Sache. Gott hat sich unsterblich verliebt. Und Pfingsten ist eine massive, eindrückliche und sehr eindringliche Botschaft. Ich habe ein Verlangen nach dir. Und ich will dich. Ich will dich als mein Eigentum. Ich will dich in meinen Bund nehmen. Ich will zu dir kommen. Ich will bei dir wohnen. Könnt ihr alles nachlesen. Alles Exodus-Sprache. Und da muss er sich einen Weg einfallen, wie er an sie herankommt.

0: Nur wenige kennen sie noch, die eigentliche Bedeutung von Pfingsten. 10 Tage nach der Himmelfahrt Jesu kam auf seine Jünger der Heilige Geist. Mit seiner Hilfe konnten sie nun den Menschen furchtlos und mit verständlichen Worten das Evangelium bringen. Pfingsten gab es allerdings auch schon davor, in Form des Schavuot-Festes. Und wie Bibelschullehrer Kurt Schneck betont, dieses Fest erinnert unter anderem daran, wie sehr Gott selbst damals nach dem Auszug aus Ägypten um das Volk Israel, ja, richtiggehend geworben hat.
1: Gott hat auch einen Brautwerber, heißt Mose. Den holt er zu sich auf den Berg und sagt, pass mal auf, ich habe mir eine Braut ausgesucht. Würdest du die Braut so mal von der Seite her anschauen, anstupsen, hingehen? Würdest du ihr etwas mitbringen, mein Geschenk für sie? Und würdest du fragen, ob die Geschichte überhaupt eine Zukunft hat? Am Sinne spielt sich das ab. Sie kommen an, Gott sagt, ich will eine Hochzeit. Mose, kommst du mal rauf? Ich habe mit dir was zu besprechen, würdest du der Braut bitte ausrichten und ihr was mitbringen? Und es liegt nicht an ihnen, dass ich sie will. Es liegt an mir. Ich bin auch nicht auf ihre Attraktivität angewiesen. Ich habe beschlossen, sie zu lieben. Ich kann nicht anders. Es ist unbegreiflich. Frage mal für dich persönlich, was hast denn du in deinem Leben über dich gehört, geistlich? Hörst du das, dass du von Gott erwartet wirst, von ihm gemeint bist, gewollt bist? Du hörst so oft das Falsche. Man kann dir 100-mal sagen, dass Gott dich unheimlich liebt. Das Muster in deinem Leben, aus dem ersten Lebensjahr, da passt's nicht drauf. Trotzdem, ich bleibe dabei und wenn ich mir den Mund in Fransen abreden möchte, aber eines steht auf jeden Fall fest, Pfingsten ist Brautwerbung. Pfingsten sagt Gott, ich will dich. Pfingsten sagt Gott, mich verlangt nach dir. Pfingsten sagt Gott, ich habe dich unbeschreiblich lieb und ich gebe alles und tue alles, damit wir zusammen in einen Bund kommen. Frag dich, was hat man dir denn gesagt, dass Liebe nur für Leistung zählt? Leiste erst mal was. Dass Liebe für die ist, die nett, brav, anständig, tüchtig, fleißig, gehorsam, süß, hübsch und schön sind. Nicht für die ist Liebe. Hast du es jemals gehört, dass du jemand bist, den Gott sich so gemacht hat im Anfang, dass er mit dir auf Augenhöhe steht? Wenn Gott sagt, er liebt dich, dann meint er jemanden, den er in die Augen schauen kann. Das ist nicht so von oben herab. Das ist auf Augenhöhe. Gott ist hergegangen und hat gesagt, ich habe dich als mein Ebenbild geschaffen. Du bist mir so ähnlich. Du trägst so viele Züge von mir an dir. Weißt du eigentlich, was du für eine wunderbare Schöpfung du bist? Und nicht ein stinkender Madensack voller Würmer und Sünden. Aber wir hören es so. Ne? Predigten sind ja wie Teppichklopfer, da kommst du ganz platt raus. Du musst dir diesen Satz einmal durchdeklinieren, was das heißt, Gott liebt. Gott liebt jemanden und es geht gar nicht anders, der mit ihm auf Augenhöhe versammelt ist. Ist euch das klar? Er sagt, steh vor mir, wandle vor mir. Darum ging er mit ihm im Garten spazieren. Darum war die Abendkühle im Paradies, das Miteinander, wo zwei, die Freunde waren, drei, die sich am besten kannten und verstanden, miteinander gingen. Und Gott hat dich so gemacht, dass du an seiner Seite gehen kannst als sein Freund, als Liebhaber, als Bräutigam. Und nicht als eine miese, merkwürdige, verkorkste Kreatur. Und das will Gott Pfingsten durchbringen. Du bist eine unglaubliche Schöpfung. Du bist jemand, in den Gott Unglaubliches hineingelegt hat, den er wunderbar gemacht hat. Du bist jemand, der auch liebenswert ist und nach dem Gott sich verzehrt und verlangt. Im 1. Johannesbrief, Kapitel 4, Vers 19, da lesen wir: Lasst uns lieben, denn er hat uns zuerst geliebt. Lasst uns lieben, denn er hat uns zuerst geliebt. Pfingsten ist das Fest der ersten Liebe. Erste Liebe, dafür gibt es eine gültige Definition. Und die steht in 1. Johannes 4, Vers 19. Erste Liebe heißt zunächst einmal, er hat uns zuerst geliebt. Da fing es an. Viele, die Offenbarung 2, die Verse 1 bis 7 lesen, wo den Ephesern gesagt wird, ich habe wieder dich, dass du die erste Liebe verlässt, die kriegen gleich so ein steifes Rückgrat und sagen, oh wei, jetzt soll ich irgendwie das erste Brennen wieder kriegen, jetzt soll ich wieder die ersten Ekstasen kriegen, jetzt soll ich wieder den ersten Kopf kriegen, das erste Bauchflattern, das erste Herz flimmern. Und sie sitzen da und sagen, ich kann machen, was ich will, es kommt nichts. Ist auch gar nicht gemeint. Erste Liebe heißt, er hat mich zuerst geliebt. Es geht noch einen Schritt weiter, aber bleiben wir hier noch einmal stehen, ganz kurz auch. Das Pfingsten. Er hat mich zuerst geliebt, er liebt mich auch bis zuletzt. Und ich gebe Welten darum, wenn ich euch das irgendwo unter die Haut reiben könnte, dass ihr es nie wieder vergesst und nie wieder rauskriegt aus eurem geistlichen und lebensgeschichtlichen System, dass ihr es nie wieder loswerdet, dieses eine dichte Wissen. Er ist auf jeden Fall für mich. Und er ist nicht frustriert über mich und er ist nicht enttäuscht über mich. Und selbst wenn ich sündige, es ekelt ihn nicht von mir. Kinder, wenn es Gott vor eurer Sünde ekeln würde, dann wäre der Himmel ein einziges Erdbeben. Gott hat keine Zeit, sich dauernd über eure Sünden aufzuregen. Er hat sowieso gewusst, was los ist mit uns. Natürlich will er die Sünde nicht. Aber Gott ist nicht erschüttert über dich und Gott ist nicht frustriert über dich. Und Gott sagt, die Doro, wenn ich mir die Doro angucke, das hätte ich nie gedacht von der Doro. Doch, sagt er, ich kenne sie. Aber ich habe sie lieb. Ich habe sie lieb. Ich weiß alles. Ich habe sie auf jeden Fall lieb. Sie ist eine wunderbare Schöpfung. Und steckt voller Möglichkeiten. Und ich werde sie alle in ihr verwirklichen. Ich liebe dich. Und du bringst mich nicht davon ab und du kannst Gott nicht erschüttern. Wenn du das einmal reinkriegst, dass der Heilige Geist hier einfach dieses Wunder wirkt, auch die Muster zu durchbrechen, die ganz andere Signale setzen. Wenn das mal durchschlägt bei dir und da ist, da wirst du merken, dich regt nichts mehr auf. Dich können sie nicht mehr aus der Bahn werfen. Pfingsten ist eine Brautwerbung. Und er will sich unerschütterlich verbinden. Übrigens interessant, ihr könnt die ganze Geschichte Israels vom Sinai an studieren. Das Volk ist 100.000 Mal davon gelaufen und hat sich jede erdenkbare Dummheit und Sünde geleistet. Jede. Aber Gott hat nicht aufgehört. Und Gott hat nicht abgelassen. Und Gott hat sie nicht verstoßen. Er hat manchmal eine Sache beendet, aber er hat nicht aufgehört zu lieben. Er hat sie nicht verworfen. Und selbst Paulus ringt im Römerbrief darum, dass er sagt, das ist immer noch Augapfel Erstes und Größtes für Gott. Gott bleibt dran bei dir. Und Gott ist nicht erschüttert oder erschrocken über dich. Und es ekelt ihn auch nicht vor dir. Er weiß, was los ist und hat es auch wieder vergessen. Er will eine Sache durchbringen. Ich hab dich lieb.

0: Gott hat uns zuerst geliebt. Er kennt uns und weiß, was in uns vorgeht. Und er will uns wissen lassen, dass er uns lieb hat. Das Kommen seines Geistes auf die versammelten Christen war ein Zeichen seines Bundes und seiner Treue. Er bekannte sich so zu seinem Volk und zu seiner Gemeinde. In der Bibel lesen wir, dass an Pfingsten der Heilige Geist auf die versammelte Menge kam, als sie im Gebet waren. Und plötzlich konnten alle Ausländer die Apostel in ihrer eigenen Sprache reden hören. Das muss so ein unglaublich beeindruckendes Erlebnis gewesen sein. Doch wie erkennen wir heutzutage den Heiligen Geist in unserem Leben? Wie offenbart er sich? Wozu ist er denn eigentlich da? Pfarrer Jochen Eberhardt erklärt uns nun in seiner Ansprache, was es denn mit diesem Geist Gottes auf sich hat.
1: Herzlich willkommen zu einer Sendung zum Pfingstfest. Wir beginnen mit einem Pfingstlied von Philipp Spitter.

0: Pfingsten ist die Geburtsstunde der christlichen Gemeinde. Seit Ostern hatten die Jesusleute gewartet auf diesen Geist, auf die neue Kraft von Gott, die Jesus ihnen versprochen hatte. Diese Zeit zwischen Ostern und Pfingsten war eine intensive Zeit der Vorbereitung gewesen, mit viel Gebet und mit prägenden Begegnungen mit dem auferstandenen Jesus. Was dieser Geist von Gott für die ersten Christen bedeutet hat, beschreibt im Folgenden Pfarrer Dr. Jochen Eber. Er ist Studienleiter am Friedrich-Haus-Studienzentrum in Schriesheim bei Heidelberg. Jochen Eber geht in seinen Gedanken aus von einem Zitat aus dem zweiten Brief an Timotheus. Dort schreibt Paulus in Kapitel 1, Vers 7, Gott hat uns nicht gegeben den Geist der Furcht, sondern der Kraft und der Liebe und der Besonnenheit.
1: Gottes Geist ist ein Geist der Kraft. Seit die erste christliche Gemeinde an Pfingsten gegründet wurde, haben dies Christen durch alle Jahrhunderte hindurch erfahren. Vom ersten Pfingstfest berichtet die Apostelgeschichte im zweiten Kapitel. Als die Jüngerinnen und Jünger von Jesus in Jerusalem versammelt waren, empfingen sie plötzlich den Heiligen Geist, so dass sie in fremden Sprachen reden konnten. In Jerusalem befanden sich zu diesem Zeitpunkt Juden aus aller Welt, um das jüdische Wochenfest zu feiern. Sie erschraken, als sie auf einmal die Anhänger von Jesus in ihren eigenen Sprachen reden hörten. Denn sie wussten ja, das sind Leute aus Galiläa, die jeder sofort in ihrem Dialekt erkennt. Deshalb waren die Menschen entsetzt. Was passiert denn hier gerade eigentlich? Petrus ist der Prominenteste unter den Jüngern. Er erklärt den Zuhörern, dass Gott hier seinen Geist ausgegossen hat. Er fordert die Zuhörenden dazu auf, auch Nachfolger von Jesus Christus zu werden. Kehrt um, und jeder von euch lasse sich taufen auf den Namen Jesu Christi zur Vergebung eurer Sünden. So werdet ihr empfangen die Gabe des Heiligen Geistes. An diesem Tag wurden 3000 Menschen Christen, so berichtet die Apostelgeschichte. Gottes Geist hat kräftig an diesem ersten Pfingsttag gewirkt. Nicht nur am Anfang, als die Jünger von Jesus in Sprachen geredet haben. Am Ende des Tages wurde die Kraft des Geistes noch viel stärker sichtbar. Menschen haben ihr Leben geändert, sie sind zu Gott umgekehrt. Sie haben den Heiligen Geist empfangen und, das wird besonders hervorgehoben, ihre Sünden wurden vergeben. Der Heilige Geist hat dort kräftig gewirkt, wo Menschen wieder in Gemeinschaft mit Gott gekommen sind, denn ihre Sünden wurden vergeben. An Pfingsten haben die Jünger von Jesus zum ersten Mal die Kraft des Heiligen Geistes erfahren. Und das ist auch in den folgenden Jahrhunderten so geblieben. Christen haben die Kraft des Heiligen Geistes erlebt, wenn Gott Wunder getan hat, wie am Tag des ersten Pfingstfestes. Sie haben die Kraft des Heiligen Geistes erlebt, wenn Gott ihnen die Sünden vergeben hat. Das ist noch bis heute so. In unserer Zeit und in den letzten 100 Jahren bezeugen besonders Christen in den Pfingstkirchen, dass sie die Kraft des Heiligen Geistes durch Wunder erfahren haben. Und in Erweckungen, besonders in Afrika und Lateinamerika, haben Christen erfahren, wie Gott ihr Leben erneuert und weggeräumt hat, was sie von Gott trennt. Unser Bibelwort für heute spricht vom Geist Gottes nicht nur als dem Geist der Kraft. Gott hat uns nicht gegeben den Geist der Furcht, sondern der Kraft und der Liebe und der Besonnenheit. Zuerst schreibt Paulus an seinen Mitarbeiter Timotheus, was Gottes Geist nicht ist. Er ist kein Geist der Furcht. Und dann sagt er ihm mit drei Worten, was Gottes Geist ist, nämlich ein Geist der Kraft, der Liebe und der Besonnenheit. Ich möchte den ersten Teil meiner Ansprache deshalb überschreiben. Wir wollen aller Mutlosigkeit eine Absage erteilen. Wir wollen aller Mutlosigkeit eine Absage erteilen. Gott hat uns keinen Geist der Furcht gegeben. Furcht, das kann auch heißen feige sein, verzagt sein. Wie oft bemerke ich das bei mir selber, aber auch bei anderen Christen. Wir sind in unserem Glauben eher zurückhaltend, als ob wir etwas Peinliches verschweigen müssten. Bei den anderen bemerken wir das natürlich am schnellsten, aber uns selber gestehen wir das doch nicht so gerne ein. Besonders bei Vertretern des Christentums, die im Rampenlicht der Öffentlichkeit stehen, da fällt es uns sofort auf, wenn sie ängstlich ihr Christsein hinter dem Berg zu halten scheinen. Da heißt es dann, der Bischof XY redet nur immer über Wirtschaftsfragen, über die Klimaänderung und die neue Armut in Deutschland. Aber hat er jemals etwas über seinen Glauben gesagt? Davor hat er wohl Angst. Und gleich wird gefordert, der Bischof soll über den Glauben reden. Er soll etwas zum Skandal der vielen Abtreibungen aus sogenannten sozialen Gründen in einem der reichsten Länder der Welt sagen. Er soll laut vom ewigen Leben und ewiger Verlorenheit reden. So lauten die Forderungen, und es gibt noch viele andere. Muss es wirklich ein Zeichen von Feigheit sein, wenn wir von den Bischöfen bestimmte Themen nicht hören? Kann es nicht auch sein, dass die Medien viele Themen von vornherein ausschließen, weil sie angeblich nicht gemeldet werden können? Ich denke, dass sich jeder erst einmal an die eigene Nase fassen muss, wenn es darum geht, dass Christen feige sind. Jeder kennt das doch von sich selber. Wann bin ich das letzte Mal einem Nichtchristen begegnet? Und wann habe ich das letzte Mal einem Nichtchristen gesagt, dass seine Sünden vergeben sind und er das ewige Leben haben kann, wenn er an Christus glaubt? In einer solchen Situation bin ich doch feige, obwohl ich das Problem doch immer bei anderen sehe. Gott hat uns keinen Geist der Furcht gegeben. An die Stelle von Furcht kann man auch Mutlosigkeit oder Verzagtheit setzen. Wie oft beobachten wir, dass die Christen heute verzagt sind. Viele sind verzagt, weil die Gemeinden immer kleiner werden. Der finanzielle Spielraum wird enger. Größere Erweckungen hat es in Deutschland in den letzten Jahrzehnten offensichtlich nicht gegeben. Und wenn einige wenige Gemeinden wachsen, dann ist das ein mühsamer, zäher Prozess. Oft kommen nicht neue dazu, sondern Gemeindeglieder haben von der einen in die andere Kirche gewechselt. Viele sehen andererseits die schneller wachsenden Zahlen von Migranten, besonders von muslimischen Mitbürgern, als Bedrohung an und sind deshalb verzagt. Einige haben Angst angesichts des sich abzeichnenden Klimawandels. Was soll aus unserem Land werden, wenn sich das Klima dauerhaft um einige Grad erwärmt, fragen sie. Andere wiederum fürchten sich vor dem Alter, weil sie wahrscheinlich von einer Rente leben müssen, die noch kleiner ist als das Gehalt, das sie für ihre Arbeit erhalten haben. Jede Zeit hat ihre eigenen Ängste. Die amerikanische John Hopkins Universität schrieb in einem Bericht von einer Untersuchung, was vor 50 Jahren bei Schulkindern die stärksten Ängste ausgelöst hat. Erstens Tiere, zweitens in einem dunklen Raum sein, drittens auf einem Gipfel stehen, viertens Fremde, fünftens laute Geräusche. Heutzutage haben Kinder dagegen Angst vor erstens Ehescheidung, zweitens Atomkrieg, drittens Krebserkrankungen, viertens Umweltzerstörung und fünftens überfallen zu werden. Mit diesen Ängsten leben heute nicht nur Schüler. Auch Christen verschiedener Altersgruppen werden manchmal von solchen Befürchtungen überfallen. Und wir dürfen das nicht wegdiskutieren, sondern wir müssen es ernst nehmen. Doch schlimmer als alle diese Gedanken sind wohl die geistlichen Anfechtungen, mit denen wir als Christen manchmal zu kämpfen haben. Mein Glaube kann so klein sein, dass ich mich manchmal frage, glaubst du eigentlich? Und woran bemerkst du das denn? Wenn ich meinen Glauben prüfen will, zerrinnt er mir wie Sand zwischen den Fingern, wie das Wasser, das so schnell abgelaufen ist, als ich es in die hohle Hand gefüllt habe. Jesus sagt im Matthäusevangelium, aus dem Herzen des Menschen kommen böse Gedanken, Mord, Ehebruch, Unzucht, Diebstahl, falsches Zeugnis und Lästerung. Wenn ich mich an diesem Maßstab von Jesus prüfe, bemerke ich schnell, wie stark mein Leben noch von unchristlichen Gedanken und Gefühlen bewegt wird. Da kann ich bald am Glauben verzagen, weil er nicht stark genug scheint, um diesen Angriffen des Teufels widerstehen zu können. Gott hat uns nicht den Geist der Furcht gegeben, nicht einen feigen Geist und auch keinen verzagten Geist. Daran erinnert Paulus in seinem Brief seinen Mitarbeiter Timotheus. Er muss daran genauso erinnert werden wie auch wir. Denn Timotheus hatte auch den Heiligen Geist von Gott empfangen, und doch war er kein mutiger Glaubenszeuge. Paulus schreibt ihm im nächsten Vers: Darum schäme dich nicht des Zeugnisses von unserem Herrn, noch meiner, der ich sein Gefangener bin. Ich finde es erleichternd, wenn ich das höre, dass die Mitarbeiter von Paulus genauso wie wir Tage erlebten, an denen sie verzagt waren. Timotheus hat sich geschämt, ein Christ zu sein. Es war für ihn peinlich, zu dieser Gruppe von Menschen zu gehören, die eine kleine Sekte am östlichen Rand des Mittelmeeres war. Ihr Gründer war wie ein Verbrecher am Kreuz hingerichtet worden und ihr jetziger Hauptverfechter der Christen im ganzen Mittelmeerraum, der Apostel Paulus, saß im Gefängnis. Das war für Timotheus eine bedrückende Situation. Er war mutlos, die gute Nachricht von Jesus Christus anderen Menschen zu predigen. Oder wie es in unserem Text heißt, er wollte nicht mehr ein Zeuge sein für seinen Herrn. Die Bibel zeigt ungeschönt, wie Timotheus in einer Krise steckte. Er war verzagt und fühlte nichts von der Kraft des Geistes von Gott. Doch so sollte es nicht bleiben. Paulus hatte die Lage des Timotheus einfühlsam erkannt und ihn ermahnt: Gott hat uns nicht den Geist der Furcht gegeben, sondern der Kraft und der Liebe und der Besonnenheit. Dies war mein erster Punkt. Wir wollen aller Mutlosigkeit absagen. Den zweiten Teil möchte ich überschreiben: Wir haben von Gott den Geist der Kraft empfangen. Schäme dich nicht der frohen Botschaft von Jesus Christus. Schäme dich auch nicht der Tatsache, dass ich gefangen bin. Das hat Paulus dem Timotheus eingeschärft. Und Paulus sagt außerdem: Sondern leide mit mir für das Evangelium in der Kraft Gottes. Hier können wir nun verstehen, wie Gottes Geist als Kraft in unserem Leben wirkt. In der Kraft Gottes soll Timotheus durchhalten, mitleiden mit seinem Kollegen Paulus und nicht aufgeben. So bewährt sich Gottes Kraft, indem wir aushalten können im Leiden. Das klingt sehr ernüchternd. Es klingt gar nicht nach dem siegreichen Überwinterleben. Da ist nichts zu sehen vom angeblichen andauernden Sieg über die Sünde, die Krankheit und das Leid. Sondern Christus gibt uns die Kraft seines Geistes dazu, dass wir im Leiden durchhalten können. Wir können trotz Krankheit an Gottes guten Willen für unser Leben glauben. Wir wissen, dass Jesus unsere Sünde, die Krankheit und das Leiden ein für allemal auf Golgatha durch seinen Tod überwunden hat. Das gilt in alle Ewigkeit, auch wenn ich jetzt in meinem eigenen Leben meine, nichts davon zu spüren. Ich will mich nicht auf meine Gefühle verlassen, sondern auf Gottes Wort, das mir seinen Sieg verheißt. Was er verheißt, will ich im Glauben für mich annehmen. Es gilt auch mir. So kann ich in Gottes Kraft durchhalten. Das ist die Kraft Gottes in der Schwachheit der Gläubigen. Paulus schreibt von sich selber im 2. Korintherbrief, dass er einen Pfahl im Fleisch gehabt habe. Anscheinend litt er an einer Krankheit. Deshalb hat er mehrmals zu Gott, dem Herrn, gebetet, er solle ihm das doch wegnehmen. Doch Gottes Antwort war nicht die, dass er völlig geheilt wurde, sondern Gott sagte zu Paulus: Lass dir an meiner Gnade genügen, denn meine Kraft ist in den Schwachen mächtig. Und darum preist Paulus, der große Völkerapostel, seine Schwachheit. Das ist ihm wichtig, weil er dann weiß, Gottes Kraft wohnt in ihm. Denn Gott will in den Schwachen stark sein. Schwache Christen können nicht auf ihre eigene Kraft vertrauen, sie müssen sich ganz auf den Herrn verlassen. Schwäche ist die beste Voraussetzung dafür, dass Gottes Kraft in uns wohnt. Wenn ein Christ seine Sünde fühlt, dann kann Gottes vergebende Kraft in ihm wirksam werden. Der Reformator Martin Luther schreibt über den Glauben: Man muss vom Fühlen Abstand nehmen und schlicht das Wort Gottes in die Ohren fassen, sie danach ins Herz schreiben und daran hängen. Obwohl es keinen Anschein hat, dass meine Sünden von mir weg sind, wenn ich sie auch noch in mir fühle. Das Fühlen muss man nicht ansehen, sondern fest darauf dringen, dass der Tod, Sünde und Hölle überwunden sind, obwohl ich fühle, dass ich im Tod, in der Sünde und in der Hölle stecke. Denn obgleich das Fühlen der Sünde noch in uns bleibt, so geschieht es doch allein darum, dass es uns zum Glauben treiben soll und den Glauben stark machen, dass wir wieder alles fühlen, das Wort aufnehmen und danach das Herz und Gewissen immerzu an Christus binden. Denn Glaube ist nicht der menschliche Wahn und Traum, den etliche für Glauben halten. Glaube ist eine lebendige, verwegene Zuversicht auf Gottes Gnade, so gewiss, dass der Glaubende tausendmal dafür sterben könnte. Und solche Zuversicht und Erkenntnis göttlicher Gnade macht fröhlich, trotzig und lustig gegenüber Gott und allen Kreaturen. Das tut der Heilige Geist im Glauben. Gottes Geist ist ein Geist der Kraft, der uns hilft, wenn wir schwach sind. So können wir in der Schwachheit durch Gottes kräftige Hilfe bestehen, wenn wir nicht auf uns selber schauen, sondern an das glauben, was uns Gottes Wort verheißt. Paulus schreibt im 2. Korintherbrief: Als Christen leben wir mit Christus in einer Gemeinschaft der Leiden. Wir haben den Schatz des ewigen Lebens jetzt in irdenen Gefäßen, also in zerbrechlichem Tongeschirr. Unser Leib ist zerbrechlich, dem Tod geweiht. Christen werden heute wie damals verfolgt, bedrängt, unterdrückt, aber sie verzagen nicht, sondern sie erfahren, dass sie Gottes Kraft in ihrer Schwachheit trägt. Wir haben von Gott den Geist der Kraft, der Liebe und der Besonnenheit empfangen. Das führt mich zum dritten Punkt. Wir haben von Gott den Geist der Liebe empfangen. Gott schenkt uns nicht nur seinen Geist, der kräftig ist, sondern auch seinen Geist der Liebe. Das ist die Liebe, über die Paulus im Hohenlied der Liebe im 1. Korintherbrief schreibt: Ohne Liebe ist alles nichts, was ich tue. Auch wenn ich die besten Begabungen hätte, wenn ich in allen menschlichen Sprachen und mit den Sprachen der Engeln reden könnte, wäre ich nichts. Wenn ich ein Prophet wäre und hätte Zugang zu allen Geheimnissen Gottes und zu jeder Art von Erkenntnis, wäre auch das nichts. Und selbst mein sozialer Einsatz und die totale Hingabe für die Armen wären nichts wert, wenn ich nicht die Liebe hätte. Der Prediger Elias Schrenk hat über die Liebe gesagt: Kraft und Liebe sind unzertrennlich. Ohne Liebe ist uns alles schwer, was wir zu tun haben. Fehlt es Kindern an der Liebe gegen die Eltern, so haben sie keine Kraft zum Gehorsam. Haben Angestellte keine Liebe zu ihren Vorgesetzten, so ist der Dienst eine Plage. Hat jemand keine Liebe zu seinem Beruf, so ist er ihm eine tägliche Last. Ohne gegenseitige Liebe ist unser Auge trügerisch und wir entdecken Fehler, wo keine sind. Wir sehen überall schwarz, bekommen Angst und verlieren den Mut. So ist der Geist der Lieblosigkeit ein Geist der Ohnmacht und der Furcht. Die Liebe aber ist stärker als der Tod. Sie war die Kraft unseres Heilands für unsere Erlösung. Die Liebe gab Paulus und allen Aposteln die Kraft, durch alle Selbstverleugnung, Schmach und Trübsal zu gehen, um Jesu willen. Die Liebe ist auch unsere Kraft für alle unsere Aufgaben. Was hält die Mutter Tag und Nacht aufrecht am Krankenbett ihres Kindes? Es ist die Liebe. Was gibt den Eltern Hoffnung bei Kindern, die verkehrte Wege gehen? Es ist die Liebe. Darum verstehen wir, wie der Apostel den Geist der Liebe dem Geist der Furcht und Zaghaftigkeit gegenüberstellen kann. Die Liebe gibt Mut und Kraft. Elias Schrenk bestätigt, was das Hohelied der Liebe im Neuen Testament erklärt hat. Wenn wir Gott um seinen Geist bitten, dann dürfen wir nicht nur darum bitten, dass er uns Kraft schenkt. Wir sollen darum bitten, dass uns Gott die Kraft und die Liebe schenkt. Denn nur in der Liebe ist Gottes Geist auch in rechter Weise kräftig in uns. Ich denke an die vielen Märtyrer, die für ihren christlichen Glauben gelitten haben und gestorben sind. Gott hat ihnen die Kraft gegeben, dass sie auch die Menschen lieben konnten, die sie verfolgt haben.
2: Es ist 1 Uhr.

Daniel saß mit 8. Dann versammelte diese Präsidenten und Volksleiter sich vor dem König und sagte zu ihm: O König, wir wünschen uns, dass du ab immer wirst König sein. All die Präsidenten von dem Königreich, die Fürsten und die Volksleiter, die Beamten und Regierer, sind sich einig geworden, dass der König ein Befehl geben soll und dort eine strenge Bedingung soll gemacht worden, dass irgendwer, der eine Anfrage zu einem Mensch oder einem Gott macht, bitte zu dir, o König, verdartig durch, soll in die Leibegrüfte eingeschmiert worden. Nu, o König, du so eine Bedingung besteht je, und unterschrieb dort Gesetz, dort nicht geändert kann, nur dort Gesetz von den Meiden und Perser, dort nicht ausgestreckt kann worden. Diese Männer wären so schmeißig, als sie mit ihr Plan nur dem König käme. Sie lehte dem König nicht weiter, worum sie mit so einer Anfrage käme. Sie wäre sehr aufjätzig über Daniel, aber dort können sie dem König nicht weiterlaufen. Der König Darius wie ein guter König, aber er konnte nicht weiter, dass dieser Mann Daniel aus dem Stich wolle haben. Der König Darius hat einen Fehler, so als wir alle haben. Er hat ein leichtes Eck. Und dorthin können diese Männer ihm so schmeicheln, so dass er tun wird, was sie von ihm verlangte. Das wollen Menschen nun auch brücken, so folgen, als sie damit wegkommen können. Wenn ein Mensch uns schmeichelt, dann soll wir furchtbehutsam sein. 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

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Reimer 10, Vers 13 sagt, wer immer den Herrn in seinen Namen anruft, wird seilig worden. 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

15. Mai. Denn aus Gnade seid ihr errettet durch den Glauben, und das nicht aus euch. Gottes Gabe ist es, nicht aus Werken, damit niemand sich rühme. Epheser Kapitel 2, Verse 8 und 9. Eine Andacht von Johannes Unger. Gottes einzige Bedingung. Meine Frau und ich haben das große Vorrecht, dass wir zwei Kinder großziehen dürfen. Es ist eine große Freude und immer wieder mit Aufregung und vielen gemeinsamen Momenten des Lachens verbunden. Wer hätte gedacht, dass zwei kleine Wesen so viel Liebe aus meinem Vaterherzen herausholen? Aber nicht immer gibt es in unserem Familienleben nur Momente des Lachens, sondern auch Momente, wo sich ein Streit wie ein Nebel über den Hausfrieden legt. Unsere Kinder sind nicht immer nur friedlich, sondern auch ungehorsam oder bockig. Doch wissen Sie, was ich in diesen Momenten feststelle? Ich liebe meine Kinder trotzdem. Meine Liebe zu den Kindern hat nichts mit ihrem Verhalten zu tun. Leider bin ich als Vater oft unvollkommen. Doch ich möchte Ihnen heute einen Vater vorstellen, der vollkommen ist und niemals seine Gerechtigkeit in Ungerechtigkeit verkehrt. Ich möchte Sie mit jemandem bekannt machen, der niemals willkürlich, sondern immer gütig und freundlich erzieht. Es geht um den Gott, den die Bibel uns vorstellt. Dieser Gott ist ein Vater für die, die in seine Familie kommen. Doch wie können wir in die Familie Gottes hineinkommen? Hören Sie, was ein Mann namens Spurgeon einmal dazu sagte. Wenn Werke der Weg sind, wer käme da zu Gott? Ich nicht. Es wäre, als würde man mir einen Schatz auf der Sonne anbieten, falls ich hinaufspringen könnte, um ihn zu holen. Genauso wie meine Kinder sich meine Liebe unmöglich verdienen können, können auch sie sich die Annahme Gottes nicht verdienen. Seine Liebe zu uns hat nichts mit unserer Frömmigkeit zu tun. Gott nimmt uns an, wenn wir ihm vertrauen. Das ist seine einzige Bedingung. Wie beruhigend für den, der nicht gut springen kann. Frage: Wie würden Sie Ihr Verhältnis zu Gott beschreiben? Tipp: Für immer geborgen ist man nur bei ihm. Bibellese: 1. Johannes Kapitel 3, Verse 1 bis 3 und Kapitel 5, Verse 1 bis 3. Was von Anfang an war, was wir gehört, was wir mit unseren Augen gesehen, was wir angeschaut und unsere Hände betastet haben vom Wort des Lebens. Und das Leben ist offenbart worden, und wir haben gesehen

und bezeugen und verkündigen euch das ewige Leben, das bei dem Vater war und uns offenbart worden ist. Was wir gesehen und gehört haben, verkündigen wir auch euch, damit auch ihr mit uns Gemeinschaft habt. Und zwar ist unsere Gemeinschaft mit dem Vater und mit seinem Sohn Jesus Christus. Jeder, der glaubt, dass Jesus der Christus ist, ist aus Gott geboren. Und jeder, der den liebt, der geboren hat, liebt den, der aus ihm geboren ist. Hieran erkennen wir, dass wir die Kinder Gottes lieben, wenn wir Gott lieben und seine Gebote befolgen. Denn dies ist die Liebe zu Gott, dass wir seine Gebote halten, und seine Gebote sind nicht schwer.

0: Es ist 8 Uhr.
1: 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Der Angestellte kümmert sich nicht um die Dinge, die Herr Josef übergeben hat. Und der Herr wird mit Josef und gibt ihm Erfolg und alles, was er tut. Wir wollen diesen Vers noch einmal betrachten, weil es dauerhaft eine wichtige Lehre für uns und uns tagtägliches Leben. Solange wir bloß wollen für uns Leben haben, wollen wir niemals zufrieden sein. Wir wollen immer klären, dass Menschen uns ausschließen und uns nicht verstehen. Josef wird nicht besorgt, am Leben zu reden. Er will Leben geben. Ein Don't wird zu ihm abgeben zu tun, er wird niemals sagen, die Arbeit ist mir zu gering, die tue ich nicht. Solange er die Donen kann, tut er die immer mit einer Frau hat. Ich habe jetzt sagen, dass die Person, wem die geringe Abgaben meist immer gegeben worden, hat selbst wem. Das ist auch so. Wenn die noch eine Arbeit gefragt wird, die zu gering ist oder die wirklich nicht tun willst, dann kommt die Antwort ganz für selbst rüht. Selbst wer kann das tun? Oder wenn du zu viel bist oder die Arbeit nicht interessiert, kommt die Antwort. Selbst wer kann das lieber tun? Irgendwort, was du nicht tun willst, wird nur selbst wem geschoben. Josef, wie kriegt so ein selbst wer? Er tut so ein, was andere Leute auch nicht passen tut. So eine Menschen wird immer viel gerecht in der Neue Sache. Mein Freund, wirst du nicht so ein Selbstwehr sein? Dann wird dein Leben so ein Leben sein, was live bewiesen wird. Weißt du, was live bewiesen wirklich meint? Dort meint, Mitgefühl haben. Für sich andere zu verstehen, live aus, dass die verstehen. Wir sind so gewohnt, Dinge von unserer eigenen Aussicht zu sein und dann verlangen, dass andere sollen gleich so denken. Denk dir mal, Eva. Wenn ich will live bewiesen, muss ich wirklich sein, in anderen seine Aussicht in Betracht zu nehmen. Stell dir mal vor, dass ein Mann von der Arbeit, wo irgendwas unangenehm passiert ist, nach Hause kommt. Er begreift nicht seine frühen, sondern freundliche Wache, als er gewöhnlich tät. Er denkt noch an, was bei der Arbeit passiert ist. In so einem Fall kann er bald sein, wo Gott zu früh versteht, live zu geben. Wenn sie dort nicht gut versteht, dann mag sie wirklich sein. Was mit dir los? Was hab ich dir getan? Sie mag vielleicht noch in Zürich gesagten, dort dreht ihm noch Dollar auf. Wenn sie nicht geliebt hat, Dinge von seiner Aussicht zu betrachten, kann das nur ein Gesang leiden, was sehr unangenehm ist. Im Gegenteil, wenn sie das geliebt hat, mag sie wirklich sein. Mir sitzt und mein Mann hat von dir eine schlechte Erfahrung gehabt. Ich soll ihm so viel mehr Leib bewiesen. Wenn sie in so einer positiven Erwach am Ort

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Als Robbie am nächsten Morgen aufwachte, war ihr Vater schon unterwegs. Sie wusch sich, machte die Betten und räumte sorgfältig auf. Dann trank sie eine Tasse Tee. Vater durfte ja nichts zu sich nehmen, wegen der Untersuchung. Sie selbst hatte keinen Hunger. Wo blieb Roberto nur wieder so lange? Robbie hielt nach ihm Ausschau und sah ihn bald mit Tante Elena zurückkommen. Sie hielten sich noch bei Nikos Wagen auf und sprachen unter der Tür mit ihm. Endlich kam Roberto. Tante Elena folgte ihm. Vater übergab ihr einige Schriftstücke und seinen Wagenschlüssel und sagte, »So, ich glaube, das wäre im Moment alles. Ich bin dir sehr dankbar.« »Schon gut«, antwortete Tante Elena. »Lass nur den Kopf nicht hängen. Und du, Robbie, wirst sehen, die Zeit geht schnell vorbei.« Jetzt gab sie ihr noch einige Anweisungen. »Bleibe im Warteraum des Krankenhauses, wenn du fertig bist. Ich werde dich dann dort abholen.« Robbie nickte. Sagen konnte sie nichts. Erst als Tante Elena gegangen war, fragte sie, »Bleibt der Wohnwagen hier?« »Nein«, erklärte Roberto, »heute kommt alles ins Winterquartier. Nico bringt auch unseren Wagen hin.« »Werde ich ganz allein hier drin schlafen?« »Nein, Robbie, sicher nicht. Tante Elena hat Platz für dich. Deine Sachen kannst du jederzeit hier herausholen. Du hast ja auch einen Schlüssel.« Robbie nickte wieder nur, strich mit der Hand noch einmal über Vaters Bettdecke und rückte Mutters Bild gerade. Roberto ahnte, wie ihr zumute war, sagte aber nichts. »Man muss ihr Zeit lassen«, dachte er. Robbie schaute auf die Uhr. »Müssen wir jetzt gehen?«, fragte sie. »Ja, es wird langsam Zeit«, stellte Roberto fest. Robbie kämpfte mit den Tränen. Roberto nahm seine Tasche. Er musste schwer schlucken, als hätte er jetzt schon den Schlauch im Mund. »Gehen wir.« Seine Stimme war nicht wie sonst. Er schloss die Tür mit Robbys Schlüssel ab und gab ihn ihr wieder zurück. Er hätte ihr noch so viel sagen wollen, aber es ging einfach nicht. Auch im Taxi wäre es wohl ganz still geblieben, wenn der Fahrer nicht über das Wetter geplaudert hätte. Nur zu schnell waren sie am Krankenhaus angelangt. Vater fasste Robbys Hand und ging mit ihr zu einem Schalter, über welchem Anmeldung stand. Dort mussten sie ihren Namen nennen. Natürlich nicht Robbie, sondern den richtigen, Graziella. Der Mann am Schalter erklärte ihnen, wohin sie nun zu gehen hätten, und zum Glück war Vater dabei. Robbie hatte nämlich gar nicht zugehört. »Röntgendiagnostik«, las Robbie langsam die Aufschrift über der Tür, die Vater jetzt öffnete. »Was für schreckliche Wörter«, dachte sie. Sie kamen in ein Vorzimmer. Robbie setzte sich auf einen Stuhl, während Vater mit einer Schwester sprach. Dann kam er zu ihr, ergriff ihre Hand und sagte, »Nun warte hier, bis du drankommst. Man wird dich rufen. Ich gehe jetzt ins Labor. Gott behüte dich.« Am liebsten hätte Robbie ihren Vater einfach nicht losgelassen. Aber große Kinder dürfen kein Theater machen, vor allem nicht im Krankenhaus. So sah sie ihm einfach mit großen Augen nach. An der Tür drehte er sich nochmals um und winkte zurück. Dann war er weg. Mechanisch erhob sich Robbie, als sie aufgerufen wurde. Sie stellte sich, wohin sie sich stellen sollte, und legte sich wieder, wenn man sie dazu aufforderte. Die lustige Robbie, der kleine Kobold, war nun wie ein Roboter. Sie ließ die Schwestern reden und sagte einfach nichts. Später wurde sie zum Labor geführt. Dort war es wieder dasselbe. Robbie, der Roboter, streckte für die Blutabnahme den Arm aus. Sie reagierte überhaupt nicht. Sie streckte den Finger hin, als man nochmals Blut abnehmen musste, und ließ alles mit sich geschehen, als wäre sie aus Holz. Wurde sie etwas gefragt, sagte sie nur ja oder nein, je nachdem. Geduldig setzte sie sich hin, wenn man sie zu warten hieß, und stand wieder auf, wenn man sie holte. »Was für ein seltsames Kind«, sagte eine Laborantin zur anderen. »Ist sie wohl normal?« Wieder kam jemand, um sie abzuholen. Man brachte sie in einen kleinen Raum, da stand ein Bett. Jemand lag darin. Aber erst als dieser jemand sie beim Namen rief, merkte sie, dass es ihr Vater war. Da sprang sie auf, warf sich auf die Bettdecke und weinte bitterlich. Jetzt war Robbie endlich kein Roboter mehr, und das war gut. Vater tat das Beste, was er konnte.
Er legte beide Hände auf Robbys Kopf. Sie hörte ihn sprechen, aber er sprach nicht mit ihr, er sprach mit Gott. Er legte seine Tochter in Gottes Hände, er gab sie ganz in seine Obhut. Da erinnerte sich Robby plötzlich wieder daran, dass Gott ja Bescheid wusste und dass er ihr so nah war, dass sie in seinem Schatten sein konnte. »Lieber Vater, du wirst sie keinen Augenblick verlassen. Hilf uns, dir ganz zu vertrauen.« So betete Roberto, und nun konnte auch Robby beten. »Gott, ich bitte dich, errette Vater von der verderblichen Pest und lass ihn bald wieder zu uns kommen. Amen.« Sie versprachen einander, sich oft zu schreiben und weiter nach Schätzen zu suchen in Gottes Schatzkästlein, der Bibel. Eine Schwester kam herein und meldete, dass eine Dame auf Robby warte, Tante Elena. Nun mussten die beiden wirklich Abschied nehmen. Es ging schnell und ohne Tränen. Robby hatte sich schon vorher ausgeweint. Tante Elena nahm Robby mit in ein Gasthaus. Da hatte sie nun plötzlich Hunger, jetzt wo sie kein Roboter mehr war. Sie durfte auswählen, wonach sie Lust hatte, und konnte dann auch mit Genuss essen. Tante Elena wunderte sich und dachte, das scheint ja besser zu gehen als erwartet. Sie war sehr froh. Sie fuhren dann eine lange Zeit zusammen im Auto und kamen gegen Abend im Winterquartier an. Stani fütterte gerade die Pferde. Boris rieb wie gewohnt seinen Kopf an Robbys Schulter. Ihm schien sein neuer Schlafplatz zu gefallen. Auch Toni war schon da und meckerte Robby ein lautes Willkommen zu. Sie atmete auf. Auch sie schien zu denken, das geht ja besser als erwartet. An diesem Abend wartete noch eine schöne Überraschung auf sie. Als sie sich in ihr Zimmerchen zurückzog, um schlafen zu gehen, entdeckte sie in ihrem Bett einen großen, lustigen Stoffclown. Auf dem Zettel, der an einer Schnur um seinen Hals gebunden war, stand, »Ich soll dir Grüße bringen von deinem Vater und dir sagen, dass er immer an dich denkt.« Robby drückte den lustigen Kerl an sich. Das half ihr, zufrieden einzuschlafen. Ihr Quartier sah merkwürdig aus, wie eine Art Festung. Das große Bauernhaus, in dem die Zirkusleute wohnten, stand an einem kleinen Fluss. Es war alt, aber geräumig. Rund um das Haus waren die vielen Wagen aufgestellt. Der Kantinewagen, der Garderobewagen, all die Materialwagen, die Küche und andere mehr. An das Haus angebaut war eine große, helle Werkstatt. In diesen Raum hatte man in früheren Jahren immer den Wohnwagen von Roberto gestellt, weil er und Robby auch im Winter darin wohnten. Jetzt stand er mit anderen zusammen in einem Wagenschuppen. Niemand brauchte ihn. In der Werkstatt stand diesmal Nikos Wagen. Nico schlief darin. In den Ställen waren Pferde, Ponys und Zwergziegen untergebracht. Yongi, Kenga und Mari sowie die Papageien bewohnten einen geheizten Raum im Haupthaus. Ein schmaler Feldweg führte am Fluss entlang. Dieser wurde jeden Tag von den Pferdehufen strapaziert. Er war schon ganz uneben und aufgeweicht. Die Pferde mussten jeden Tag bewegt werden. Manchmal durfte Robby mit Boris ausreiten. Das tat sie furchtbar gern. Nur hatte sie nicht so oft Zeit dazu. Zirkusleute halten nämlich keinen Winterschlaf. Der Zeltmeister war mit seinen Helfern damit beschäftigt, das Zelt zu reinigen und auszubessern. Eine Zelthaut ist sehr teuer und muss daher sorgfältig gepflegt werden. Geräte mussten ersetzt oder geflickt werden. Wagen wurden überholt, gereinigt und neu gestrichen. Auch die Büroleute waren sehr beschäftigt. Sie mussten Futter bestellen, Bewilligungen einholen, Verträge abschließen und vieles mehr. Der ganze Spielplan für das neue Jahr musste geregelt werden und einige arbeiteten schon fest am neuen Programm. Da war zum Beispiel Jackie, der mit den Pferden übte. Stani half ihm dabei. Ihnen stand eine besondere Halle zur Verfügung, auch die Scheune war voll Betriebsamkeit. Unten in der Tenne wirbelten die Akrobaten herum, oben auf der Heubühne war Nikos Revier. An den Dachbalken hingen die Trapeze. Robby hatte eines Tages beobachtet, wie Nico Gummimatten heranschaffte. Er musste irgendetwas Neues im Sinn haben, wohl etwas Gefährliches. Robby selbst trainierte auch, und zwar in der Schule. Lesen und Schreiben machte ihr keine besondere Mühe, aber das Rechnen. Warum in aller Welt musste sie ständig rechnen?
wohl damit der Lehrer zufrieden war. Zum Glück half ihr Tante Elena bei den Schulaufgaben. Der Tante fiel das Rechnen leicht. Es machte ihr sogar Spaß. Robby konnte das kaum begreifen. Robby bekam sehr oft Post von ihrem Vater. Er schrieb immer, es gehe ihm gut. Robby konnte das nicht verstehen. Warum durfte er dann nicht nach Hause kommen? Er schrieb ihr auch von seinen Ideen für eine neue Clown-Nummer. Und weil Robby viel Fantasie hatte, stellte sie sich vor, Vater wäre da. So konnte sie ihren Teil ganz allein üben. Es geschah oft, dass sie mit einem großen Regenschirm durch das Esszimmer lief und die seltsamsten Gebärden dazu machte. Darüber wunderte sich niemand, denn im Zirkus war man an solche Sachen gewöhnt. Eines Tages hatte Tante Elena aber doch Grund, sich zu wundern. Robby hatte ihren Stoffclown als Zuschauer auf einen Stuhl gesetzt. Er war immer dabei, wenn sie übte. Sie blies gerade auf ihrem Schirm eine kleine Melodie. Der Griff des Schirms war nämlich eine Art Flöte. Tante Elena hörte vom Büro aus zu. Plötzlich riss die Melodie ab. Sie vernahm deutlich einen kurzen Wortwechsel, dann fielen Türen ins Schloss und darauf herrschte nur noch Stille. Tante Elena eilte ans Fenster und sah gerade noch, wie Nico Robby vor sich herschob und mit ihr in der Scheune verschwand. Tante Elena öffnete das Fenster. Ihr war, als müsste sie die beiden zurückrufen. Sie besann sich aber anders, ging zu ihrem Schreibtisch zurück und vertiefte sich in ihre Arbeit. Beim Abendessen sagte Robby kein Wort. Nicht einmal Stani gelang es, sie zum Reden zu bringen. Er schüttelte den Kopf und schaute die anderen fragend an. Aber niemand schien bereit, ihm Auskunft zu geben. Später, als Robby schon im Bett lag, hatte Tante Elena einen heftigen Streit mit Nico. Sie zog jedoch den Kürzeren dabei, denn Nico hatte einen Dickkopf und jedermann fürchtete seinen Jähzorn, sogar Tante Elena. Sie gab es schließlich auf und sah ein, dass sich Nico niemals durch eine Strafpredigt von seinem Plan abbringen lassen würde. Sein Plan stand fest und Robby gehörte nun einmal dazu. Robby wollte aber gar nicht in Nicos Plan eingespannt werden. Doch Robby war noch ein Kind. Kein kleines zwar, aber doch nicht so groß, dass sie den Erwachsenen nicht mehr hätte gehorchen müssen. Und Nico konnte ihr sehr gut Gehorsam beibringen. Das hatte sie schon an diesem einen Nachmittag gemerkt. Ihr war der Mut vergangen, sich gegen ihn aufzulehnen. Er zwang ihr einfach seinen Willen auf, so dass sie darin wie einen Schraubstock gefangen war. Was für ein Unterschied zu ihrem Vater. Mit ihm zu arbeiten war reine Freude. An diesem Abend weinte Robby zum ersten Mal wieder seit jenem Tag im Krankenhaus. In ihrem Herzen war Furcht. Furcht vor Nico und Furcht vor dem Stürzen. Da erinnerte sie sich an ihre Bibel. Sie hatte sie sehr vernachlässigt, seit Vater fort war. Ob Gott wohl trotzdem noch zu ihr sprach? Heute, wo keine Sonne mehr schien und überall düstere Wolken hingen, hatte sie es dringend nötig zu wissen, ob der Schirm des Höchsten noch über ihr war. Sie stand leise auf und suchte nach dem Wohnwagenschlüssel. Dann zog sie ihre Jacke an und schlich sich am Esszimmer vorbei und die Treppe hinunter. Die Haustür war nicht verschlossen, weil Nico ja noch in der Scheune war. Robby zögerte. Sollte sie es wagen, das Haus zu verlassen? Wenn Nico unterdessen hinausging und Tante Elena die Tür zuschloss, wäre es nicht besser, die Bibel erst morgen zu holen? Nein, Robby musste heute noch wissen, was Gott dazu sagte und ob er noch da war. Sie huschte hinaus in die Dunkelheit. Nebelschwaden kamen vom Fluss herauf und begannen, die Gebäude einzuhüllen. Robby war schon beim Wagenschuppen. Sie hatte große Mühe, das Tor aufzubringen, und als es gelang, machte es viel zu viel Lärm. Wie dunkel war es da drin? Sie wusste, ihr Wagen war der zweite in der Reihe. Sie tastete sich am ersten entlang, und da hätte sie beinahe laut geschrien. Eine Katze war plötzlich davon gehuscht. Robby hielt eine Weile den Atem an. Wenn sie nur eine Taschenlampe dabei gehabt hätte. Aber sie war ja schon so nah am Ziel. Da, jetzt stand sie davor. Das Schlüsselloch war hoch oben, weil das Holztreppchen fehlte. Robby steckte den Schlüssel hinein und drehte um. Die Tür ließ sich nur ganz wenig öffnen, weil der Abstand zum nächsten Wagen zu klein war. Aber Robby zwängte sich hinein.
Jetzt hätte sie gerne das Licht angedreht, aber das ging auch nicht, denn der Wagen war nicht ans Stromnetz angeschlossen. Sie fand sich trotzdem zurecht. Schon war sie beim Tisch und zog die Schublade heraus. Ja, sie war da, an ihrem alten Platz. »Wie konnte ich sie nur so vergessen?«, dachte Robbie. Im Nu war die Bibel in ihren Händen ihr kostbarster Besitz. Der Rückweg ging schon besser. Das Tor quietschte zwar wieder unverschämt, aber Robbie erschrak nicht mehr so. Sie rannte zum Haus hinüber. Wenn nur die Tür noch offen war, ja, sie gab sofort nach. Robbie war so erleichtert. Gerade wollte sie die Treppen hinaufschleichen, da öffnete sich oben eine Tür. Das Licht im Treppenhaus ging an und Nico kam mit langen Sätzen die Stufen herunter. Robbie stand da wie ein ertappter Einbrecher. Nico blieb erschrocken stehen. Er musterte sie von oben bis unten. Sein Blick blieb an der Bibel haften, die sie in den Händen hielt, aber ohne ein Wort zu sagen, riss er die Tür auf und verließ das Haus. Robbie hastete in ihr Zimmer. Sie wollte nicht auch noch Tante Elena begegnen. Ihr Herz klopfte wild. Sie ließ sich auf ihr Bett fallen, angelte nach ihrem Stoffklauen und legte ihr Gesicht darauf. Sie musste sich zuerst von ihrem Abenteuer erholen. Die Bibel hielt sie immer noch fest umklammert. Als sie wenig später öffnete, traf sie wie gewohnt auf Psalm 91. Die Bibel öffnete sich, wie gewöhnlich, von selbst an dieser Stelle. Sie las zuerst die vertrauten Verse. Jeder einzelne erinnerte sie an ein bestimmtes Erlebnis. Aber das Vergangene war vorbei. Robbie musste ein Wort für heute und morgen haben. Wie ging es nun weiter? Gespannt las sie eine Zeile weiter den nächsten Vers. Wenn auch 1000 fallen zu deiner Seite und 10.000 zu deiner Rechten, so wird es doch dich nicht treffen. »So wird es doch dich nicht treffen«, wiederholte Robbie leise. »Ist es möglich, dass Gott so gut Bescheid weiß?« Das war ein Wunder. Gott wusste, dass Robbie vom Trapez fallen könnte, aber er würde es nicht zulassen. Sie klappte ihre Bibel zu und betete. »Ich sehe, dass du alles weißt, großer Vater. Ich bin so froh, dass du dafür sorgst, dass ich nicht fallen werde. Ich glaube, es genügt, wenn du Bescheid weißt. Dann brauche ich Vati nichts davon zu sagen, weil er sonst wieder Angstträume bekäme. Dann würde er vielleicht nicht gesund werden. Ich brauche dich sehr, mein Vater im Himmel. Lass mich bitte nie allein. Amen.« Nun war es wieder da, das ganz bestimmte Wissen, dass er selbst da war. Er hatte Robbie nicht verlassen, sie war immer noch unter seinem Schirm. Und darum konnte sie auch nach diesem aufregenden Tag friedlich im Schatten seiner Flügel einschlafen. Nun hing in Robbies Zimmer neben dem Stundenplan für die Schule noch ein Trainingsplan. Die schulfreien Nachmittage waren jetzt ausgefüllt. Ja, Nico hatte es einzurichten verstanden, in jeden Tag noch eine Trainingsstunde hineinzupressen. Wehe, wenn sie nicht genau eingehalten wurde. Robbie sah keine Möglichkeit, sich aus Nicos Vorhaben herauszuhalten. »Du bist jetzt alt genug, um etwas zu leisten«, hatte er zu ihr gesagt. »Was du lernen musst, werde ich dir beibringen.« »Aber«, begann Robbie zaghaft einzuwenden, Nico schnitt ihr jedoch gleich jedes weitere Wort ab. »Keine Widerrede. Verstanden? Du tust, was ich dir sage. Später wirst du noch einmal froh darüber sein.« Im Moment war Robbie keineswegs froh. Das konnte man gut sehen. Ein richtiger Trotz begann in ihrem Herzen zu wachsen. Sie nahm sich im Stillen vor, sich alle Mühe zu geben, ja nicht zu begreifen, was Nico ihr beibringen wollte. Er spürte ihren Widerstand sofort und machte sich daran, ihn zu brechen. Vorläufig verlangte er zwar nichts Schweres von ihr, sie musste einfach am niederen Trapez hin und her schwingen, das sah ja so kinderleicht aus, so ein bisschen hin und her schwingen zum Zeitvertreib mochte sogar lustig sein, aber schwingen und schwingen, ohne aufhören zu dürfen, wenn man genug hatte, war eine ganz andere Sache. »Du hast viel zu schwache Arme«, war Nikos Kommentar. »Aber wir werden sie schon hinkriegen.«
Dafür musste sie nun schwingen und schwingen und nochmals schwingen, bis ihre Hände sich kaum noch halten konnten und ihre Arme wehtaten. Wenn sie anhielt, brüllte Nico sofort: »Weitermachen!« Das ging durch Mark und Bein. Robby schwang weiter und weiter. Nico ließ sie meistens erst aufhören, wenn ihr die Tränen übers Gesicht liefen. »Baby«, knurrte er dann verächtlich und ließ sie für ein paar Minuten in Ruhe, während er selbst mit spielerischer Leichtigkeit seine Übungen am hohen Trapez machte. Danach musste sie wieder weiterschwingen. »Man muss immer über seine Grenzen hinausgehen, sonst erreicht man nichts.« Das war seine Erklärung. Robby konnte sie aber nicht verstehen. Für sie war es reine Quälerei. Ist es da erstaunlich, dass Robby begann, die freien Nachmittage zu hassen, obwohl sie ja auch die Schule nicht sonderlich liebte? Oft schaute sie sehnsüchtig hinüber zu den Pferdeställen. Mit Boris ausreiten. Davon war keine Rede mehr. Ihre Arme schmerzten so sehr, dass ihr sogar die Lust vergangen war, die Zügel zu halten. Stani hatte längst gemerkt, was da gespielt wurde. Er machte ein finsteres Gesicht dazu, mischte sich aber nicht ein. Es hätte ihn ja seine Stelle kosten können. Nico ließ Robby nicht in Ruhe. Schmerzende Arme interessierten ihn nicht. Er merkte auch immer gleich, wenn sie sich absichtlich dumm anstellte und tat, als würde sie nichts begreifen. Dann konnte er so jähzornig werden, dass sie sich lieber wieder fügte. Sie hatte längst gemerkt, dass Nico nichts anderes im Sinn hatte, als sie zur Nachfolgerin ihrer verstorbenen Mutter heranzubilden. Robby wollte nicht Trapezkünstlerin werden, und Roberto wollte das auch nicht. Nur wusste er ja von allem nichts, und Robbys Trotz hatte auch keinen Sinn. Es reizte Nico nur zum Zorn, und dann quälte er sie umso mehr. Einmal war es besonders schlimm. Robby weinte, und Nico schrie. Da erschien plötzlich Stani und begann, Nico in seiner Muttersprache zu beschimpfen. Stani tobte und Nico nicht weniger. Beide waren so wütend, dass Robby sich fürchtete. Kein Wunder, dass es in ihrem Herzen nicht mehr so schön aussah. Groll, Trotz und Furcht machten sich darin breit. Das war sogar auf ihrem Gesicht abzulesen. Der Lehrer bemerkte die Veränderung. Tante Elena, Stani, alle konnten es sehen. Wie gut, dass Roberto sie nicht sah. Er hätte sich Sorgen gemacht. Robby hatte ihm bisher nie etwas von ihrem Training geschrieben. Sie hielt sich an das, was sie an jenem Abend mit Gott besprochen hatte. Sie fürchtete sich auch nicht mehr vor dem Fallen. Sie vertraute Gottes Zusage, dass er sie davor bewahren würde. Mit der Zeit schmerzten auch ihre Arme nicht mehr so. Dafür kamen als nächstes die Beine dran. Schwingen an den Händen, dann an den Knien hängend, zuletzt nur an den Füßen und alles in ständigem Wechsel. Ohne es eigentlich zu wollen, machte Robby doch Fortschritte. Sie konnte mit der Zeit, ohne den Rhythmus des Schwingens zu unterbrechen, sich mit den Armen auf den Bügel hinaufstemmen und darauf stehend weiterschwingen. Aber Nico war nicht zufrieden. Auf jeden Fortschritt folgte eine neue Forderung. Er hatte zwar nie eine Peitsche bei sich, aber Robby musste doch manchmal an einen Sklaventreiber denken. Sie fühlte sich so, als sei dauernd jemand mit der Peitsche hinter ihr her. Da machte sie eines Tages eine Entdeckung. Es war, als sie endlich wieder einmal ihre Bibel zur Hand nahm. Müdigkeit, Groll und Ärger hatten ihr nämlich schon länger die Freude am Bibellesen genommen. Nun aber hatte sie einen Brief von Vater bekommen. Er schrieb: »Meine liebe Robby, ich kann dir gar nicht sagen, wie sehr du mir fehlst. Wie gerne möchte ich wieder einmal dein lachendes Gesicht sehen. Du bist ja mein Sonnenschein. Auch den vielen Kranken hier würde jemand wie du gut tun. Nicht wahr, meine liebe Robby? Du bleibst ganz dicht im Schatten des Allmächtigen. Hörst du täglich auf Gott?« Als Robby das las, bekam sie mächtig Heimweh nach ihrem Vater. Oh, wenn er wüsste. Seinetwegen nahm sie die Bibel hervor und las mechanisch wieder dieselben Verse aus Psalm 91. Sie gab sich gar keine Mühe, etwas anderes zu suchen. Da entdeckte sie den 8. Vers. Er heißt so: »Ja, du wirst es mit eigenen Augen sehen und schauen, wie den Gottlosen vergolten wird.« Sie las den Vers nochmal und immer wieder. Da begann ein gefährliches Feuerchen in ihrem Herzen zu brennen. Ja, sie würde sehen, wie Nico alles heimgezahlt wurde. Und dann
würde sie sich darüber freuen. Ja, er hatte sie genug geplagt. Aber jetzt wusste sie, dass er das nicht ungestraft tun konnte. Er würde die Rechnung dafür bekommen, und zwar von Gott persönlich. Dass die anderen Verse wahr sind, überlegte sie, das habe ich wirklich erlebt. Und wenn die anderen wahr sind, dann muss auch dieser wahr sein. Mach nur weiter, Nico. Du bekommst deine Strafe schon. In Robbys Erinnerung kam nun alles wieder zum Vorschein, was Nico ihr angetan hatte, und vor lauter Rachegedanken vergaß sie zu beten. In ihrem nächsten Brief an Vater schrieb Robby zwar wieder nicht die ganze Wahrheit, aber eine kleine Andeutung konnte sie doch nicht unterdrücken. Sie schrieb: »Lieber Vater, ich danke dir für den Brief. Du hast so schön geschrieben, dass ich dadurch Sehnsucht nach dir bekommen habe. Hier ist auch niemand so wie du. In dieser Schule gibt es mehr Jungen als Mädchen. Wir Mädchen müssen lernen, Socken zu stricken. Tante Elena hat viel zu tun. Lisa ist eine gute Köchin. Sie kann gute Kuchen backen. Mari war einmal krank. Der Tierarzt ist gekommen, dann ist es wieder besser geworden. Stani wurde einmal sehr wütend. Da konnte er nur noch Polnisch sprechen. Nico war schuld. Ich liebe Nico nicht, er ist ein Gottloser. Bist du noch nicht gesund? Komm bald heim, dann geht es mir wieder gut. 1000 Küsse von deiner Robby.« Schon nach einigen Tagen bekam Robby Antwort. Wie gut, dass wenigstens Vaters blaue Bibel keine Ferien hatte. Diese Antwort konnte nämlich nur aus ihr stammen. Vaters Briefe lagen beim Mittagstisch jeweils auf Robbys Teller. Auch heute war einer da. Sie nahm ihn, steckte ihn in ihre Tasche und wartete geduldig, bis das Essen vorüber war. Sie wollte allein sein, wenn sie den Brief las. Vater schrieb: »Liebes Robby-Kind, hab Dank für deinen Brief. Es ist mir darin besonders der Satz aufgefallen, ich liebe Nico nicht, er ist ein Gottloser. Niemand kann dir befehlen, Nico lieb zu haben, aber du musst wissen, Gott liebt ihn. Ob er ein Gottloser ist, das weiß ich nicht. Ich weiß nur, dass Nico ein unglücklicher Mensch ist und dass Gott gerade für solche Menschen wie Nico Jesus zu uns geschickt hat. Versuche einmal darüber nachzudenken.« Roberto schrieb noch anderes. Seine Briefe waren selten weniger als 2 Seiten lang. Aber das war das Wichtigste. In Robbys Kopf herrschte ein richtiges Durcheinander. Das, was sie erwartete, war nicht im Sinn von Vaters Brief. Und doch, den Gedanken der Vergeltung hatte sie ja in der Bibel gefunden. Darum konnte er nicht falsch sein. Wenn es wieder losging in der Scheune oder fast unerträglich wurde, dachte Robby nur: »Warte, Nico, dir wird das alles einmal vergolten.« Im Moment tat es ihr gut, ihm Schlechtes zu wünschen. Oft jedoch, wenn sie wieder so dachte, hörte sie inwendig Vater sagen: »Vergiss nicht, Robby, Gott liebt Nico.« Wie passte das zusammen? Was war nun wahr? Ach, hätte sie doch mit Roberto darüber sprechen können. Sie musste immer schwerere Übungen machen. Je schwerer die Übungen, umso unbarmherziger trieb Nico sie an. Robby wartete ständig darauf, dass er irgendwie bestraft würde. Aber nichts dergleichen geschah. Nico gelang einfach alles. Robby wünschte ihm ja nicht gerade einen Sturz, nein, das gewiss nicht. Er sollte nur einmal so richtig durch den Dreck gezogen werden. Das hätte sie ihm von Herzen gegönnt. Oder vielleicht einen Beinbruch. Das war ja nicht lebensgefährlich. Und sie hätte dann eine Weile Ruhe gehabt. Aber einstweilen sah es so aus, als müsste nur Robby leiden. Von Ruhe keine Spur. Schwingen! Hopp, 2, 3, Überschlag! Achtung, jetzt! Hängen, 1, 2, 3! Bügel fassen! Nein, nicht vorne! Du weißt es ganz genau. Ständig muss man dir dasselbe sagen. Los, die Arme hinter dem Rücken hinauf. Du willst wieder nicht? Fang von vorne an. Los, schwingen, hopp, 2, 3, wie ein Frosch. Na, mehr Schwung jetzt. So ging es die ganze Zeit. Aufhören durfte Robby immer erst, wenn Nico wirklich sah, dass sie nicht mehr konnte. Oft lag sie danach einfach eine Zeit lang auf einer Gummimatte und mochte kein Glied mehr rühren.
Nico beachtete sie dann gar nicht und trainierte für sich weiter. Eines Tages bekam Roberto wieder einen komischen Brief von Robby. Eine seltsame Frage stand darin. »Lieber Vati, kannst du mir sagen, wie Gott das macht, den Gottlosen vergelten?« Roberto war besorgt. Da stimmte irgendetwas nicht. Wie kam sein Kind zu solchen Fragen? Hatte sie nicht schon einmal Nico einen Gottlosen genannt? Roberto bewahrte Robbys Briefe auf. Er las den früheren wieder durch und schüttelte den Kopf. War etwas mit Nico nicht in Ordnung? Warum konnte Robby nicht klarer schreiben? Wie gerne wäre Roberto nachsehen gegangen, aber das ging auf keinen Fall. Er durfte die Klinik noch nicht verlassen, obwohl er den Tag sehnlichst herbeiwünschte und Gott darum bat. Es bestand immer noch die Gefahr, dass er andere ansteckte. So versuchte er, durch ein Telefongespräch mit Tante Elena mehr zu erfahren. Er kam dabei allerdings nicht weiter. Sie antwortete nur ausweichend. Ja, Robby gehe es gut, sie sei sehr gewachsen. Der Lehrer sei mit ihr zufrieden. Nico? Nein, mit Nico sei nichts Besonderes. Er trainiere wie verrückt. Sonst sei alles normal. Er solle sich nur keine Sorgen machen und schnell wieder gesund werden. Der Zirkus könne nicht auf ihn verzichten. Roberto war nur halb beruhigt. Es blieb ihm nichts anderes übrig, als seine Sorgen Gott zu übergeben. Er selbst konnte nichts anderes tun, als mehr denn je für Robby zu beten. Dann schrieb er ihr diesen Brief. »Meine liebe Robby, du hast mir eine ganz schwierige Frage gestellt, aber ich glaube dennoch, dass du die Antwort gut selber finden kannst. Wenn du wissen willst, wie Gott handelt, musst du auf Jesus schauen. Er tut immer, was sein Vater will. Schau Jesus an, dann weißt du, wie er den Gottlosen vergolten hat. Das ist alles, was ich dir antworten kann.« Robby war enttäuscht. Vater gab ihr neue Rätsel auf, anstatt zu antworten. Aber sie wollte sie lösen. Ja, das wollte sie. Sie fing an nachzudenken und alles hervorzuholen, was sie über Jesus wusste. Oh, Jesus war mächtig. Er konnte auf dem Wasser gehen. Er konnte in den Sturm rufen, schweig still, und der Sturm hörte auf. Er konnte sagen, werf die Netze aus, und dann gingen die Fische in die Netze, dass sie voll wurden. Zu einem Mädchen, das schon gestorben war, sagte er, steh auf, und es wurde wieder lebendig und stand auf. Noch vieles wusste Robby von Jesus, aber was macht Jesus, wenn es ihm so geht wie ihr? Was macht Jesus, wenn er hin und her gejagt wird, wenn man ihm keine Ruhe lässt, wenn man ihn plagt? Das war es, was Robby wissen musste, und es gab nur einen Weg, dahinter zu kommen. Die Bibel lesen.

Sie hatte einen Schulkameraden, der so hieß. Den mochte sie gern. Von nun an las Robby so oft sie konnte. Sie hatte nicht viel freie Zeit und kam nur langsam voran. Sie stieß auf die Weihnachtsgeschichte und andere, die sie schon kannte. Was sie nicht verstand, ließ sie aus. Doch was sie suchte, fand sie lange nicht. Fast hätte sie aufgegeben. Da kam sie endlich auf eine heiße Spur. Sie las die Geschichte, wo Jesus wie ein Verbrecher verhaftet wurde. Er ließ es geschehen, und seine Leute unternahmen auch nichts dagegen. Nur einer der Jünger fragte: »Herr, sollen wir mit dem Schwert dreinschlagen?« Er erwartete gar nicht auf die Antwort und schlug sogleich einem der Soldaten ein Ohr ab. Was aber tat nun Jesus? Er machte das Ohr wieder ganz und ließ sich fesseln und wegführen. Er sagte sogar: »Lasst sie doch machen.« Wie seltsam. Hatte denn Jesus plötzlich seine Macht verloren? Schade. Gerade bei dieser Stelle der Geschichte musste Robby aufhören, weil es höchste Zeit war, zur Schule zu gehen, ausgerechnet jetzt, wo sie der Antwort näher kam. Sie konnte in der Schule gar nicht richtig aufpassen und machte im Rechnen noch mehr Fehler als sonst. Am Nachmittag hatte sie wie üblich in der Scheune anzutreten. Nico ließ ihr nicht den kleinsten Fehler durchgehen. Sie machte aber einen nach dem anderen und wurde darum auch ständig angebrüllt. Müde erschien sie beim Abendessen. Sie hatte keinen Hunger. Tante Elena war besorgt. »Du musst essen, Robby. Ich möchte dich nicht in schlechter Verfassung deinem Vater zurückgeben. Warte, ich hole dir ein bisschen Honig, das stärkt.« Tante Elena meinte es gut, und Robby aß ihr zuliebe doch etwas. In ihrem Zimmer wollte sie die angefangene Geschichte fertig lesen, aber sie nahm ihren Sinn nicht mehr auf und schlief beim Lesen ein. Am Morgen war sie wieder frisch. Nun wollte sie wissen, wie die Geschichte weiterging. Jesus war nun also in den Händen der Gottlosen, aber Jesus war natürlich anders als Robby. Sie konnte sich nicht gegen Nico zur Wehr setzen, aber für Jesus waren Soldaten bestimmt kein Problem. Er, der sogar dem Sturm befehlen konnte, dass er sich überhaupt hatte fangen lassen. Aber es kam noch Ärger. Viel Ärger. Robbys Plackerei in der Scheune war ein Kinderspiel gegen das, was Jesus nun mit sich geschehen ließ. Sie wurde ja nicht geschlagen, aber er wurde ins Gesicht geschlagen, verhöhnt, gegeißelt, angespuckt. Er wurde von einem zum anderen gezerrt. Es war fast unerträglich. Wie lange wartete er mit der Vergeltung? Robby hatte es zwar längst gewusst, dass Jesus für uns gekreuzigt wurde, aber als sie jetzt alles genau las, war es ihr doch neu. Eigentlich war sie ein bisschen von Jesus enttäuscht. Er hätte den Menschen doch zeigen können, wer er war. Statt eines Machtbeweises von Jesus fand sie aber nur die Worte: »Und als sie kamen an die Stätte, die da heißt Schädelstätte, kreuzigten sie ihn. Jesus aber sprach: Vater, vergib ihnen, denn sie wissen nicht, was sie tun.« Darauf folgte weiter Spott und Hohn. Und dann starb er. Jetzt aber. Robby hielt den Atem an. Jetzt kam etwas Eigenartiges. Da stand: Als aber der Hauptmann sah, was da geschah, pries er Gott. Da hatte wahrhaftig einer etwas gesehen, wofür er Gott preisen musste. Aber was denn nur? Robby begann wieder von vorn. Warum pries der Hauptmann Gott? Hatte er nicht mitgeholfen, Jesus zu kreuzigen? Er gehörte auch zu denen, für die Jesus betete. »Vater, vergib ihnen, denn sie wissen nicht, was sie tun.« Musste er darum Gott preisen? Diese Fragen bewegten Robby tagelang. Sie las immer wieder neu die Geschichte durch und schrieb schließlich an Roberto: »Lieber Vati, du hast mir geschrieben, dass ich bei Jesus sehen kann, wie Gott den Gottlosen vergilt. Ich habe es gefunden. Jesus vergilt nicht. Er vergibt. Ist das die richtige Antwort?« Robby wartete gespannt auf Vaters nächsten Brief. Er kam und machte sie froh. Da ist er. »Mein lieber Schatzgräber, du hast einen ganz großen Fund gemacht. Du hast ein Geschenk bekommen, das Gott selbst dir gegeben hat. Ich kann nicht genug danken dafür. Ja, das ist die richtige Antwort. Er vergilt nicht, er vergibt.
Er ist nicht gekommen, um zu vergelten, sondern um

0: die Strafe selbst zu tragen. Hast du gemerkt? Jesus hat den Menschen viel geschenkt, aber sein größtes Geschenk ist die Vergebung der Sünden. Es gibt viele, viele Menschen, die das nicht sehen, aber du, mein Kind, du hast es begriffen. Da kann ich Gott nur loben und ihm danken. In großer Liebe, dein Vater. Ja, Robbie freute sich über Vaters Brief. Aber so ganz begriffen, wie er meinte, hatte sie es noch nicht. Das kam erst nach einiger Zeit. Inzwischen ging das Training mit Nico weiter und wurde sogar noch härter. Viel zu hart für ein Mädchen, das noch ein Kind war. Robbie wartete nicht mehr darauf, dass Nico bestraft wird. Aber etwas merkte sie ganz genau. Wenn er sie plagte, sie verspottete und anschrie, gab es für sie zwei Möglichkeiten. Die eine war, ihn zu hassen und heimlich zu wünschen, ein Balken möge ihn treffen und für einige Zeit krank machen. Dies war der leichtere Weg. Es war hingegen viel schwerer zu vergeben. Vergeben hieß, das Böse zu vergessen und Nico trotzdem zu lieben. Das fand Robbie ganz allein heraus. Und so begriff sie, dass das größte Geschenk von Jesus wirklich die Vergebung der Sünden ist. Da begann Robbie für Nico zu beten. Nun war schon tiefer Winter. Es war kalt in der Scheune und Robbie musste zum Training einen Pullover anziehen. Nico sorgte aber auch dafür, dass ihr warm wurde. Die beiden übten nun oft gemeinsam. Robbie musste lernen, ihre Übungen im selben Rhythmus zu machen wie Nico. Das war keine leichte Sache für sie. Nico konnte alles scheinbar mühelos. Er beherrschte seinen Körper so wunderbar. Bei ihm ging alles fließend. Robbie dagegen musste sich abmühen. Immer wieder hieß es von vorne anfangen, immer wiederholen und nochmals wiederholen. Es war zum Davonlaufen. Zum Davonlaufen? Ja, genau das tat Robbie eines Tages. Es war ein trüber Nachmittag. Schon in der Schule war alles daneben gegangen. Die schlechte Note in der Rechenarbeit hatte ihr nicht gerade Mut gemacht. Robbie hoffte fest, zu Hause einen Brief von Vater vorzufinden, aber auch darin wurde sie enttäuscht. Missmutig machte sie nach dem Essen ihre Schulaufgaben und noch missmutiger ging sie danach zur Scheune hinüber, wo Nico schon bereit war. Er war im Unterschied zu Robbie voll Energie und begann gleich vorzumachen, was er von ihr erwartete. »Los, jetzt zusammen. 1, 2, 3, 4. »Hey, was ist los mit dir? Nimm dich gefälligst zusammen. Nochmals. 1, 2, 3. »Stopp. Schon wieder nichts. Von vorn beginnen.« Beim dritten Versuch hätte es eigentlich klappen sollen, aber es klappte eben nicht. »Soll er doch schreien«, dachte Robbie, »wenn nur der Nachmittag bald vorbei ist.« Aber Nico ging es nicht darum, die Zeit totzuschlagen. Er wollte vorwärts kommen. Sie fingen wieder von vorn an. Zuerst ging es ganz gut, dann ließ Robbies Konzentration allmählich nach und sie fiel wieder aus dem Rhythmus. Nico lief rot an. Eine Reihe von Schimpfwörtern entfuhr ihm. »Damit du es weißt«, schrie er, »wir hören nicht auf zu üben, bevor du es kannst.« »Dann eben weiter«, dachte Robbie. Aber sie war dem Weinen nahe. Es dauerte nicht lange bis zum nächsten Fehler und da wartete Robbie gar nicht erst Nikos Wutausbruch ab. Sie ließ sich auf die Gummimatte hinuntergleiten, ergriff ihre Jacke und lief davon. Sie rannte hinüber ins Haus und hinauf in ihr Zimmer und kauerte sich auf ein Sitzkissen in eine Ecke. Sie rührte sich nicht. Was würde nun kommen? Sie hörte nur zu gut, was kam. Unten knallte die Haustür ins Schloss und mit hastigen Schritten nahte das Gewitter. Schon flog ihre Zimmertür auf und da stand er. Donner und Blitz in einer Person. »Ha! Da hockt sie! Sieh mal an, da hockt sie, das Engelchen!« »Die Wattepuppe, das Zuckerbaby. Will nichts leisten, ne? Mit Puppen spielt sie.« Außer sich vor Wut packte er ihren Stoffclown und schleuderte ihn zu Robbie hinüber. Er plumpste schlaff neben ihr zu Boden. Robbie bewegte sich nicht. Nico blickte wild umher auf der Suche nach einem anderen Gegenstand, an dem er seinen Zorn auslassen konnte. Da, Robbies rote Bibel lag auf ihrem Kopfkissen. Höhnisch hielt er sie in der ausgestreckten Hand und schrie, »Nichts kann sie, nichts als Bibel lesen, wie alte Weiber!« Bibel lesen und mit Puppen spielen. Du liebe Zeit, kann nicht bis 5 zählen und liest in der Bibel. Nichts nutz, Elender!« Nico fuchtelte mit der roten Bibel vor Robbys Nase herum. »Holst dir deine Dummheiten wohl daraus, was?« Nun stellte er sich mitten im Zimmer in Pose, als hätte er ein Publikum vor sich. Er wollte die Bibel öffnen, aber sie war schon von selbst an einer bestimmten Stelle aufgegangen. »Nun hör mal einer an«, kreischte er. »Hör mal einer an, was die da liest. Wer unter dem Schirm des Höchsten sitzt und unter dem Schatten des Allmächtigen bleibt. Da sitzt sie im Schatten und träumt, die Bibelleserin der Engel.« Tante Elena war, durch den Lärm aufgescheucht, herbeigesprungen, und Lisa, die Köchin, streckte den Kopf aus der Küchentür. Aber Nico sah so schrecklich aus in seinem Zorn, wie er dastand, mit der Bibel in der Hand und spottend die Psalmworte schrie. Alle waren wie gelähmt. Nur Nico brüllte weiter. »Wer unter dem Schirm des Höchsten sitzt und unter dem Schatten des Allmächtigen bleibt, der spricht zu dem Herrn, meine Zuversicht und meine Burg, mein Gott, auf den ich hoffe. Denn er errettet dich vom Strick des Jägers und von der verderblichen Pest. Er wird dich mit seinen Fittichen decken und Zuflucht wirst du haben unter seinen Flügeln. Seine Wahrheit ist Schirm und Schild, dass du nicht erschrecken musst vor dem Grauen der Nacht, vor den Pfeilen, die des Tages fliegen, vor der Pest, die im Finstern schleicht, vor der Seuche, die am Mittag Verderben bringt. Wenn auch 1000 fallen zu deiner Seite und 10.000 zu deiner Rechten, so wird es doch dich nicht treffen. Ja, du wirst es mit deinen eigenen Augen sehen und schauen, wie den Gottlosen vergolten wird.« Robby schaute auf. Nikos Stimme war auf einmal merklich leiser geworden. Aber noch las er weiter. »Denn der Herr ist deine Zuversicht, der Höchste ist deine Zuflucht. Es wird dir kein Übel begegnen und keine Plage wird sich deinem Hause nahen. Denn er hat seinen Engeln befohlen.« Stille. Nichts als unheimliche Stille. Nico saß auf Robbys Bett, den Kopf in die Hände gestützt, die Bibel vor sich auf den Knien. Robby hörte, wie sich leise die Küchentür schloss. Auch Tante Elena war nicht mehr da. Zusammengesunken saß Nico auf dem Bett und starrte zu Boden. Es sah aus, als würde etwas schwer auf seinen Schultern liegen. Robby wusste plötzlich, was es war. Sie wusste es so klar, als sähe sie es. Es war die Hand Gottes. Er hatte Nico berührt. Der Heilige Geist hatte durch Gottes Wort zu ihm gesprochen. Beide, Nico und Robby, saßen erschüttert da in Gottes Gegenwart. Sie war so wirklich, beinahe greifbar. Nach langer Zeit stand Robby leise auf. Sie ging zu Nico und tippte mit ihrem Zeigefinger an seine Schulter. Leise sagte sie, »Du, ich will jetzt üben.« Nico hob den Kopf und sah sie ganz abwesend an. Er sagte nur, »Morgen.« »Gibst du mir meine Bibel wieder?« fragte sie. »Morgen«, gab er nochmals zur Antwort. Dann stand er auf und verließ Robbys Zimmer mit der Bibel in der Hand. Leise zog er die Tür hinter sich zu. Robby hob ihren Clown vom Boden auf, drückte ihn an sich und legte sich auf ihr Bett. Sie hatte soeben Gottes Wirken erlebt. Nun wollte sie ganz still sein und ihn nicht dabei stören. Als Tante Elena später kam, um nach Robby zu sehen, lag sie immer noch auf ihrem Bett. Sie war eingeschlafen. Auf ihrem Gesicht lag ein feines Lächeln. »So sieht sie doch fast wie ein Engel aus«, musste sie denken, und rief, »Steh auf, Robby, komm zum Essen.« Verwundert schaute Robby umher und rieb sich die Augen. »Essen, Robby«, wiederholte Tante Elena. »Ich hab keinen Hunger.« Erst jetzt schien Robby richtig zu erwachen. Es gibt aber Apfelküchlein. Oh, jetzt war die Schläferin schnell auf den Beinen. Sie fuhr sich rasch mit der Bürste durch die Haare, schlüpfte in ihre Hausschuhe und folgte Tante Elena ins Esszimmer. In Robbys Augen war ein Leuchten. Tante Elena sah während des Essens immer wieder zu ihr herüber. Was doch Apfelküchlein ausrichten können, verwunderte sie sich. Nikos Platz war leer. Das war jedoch nichts Besonderes. Er fehlte oft bei den Mahlzeiten. An diesem Abend spielten Robby und Stani zusammen Schach. Beide gewannen je eine Partie und so war für Robby die Welt wieder im Gleichgewicht. Sie schlief gut und tief nach diesem erlebnisreichen Tag.
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1: Es ist 10 Uhr und 30 Minuten.
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3: Es gibt Momente, auf die man sich wirklich freut. Ein Wiedersehen, ein Fest, ein besonderer Tag. Aber was ist mit dem Gottesdienst? Freust du dich darauf? Für Karl Johann Philipp Spitter war dieser Freudenmoment der Gottesdienst gerade, wo sich Kinder Gottes versammeln, um den himmlischen Vater anzubeten, sein Wort zu hören, Gemeinschaft zu pflegen. Spitter wurde 1801 in Hannover geboren. Schon in jungen Jahren hatte er mit gesundheitlichen Problemen zu kämpfen, möglicherweise mit Skroffeln. Trotzdem konnte er die Schulbildung abschließen und begann eine Lehre als Uhrmacher. Doch bald wurde in ihm ein anderer Ruf laut, der Ruf zur Theologie. Während seines Studiums kam er zu einer tiefen inneren Erkenntnis. Der Mensch ist ohne Gott verloren, aber Gottes Gnade ist größer als alle Schuld. Spitter bekannte später sinngemäß, ich erkannte meine sündige Natur und zugleich das wunderbare Heil, das Jesus Christus schenkt. Diese befreiende Botschaft ließ ihn nicht mehr los. Er wurde Pfarrer und verstand sich als Diener des Evangeliums. Aber er wusste, wer Jesus treu folgt, wird auch mit Widerstand rechnen müssen. Und das erlebte er auch. Denn er lebte in einer Zeit, in der Rationalismus und die Bibelkritik das Vertrauen in die Bibel völlig erschüttert hatten. In diesem Umfeld trat Spitter entschieden für das Wort Gottes ein. Denn für ihn war klar, die Bibel ist Gottes Wort und sie muss gepredigt werden und geglaubt. Neben seiner Verkündigung schrieb Spitter viele Lieder. Eines davon ist, O, wie freuen wir uns der Stunde. Es beschreibt die Freude der Gemeinde, sich zum Gottesdienst zu versammeln, um auf Gottes Wort zu hören. Ganz im Sinne vom Psalm 122, Vers 1, wo es heißt, ich freue mich, als sie zu mir sagten, wir gehen zum Haus des Herrn. Vielleicht dürfen wir heute neu entdecken, wie kostbar die Gemeinschaft unter Gottes Wort ist. Wir leben in einer Zeit, in der es viele Ablenkungen gibt, die uns davon abhalten können, regelmäßig und mit Freuden den Gottesdienst zu besuchen. Doch genau hier, in der Verkündigung, im gemeinsamen Singen, im Gebet, im Austausch, will Gott uns ermutigen, korrigieren und stärken. Der Gottesdienst ist nicht nur ein Programmpunkt im Kalender, sondern ein Ort, an dem Gott selbst zu uns spricht. Darum lohnt es sich, diese Stunde bewusst vorzubereiten, im Herzen und ganz praktisch, nicht aus Pflicht, sondern aus Freude. Denn wer die Gemeinschaft unter Gottes Wort schätzt, wird entdecken, hier geschieht etwas, das weit über diesen Tag hinauswirkt.

Herr, du schenkst uns das Licht und du nimmst es auch fort. Und dann braucht jeder Mensch einen sicheren Hort. Eine Hand, die uns führt durch den Garten der Nacht, dass die Seele am Morgen in Frieden erwacht. Herr, du lässt uns die Wahl, welche Wege wir gehen, schenkst uns Hoffnung und Kraft, deine Größe zu sehen. In den Stunden der Angst, in Not und Gefahr, zeigst du uns deine Liebe und bist immer

oft so blind und die Zweifel sind groß, dann nimm uns an der Hand und lass sie nicht mehr los. Scheinen Mut und Geduld und die

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Und dann wollen wir auch noch im Neuen Testament lesen. Und dort Buch Jakobus, Kapitel 3, Vers 1-12. Das sagt es dit. 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Denkt daran, wie Lehrer worden strenger von Gott beurteilt worden. Wie luten uns alle verschiedene zu Schulden kommen. 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So ersucht die Tongue ein kleines Glied und kann große Dinge anrichten. Wort von einem großen Wald kann doch mit einem kleinen Feuer angesteckt werden. Und die Tongue ist ein Feuer. Die Tongue ist eine eierreichte Welt, mank unser Leder, der den ganzen Körper verarrenigt. Das hat unsere ganze Natur in Flammen mit Feuer direkt aus der Hall. Menschen haben allerhand Tieren, Feil, Kryptieren und Wutertieren könnt tun merken, aber die Tongue, dort alle ihr Denk voll dautbringende Gift, kann keiner unter Kontrolle bringen. Mit der Tongue luft wie Gott den Futter und mit der Tongue fliegt wie die Menschen, die nur Gott sein Bild geschaffen sind. Mit einem Mühl kommt Löwen in Fliegen. Meine Brüder, das soll so nicht sein. 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Kann ein Feenbaum oliven oder eine Wienrank Feen drehen? Gerade so allmählich kann eine solche Qual täglich seid ihr Wutter geben. 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Der Tongue ist mal ein kleines Port von dem natürlichen Körper, aber der hat große Macht. 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

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Herr, ich will jeden standfest werden für dich. Ich will lernen, nur deinem Willen zu fragen. Bitte halt mich dabei. 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Und Löwetchen, du kannst dich ganz sicher sein, dass Gott dich auch dabei helfen will. Vielleicht hast du frei, das Experiment mit dem Stein in dem Luftballon selbst nochmal auszuprobieren. 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In diesem Stein soll die immer weiter daran denken halten. Hab den Mut, standfest für Gott zu sein. Nochmal, hab den Mut, standfest für Gott zu sein. 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

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Bist du bei der nächsten Tinjastund weiter dabei? Na, ich würde mich darüber freuen. In jeren konstruktiven Freund dort zu einladen. Bis dann. Tschüss.

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Als Robbie am nächsten Morgen aufwachte, war ihr Vater schon unterwegs. Sie wusch sich, machte die Betten und räumte sorgfältig auf. Dann trank sie eine Tasse Tee. Vater durfte ja nichts zu sich nehmen, wegen der Untersuchung. Sie selbst hatte keinen Hunger. Wo blieb Roberto nur wieder so lange? Robbie hielt nach ihm Ausschau und sah ihn bald mit Tante Elena zurückkommen. Sie hielten sich noch bei Nikos Wagen auf und sprachen unter der Tür mit ihm. Endlich kam Roberto. Tante Elena folgte ihm. Vater übergab ihr einige Schriftstücke und seinen Wagenschlüssel und sagte, »So, ich glaube, das wäre im Moment alles. Ich bin dir sehr dankbar.« »Schon gut«, antwortete Tante Elena. »Lass nur den Kopf nicht hängen. Und du, Robbie, wirst sehen, die Zeit geht schnell vorbei.« Jetzt gab sie ihr noch einige Anweisungen. »Bleibe im Warteraum des Krankenhauses, wenn du fertig bist. Ich werde dich dann dort abholen.« Robbie nickte. Sagen konnte sie nichts. Erst als Tante Elena gegangen war, fragte sie, »Bleibt der Wohnwagen hier?« »Nein«, erklärte Roberto, »heute kommt alles ins Winterquartier. Nico bringt auch unseren Wagen hin.« »Werde ich ganz allein hier drin schlafen?« »Nein, Robbie, sicher nicht. Tante Elena hat Platz für dich. Deine Sachen kannst du jederzeit hier herausholen. Du hast ja auch einen Schlüssel.« Robbie nickte wieder nur, strich mit der Hand noch einmal über Vaters Bettdecke und rückte Mutters Bild gerade. Roberto ahnte, wie ihr zumute war, sagte aber nichts. »Man muss ihr Zeit lassen«, dachte er. Robbie schaute auf die Uhr. »Müssen wir jetzt gehen?« fragte sie. »Ja, es wird langsam Zeit«, stellte Roberto fest. Robbie kämpfte mit den Tränen. Roberto nahm seine Tasche. Er musste schwer schlucken, als hätte er jetzt schon den Schlauch im Mund. »Gehen wir.« Seine Stimme war nicht wie sonst. Er schloss die Tür mit Robbies Schlüssel ab und gab ihn ihr wieder zurück. Er hätte ihr noch so viel sagen wollen, aber es ging einfach nicht. Auch im Taxi wäre es wohl ganz still geblieben, wenn der Fahrer nicht über das Wetter geplaudert hätte. Nur zu schnell waren sie am Krankenhaus angelangt. Vater fasste Robbies Hand und ging mit ihr zu einem Schalter, über welchem Anmeldung stand. Dort mussten sie ihren Namen nennen. Natürlich nicht Robbie, sondern den richtigen, Graziella. Der Mann am Schalter erklärte ihnen, wohin sie nun zu gehen hätten, und zum Glück war Vater dabei. Robbie hatte nämlich gar nicht zugehört. »Röntgendiagnostik«, las Robbie langsam die Aufschrift über der Tür, die Vater jetzt öffnete. »Was für schreckliche Wörter«, dachte sie. Sie kamen in ein Vorzimmer. Robbie setzte sich auf einen Stuhl, während Vater mit einer Schwester sprach. Dann kam er zu ihr, ergriff ihre Hand und sagte, »Nun warte hier, bis du drankommst. Man wird dich rufen. Ich gehe jetzt ins Labor. Gott behüte dich.« Am liebsten hätte Robbie ihren Vater einfach nicht losgelassen. Aber große Kinder dürfen kein Theater machen, vor allem nicht im Krankenhaus. So sah sie ihm einfach mit großen Augen nach. An der Tür drehte er sich nochmals um und winkte zurück. Dann war er weg. Mechanisch erhob sich Robbie, als sie aufgerufen wurde. Sie stellte sich, wohin sie sich stellen sollte, und legte sich wieder, wenn man sie dazu aufforderte. Die lustige Robbie, der kleine Kobold, war nun wie ein Roboter. Sie ließ die Schwestern reden und sagte einfach nichts. Später wurde sie zum Labor geführt. Dort war es wieder dasselbe. Robbie, der Roboter, streckte für die Blutabnahme den Arm aus. Sie reagierte überhaupt nicht. Sie streckte den Finger hin, als man nochmals Blut abnehmen musste, und ließ alles mit sich geschehen, als wäre sie aus Holz. Wurde sie etwas gefragt, sagte sie nur ja oder nein, je nachdem. Geduldig setzte sie sich hin, wenn man sie zu warten hieß, und stand wieder auf, wenn man sie holte. »Was für ein seltsames Kind«, sagte eine Laborantin zur anderen. »Ist sie wohl normal?« Wieder kam jemand, um sie abzuholen. Man brachte sie in einen kleinen Raum, da stand ein Bett. Jemand lag darin. Aber erst als dieser jemand sie beim Namen rief, merkte sie, dass es ihr Vater war. Da sprang sie auf, warf sich auf die Bettdecke und weinte bitterlich. Jetzt war Robbie endlich kein Roboter mehr, und das war gut. Vater tat das Beste, was er konnte.
Er legte beide Hände auf Robbys Kopf. Sie hörte ihn sprechen, aber er sprach nicht mit ihr, er sprach mit Gott. Er legte seine Tochter in Gottes Hände, er gab sie ganz in seine Obhut. Da erinnerte sich Robby plötzlich wieder daran, dass Gott ja Bescheid wusste und dass er ihr so nah war, dass sie in seinem Schatten sein konnte. »Lieber Vater, du wirst sie keinen Augenblick verlassen. Hilf uns, dir ganz zu vertrauen.« So betete Roberto, und nun konnte auch Robby beten. »Gott, ich bitte dich, errette Vater von der verderblichen Pest und lass ihn bald wieder zu uns kommen. Amen.« Sie versprachen einander, sich oft zu schreiben und weiter nach Schätzen zu suchen in Gottes Schatzkästlein, der Bibel. Eine Schwester kam herein und meldete, dass eine Dame auf Robby warte, Tante Elena. Nun mussten die beiden wirklich Abschied nehmen. Es ging schnell und ohne Tränen. Robby hatte sich schon vorher ausgeweint. Tante Elena nahm Robby mit in ein Gasthaus. Da hatte sie nun plötzlich Hunger, jetzt wo sie kein Roboter mehr war. Sie durfte auswählen, wonach sie Lust hatte, und konnte dann auch mit Genuss essen. Tante Elena wunderte sich und dachte, das scheint ja besser zu gehen als erwartet. Sie war sehr froh. Sie fuhren dann eine lange Zeit zusammen im Auto und kamen gegen Abend im Winterquartier an. Stani fütterte gerade die Pferde. Boris rieb wie gewohnt seinen Kopf an Robbys Schulter. Ihm schien sein neuer Schlafplatz zu gefallen. Auch Toni war schon da und meckerte Robby ein lautes Willkommen zu. Sie atmete auf. Auch sie schien zu denken, das geht ja besser als erwartet. An diesem Abend wartete noch eine schöne Überraschung auf sie. Als sie sich in ihr Zimmerchen zurückzog, um schlafen zu gehen, entdeckte sie in ihrem Bett einen großen, lustigen Stoffclown. Auf dem Zettel, der an einer Schnur um seinen Hals gebunden war, stand: »Ich soll dir Grüße bringen von deinem Vater und dir sagen, dass er immer an dich denkt.« Robby drückte den lustigen Kerl an sich. Das half ihr, zufrieden einzuschlafen. Ihr Quartier sah merkwürdig aus, wie eine Art Festung. Das große Bauernhaus, in dem die Zirkusleute wohnten, stand an einem kleinen Fluss. Es war alt, aber geräumig. Rund um das Haus waren die vielen Wagen aufgestellt. Der Kantinewagen, der Garderobewagen, all die Materialwagen, die Küche und andere mehr. An das Haus angebaut war eine große, helle Werkstatt. In diesen Raum hatte man in früheren Jahren immer den Wohnwagen von Roberto gestellt, weil er und Robby auch im Winter darin wohnten. Jetzt stand er mit anderen zusammen in einem Wagenschuppen. Niemand brauchte ihn. In der Werkstatt stand diesmal Nikos Wagen. Nico schlief darin. In den Ställen waren Pferde, Ponys und Zwergziegen untergebracht. Yongi, Kenga und Mari sowie die Papageien bewohnten einen geheizten Raum im Haupthaus. Ein schmaler Feldweg führte am Fluss entlang. Dieser wurde jeden Tag von den Pferdehufen strapaziert. Er war schon ganz uneben und aufgeweicht. Die Pferde mussten jeden Tag bewegt werden. Manchmal durfte Robby mit Boris ausreiten. Das tat sie furchtbar gern. Nur hatte sie nicht so oft Zeit dazu. Zirkusleute halten nämlich keinen Winterschlaf. Der Zeltmeister war mit seinen Helfern damit beschäftigt, das Zelt zu reinigen und auszubessern. Eine Zelthaut ist sehr teuer und muss daher sorgfältig gepflegt werden. Geräte mussten ersetzt oder geflickt werden. Wagen wurden überholt, gereinigt und neu gestrichen. Auch die Büroleute waren sehr beschäftigt. Sie mussten Futter bestellen, Bewilligungen einholen, Verträge abschließen und vieles mehr. Der ganze Spielplan für das neue Jahr musste geregelt werden und einige arbeiteten schon fest am neuen Programm. Da war zum Beispiel Jackie, der mit den Pferden übte. Stani half ihm dabei. Ihnen stand eine besondere Halle zur Verfügung, auch die Scheune war voll Betriebsamkeit. Unten in der Tenne wirbelten die Akrobaten herum, oben auf der Heubühne war Nikos Revier. An den Dachbalken hingen die Trapeze. Robby hatte eines Tages beobachtet, wie Nico Gummimatten heranschaffte. Er musste irgendetwas Neues im Sinn haben, wohl etwas Gefährliches. Robby selbst trainierte auch, und zwar in der Schule. Lesen und Schreiben machte ihr keine besondere Mühe, aber das Rechnen. Warum in aller Welt musste sie ständig rechnen?
wohl damit der Lehrer zufrieden war. Zum Glück half ihr Tante Elena bei den Schulaufgaben. Der Tante fiel das Rechnen leicht. Es machte ihr sogar Spaß. Robby konnte das kaum begreifen. Robby bekam sehr oft Post von ihrem Vater. Er schrieb immer, es gehe ihm gut. Robby konnte das nicht verstehen. Warum durfte er dann nicht nach Hause kommen? Er schrieb ihr auch von seinen Ideen für eine neue Clown-Nummer. Und weil Robby viel Fantasie hatte, stellte sie sich vor, Vater wäre da. So konnte sie ihren Teil ganz allein üben. Es geschah oft, dass sie mit einem großen Regenschirm durch das Esszimmer lief und die seltsamsten Gebärden dazu machte. Darüber wunderte sich niemand, denn im Zirkus war man an solche Sachen gewöhnt. Eines Tages hatte Tante Elena aber doch Grund, sich zu wundern. Robby hatte ihren Stoffclown als Zuschauer auf einen Stuhl gesetzt. Er war immer dabei, wenn sie übte. Sie blies gerade auf ihrem Schirm eine kleine Melodie. Der Griff des Schirms war nämlich eine Art Flöte. Tante Elena hörte vom Büro aus zu. Plötzlich riss die Melodie ab. Sie vernahm deutlich einen kurzen Wortwechsel, dann fielen Türen ins Schloss und darauf herrschte nur noch Stille. Tante Elena eilte ans Fenster und sah gerade noch, wie Nico Robby vor sich herschob und mit ihr in der Scheune verschwand. Tante Elena öffnete das Fenster. Ihr war, als müsste sie die beiden zurückrufen. Sie besann sich aber anders, ging zu ihrem Schreibtisch zurück und vertiefte sich in ihre Arbeit. Beim Abendessen sagte Robby kein Wort. Nicht einmal Stani gelang es, sie zum Reden zu bringen. Er schüttelte den Kopf und schaute die anderen fragend an. Aber niemand schien bereit, ihm Auskunft zu geben. Später, als Robby schon im Bett lag, hatte Tante Elena einen heftigen Streit mit Nico. Sie zog jedoch den Kürzeren dabei, denn Nico hatte einen Dickkopf und jedermann fürchtete seinen Jähzorn, sogar Tante Elena. Sie gab es schließlich auf und sah ein, dass sich Nico niemals durch eine Strafpredigt von seinem Plan abbringen lassen würde. Sein Plan stand fest, und Robby gehörte nun einmal dazu. Robby wollte aber gar nicht in Nicos Plan eingespannt werden. Doch Robby war noch ein Kind. Kein kleines zwar, aber doch nicht so groß, dass sie den Erwachsenen nicht mehr hätte gehorchen müssen. Und Nico konnte ihr sehr gut Gehorsam beibringen. Das hatte sie schon an diesem einen Nachmittag gemerkt. Ihr war der Mut vergangen, sich gegen ihn aufzulehnen. Er zwang ihr einfach seinen Willen auf, so dass sie darin wie einen Schraubstock gefangen war. Was für ein Unterschied zu ihrem Vater. Mit ihm zu arbeiten war reine Freude. An diesem Abend weinte Robby zum ersten Mal wieder seit jenem Tag im Krankenhaus. In ihrem Herzen war Furcht. Furcht vor Nico und Furcht vor dem Stürzen. Da erinnerte sie sich an ihre Bibel. Sie hatte sie sehr vernachlässigt, seit Vater fort war. Ob Gott wohl trotzdem noch zu ihr sprach? Heute, wo keine Sonne mehr schien und überall düstere Wolken hingen, hatte sie es dringend nötig zu wissen, ob der Schirm des Höchsten noch über ihr war. Sie stand leise auf und suchte nach dem Wohnwagenschlüssel. Dann zog sie ihre Jacke an und schlich sich am Esszimmer vorbei und die Treppe hinunter. Die Haustür war nicht verschlossen, weil Nico ja noch in der Scheune war. Robby zögerte. Sollte sie es wagen, das Haus zu verlassen? Wenn Nico unterdessen hinausging und Tante Elena die Tür zuschloss, wäre es nicht besser, die Bibel erst morgen zu holen? Nein. Robby musste heute noch wissen, was Gott dazu sagte und ob er noch da war. Sie huschte hinaus in die Dunkelheit. Nebelschwaden kamen vom Fluss herauf und begannen, die Gebäude einzuhüllen. Robby war schon beim Wagenschuppen. Sie hatte große Mühe, das Tor aufzubringen, und als es gelang, machte es viel zu viel Lärm. Wie dunkel war es da drin? Sie wusste, ihr Wagen war der zweite in der Reihe. Sie tastete sich am ersten entlang, und da hätte sie beinahe laut geschrien. Eine Katze war plötzlich davon gehuscht. Robby hielt eine Weile den Atem an. Wenn sie nur eine Taschenlampe dabei gehabt hätte. Aber sie war ja schon so nah am Ziel. Da, jetzt stand sie davor. Das Schlüsselloch war hoch oben, weil das Holztreppchen fehlte. Robby steckte den Schlüssel hinein und drehte um. Die Tür ließ sich nur ganz wenig öffnen, weil der Abstand zum nächsten Wagen zu klein war. Aber Robby zwängte sich hinein.
Jetzt hätte sie gerne das Licht angedreht, aber das ging auch nicht, denn der Wagen war nicht ans Stromnetz angeschlossen. Sie fand sich trotzdem zurecht. Schon war sie beim Tisch und zog die Schublade heraus. Ja, sie war da, an ihrem alten Platz. »Wie konnte ich sie nur so vergessen?« dachte Robbie. Im Nu war die Bibel in ihren Händen ihr kostbarster Besitz. Der Rückweg ging schon besser. Das Tor quietschte zwar wieder unverschämt, aber Robbie erschrak nicht mehr so. Sie rannte zum Haus hinüber. Wenn nur die Tür noch offen war, ja, sie gab sofort nach. Robbie war so erleichtert. Gerade wollte sie die Treppen hinaufschleichen, da öffnete sich oben eine Tür. Das Licht im Treppenhaus ging an und Nico kam mit langen Sätzen die Stufen herunter. Robbie stand da wie ein ertappter Einbrecher. Nico blieb erschrocken stehen. Er musterte sie von oben bis unten. Sein Blick blieb an der Bibel haften, die sie in den Händen hielt, aber ohne ein Wort zu sagen, riss er die Tür auf und verließ das Haus. Robbie hastete in ihr Zimmer. Sie wollte nicht auch noch Tante Elena begegnen. Ihr Herz klopfte wild. Sie ließ sich auf ihr Bett fallen, angelte nach ihrem Stoffclown und legte ihr Gesicht darauf. Sie musste sich zuerst von ihrem Abenteuer erholen. Die Bibel hielt sie immer noch fest umklammert. Als sie wenig später öffnete, traf sie wie gewohnt auf Psalm 91. Die Bibel öffnete sich, wie gewöhnlich, von selbst an dieser Stelle. Sie las zuerst die vertrauten Verse. Jeder einzelne erinnerte sie an ein bestimmtes Erlebnis. Aber das Vergangene war vorbei. Robbie musste ein Wort für heute und morgen haben. Wie ging es nun weiter? Gespannt las sie eine Zeile weiter den nächsten Vers. Wenn auch 1000 fallen zu deiner Seite und 10.000 zu deiner Rechten, so wird es doch dich nicht treffen. So wird es doch dich nicht treffen, wiederholte Robbie leise. Ist es möglich, dass Gott so gut Bescheid weiß? Das war ein Wunder. Gott wusste, dass Robbie vom Trapez fallen könnte, aber er würde es nicht zulassen. Sie klappte ihre Bibel zu und betete. »Ich sehe, dass du alles weißt, großer Vater. Ich bin so froh, dass du dafür sorgst, dass ich nicht fallen werde. Ich glaube, es genügt, wenn du Bescheid weißt. Dann brauche ich Vati nichts davon zu sagen, weil er sonst wieder Angstträume bekäme. Dann würde er vielleicht nicht gesund werden. Ich brauche dich sehr, mein Vater im Himmel. Lass mich bitte nie allein. Amen.« Nun war es wieder da, das ganz bestimmte Wissen, dass er selbst da war. Er hatte Robbie nicht verlassen, sie war immer noch unter seinem Schirm. Und darum konnte sie auch nach diesem aufregenden Tag friedlich im Schatten seiner Flügel einschlafen.

Nun hing in Robbys Zimmer neben dem Stundenplan für die Schule noch ein Trainingsplan. Die schulfreien Nachmittage waren jetzt ausgefüllt. Ja, Nico hatte es einzurichten verstanden, in jeden Tag noch eine Trainingsstunde hineinzupressen. Wehe, wenn sie nicht genau eingehalten wurde. Robby sah keine Möglichkeit, sich aus Nikos Vorhaben herauszuhalten. »Du bist jetzt alt genug, um etwas zu leisten«, hatte er zu ihr gesagt. »Was du lernen musst, werde ich dir beibringen.« »Aber«, begann Robby zaghaft einzuwenden, Nico schnitt ihr jedoch gleich jedes weitere Wort ab. »Keine Widerrede. Verstanden? Du tust, was ich dir sage. Später wirst du noch einmal froh darüber sein.« Im Moment war Robby keineswegs froh. Das konnte man gut sehen. Ein richtiger Trotz begann in ihrem Herzen zu wachsen. Sie nahm sich im Stillen vor, sich alle Mühe zu geben, ja nicht zu begreifen, was Nico ihr beibringen wollte. Er spürte ihren Widerstand sofort und machte sich daran, ihn zu brechen. Vorläufig verlangte er zwar nichts Schweres von ihr, sie musste einfach am niederen Trapez hin und her schwingen, das sah ja so kinderleicht aus. So ein bisschen hin und her schwingen zum Zeitvertreib mochte sogar lustig sein. Aber schwingen und schwingen, ohne aufhören zu dürfen, wenn man genug hatte, war eine ganz andere Sache. »Du hast viel zu schwache Arme«, war Nikos Kommentar. »Aber wir werden sie schon hinkriegen.« Dafür musste sie nun schwingen und schwingen und nochmals schwingen, bis ihre Hände sich kaum noch halten konnten und ihre Arme wehtaten. Wenn sie anhielt, brüllte Nico sofort, »Weitermachen!« Das ging durch Mark und Bein. Robby schwang weiter und weiter. Nico ließ sie meistens erst aufhören, wenn ihr die Tränen übers Gesicht liefen. »Baby«, knurrte er dann verächtlich und ließ sie für ein paar Minuten in Ruhe, während er selbst mit spielerischer Leichtigkeit seine Übungen am hohen Trapez machte. Danach musste sie wieder weiterschwingen. »Man muss immer über seine Grenzen hinausgehen, sonst erreicht man nichts.« Das war seine Erklärung. Robby konnte sie aber nicht verstehen. Für sie war es reine Quälerei. Ist es da erstaunlich, dass Robby begann, die freien Nachmittage zu hassen, obwohl sie ja auch die Schule nicht sonderlich liebte? Oft schaute sie sehnsüchtig hinüber zu den Pferdeställen. Mit Boris ausreiten. Davon war keine Rede mehr. Ihre Arme schmerzten so sehr, dass ihr sogar die Lust vergangen war, die Zügel zu halten. Stani hatte längst gemerkt, was da gespielt wurde. Er machte ein finsteres Gesicht dazu, mischte sich aber nicht ein. Es hätte ihn ja seine Stelle kosten können. Nico ließ Robby nicht in Ruhe. Schmerzende Arme interessierten ihn nicht. Er merkte auch immer gleich, wenn sie sich absichtlich dumm anstellte und tat, als würde sie nichts begreifen. Dann konnte er so jähzornig werden, dass sie sich lieber wieder fügte. Sie hatte längst gemerkt, dass Nico nichts anderes im Sinn hatte, als sie zur Nachfolgerin ihrer verstorbenen Mutter heranzubilden. Robby wollte nicht Trapezkünstlerin werden, und Roberto wollte das auch nicht. Nur wusste er ja von allem nichts, und Robbys Trotz hatte auch keinen Sinn. Es reizte Nico nur zum Zorn, und dann quälte er sie umso mehr. Einmal war es besonders schlimm. Robby weinte und Nico schrie. Da erschien plötzlich Stani und begann Nico in seiner Muttersprache zu beschimpfen. Stani tobte und Nico nicht weniger. Beide waren so wütend, dass Robby sich fürchtete. Kein Wunder, dass es in ihrem Herzen nicht mehr so schön aussah. Groll, Trotz und Furcht machten sich darin breit. Das war sogar auf ihrem Gesicht abzulesen. Der Lehrer bemerkte die Veränderung. Tante Elena, Stani, alle konnten es sehen. Wie gut, dass Roberto sie nicht sah. Er hätte sich Sorgen gemacht. Robby hatte ihm bisher nie etwas von ihrem Training geschrieben. Sie hielt sich an das, was sie an jenem Abend mit Gott besprochen hatte. Sie fürchtete sich auch nicht mehr vor dem Fallen. Sie vertraute Gottes Zusage, dass er sie davor bewahren würde. Mit der Zeit schmerzten auch ihre Arme nicht mehr so. Dafür kamen als nächstes die Beine dran. Schwingen an den Händen, dann an den Knien hängend, zuletzt nur an den Füßen und alles in ständigem Wechsel. Ohne es eigentlich zu wollen, machte Robby doch Fortschritte. Sie konnte mit der Zeit, ohne den Rhythmus des Schwingens zu unterbrechen, sich mit den Armen auf den Bügel hinaufstemmen und darauf stehend weiterschwingen. Aber Nico war nicht zufrieden.
Auf jeden Fortschritt folgte eine neue Forderung. Er hatte zwar nie eine Peitsche bei sich, aber Robby musste doch manchmal an einen Sklaventreiber denken. Sie fühlte sich so, als sei dauernd jemand mit der Peitsche hinter ihr her. Da machte sie eines Tages eine Entdeckung. Es war, als sie endlich wieder einmal ihre Bibel zur Hand nahm. Müdigkeit, Groll und Ärger hatten ihr nämlich schon länger die Freude am Bibellesen genommen. Nun aber hatte sie einen Brief von Vater bekommen. Er schrieb: »Meine liebe Robby, ich kann dir gar nicht sagen, wie sehr du mir fehlst. Wie gerne möchte ich wieder einmal dein lachendes Gesicht sehen. Du bist ja mein Sonnenschein. Auch den vielen Kranken hier würde jemand wie du gut tun. Nicht wahr, meine liebe Robby? Du bleibst ganz dicht im Schatten des Allmächtigen. Hörst du täglich auf Gott?« Als Robby das las, bekam sie mächtig Heimweh nach ihrem Vater. Oh, wenn er wüsste. Seinetwegen nahm sie die Bibel hervor und las mechanisch wieder dieselben Verse aus Psalm 91. Sie gab sich gar keine Mühe, etwas anderes zu suchen. Da entdeckte sie den 8. Vers. Er heißt so: »Ja, du wirst es mit eigenen Augen sehen und schauen, wie den Gottlosen vergolten wird.« Sie las den Vers nochmal und immer wieder. Da begann ein gefährliches Feuerchen in ihrem Herzen zu brennen. Ja, sie würde sehen, wie Nico alles heimgezahlt wurde. Und dann würde sie sich darüber freuen. Ja, er hatte sie genug geplagt. Aber jetzt wusste sie, dass er das nicht ungestraft tun konnte. Er würde die Rechnung dafür bekommen, und zwar von Gott persönlich. Dass die anderen Verse wahr sind, überlegte sie, das habe ich wirklich erlebt. Und wenn die anderen wahr sind, dann muss auch dieser wahr sein. Mach nur weiter, Nico. Du bekommst deine Strafe schon. In Robbys Erinnerung kam nun alles wieder zum Vorschein, was Nico ihr angetan hatte, und vor lauter Rachegedanken vergaß sie zu beten. In ihrem nächsten Brief an Vater schrieb Robby zwar wieder nicht die ganze Wahrheit, aber eine kleine Andeutung konnte sie doch nicht unterdrücken. Sie schrieb: »Lieber Vater, ich danke dir für den Brief. Du hast so schön geschrieben, dass ich dadurch Sehnsucht nach dir bekommen habe. Hier ist auch niemand so wie du. In dieser Schule gibt es mehr Jungen als Mädchen. Wir Mädchen müssen lernen, Socken zu stricken. Tante Elena hat viel zu tun. Lisa ist eine gute Köchin. Sie kann gute Kuchen backen. Mari war einmal krank. Der Tierarzt ist gekommen, dann ist es wieder besser geworden. Stani wurde einmal sehr wütend. Da konnte er nur noch Polnisch sprechen. Nico war schuld. Ich liebe Nico nicht, er ist ein Gottloser. Bist du noch nicht gesund? Komm bald heim, dann geht es mir wieder gut. 1000 Küsse von deiner Robby.« Schon nach einigen Tagen bekam Robby Antwort. Wie gut, dass wenigstens Vaters blaue Bibel keine Ferien hatte. Diese Antwort konnte nämlich nur aus ihr stammen. Vaters Briefe lagen beim Mittagstisch jeweils auf Robbys Teller. Auch heute war einer da. Sie nahm ihn, steckte ihn in ihre Tasche und wartete geduldig, bis das Essen vorüber war. Sie wollte allein sein, wenn sie den Brief las. Vater schrieb: »Liebes Robby-Kind, hab Dank für deinen Brief. Es ist mir darin besonders der Satz aufgefallen: Ich liebe Nico nicht, er ist ein Gottloser. Niemand kann dir befehlen, Nico lieb zu haben, aber du musst wissen, Gott liebt ihn. Ob er ein Gottloser ist, das weiß ich nicht. Ich weiß nur, dass Nico ein unglücklicher Mensch ist und dass Gott gerade für solche Menschen wie Nico Jesus zu uns geschickt hat. Versuche einmal darüber nachzudenken.« Roberto schrieb noch anderes. Seine Briefe waren selten weniger als 2 Seiten lang. Aber das war das Wichtigste. In Robbys Kopf herrschte ein richtiges Durcheinander. Das, was sie erwartete, war nicht im Sinn von Vaters Brief. Und doch, den Gedanken der Vergeltung hatte sie ja in der Bibel gefunden. Darum konnte er nicht falsch sein. Wenn es wieder losging in der Scheune oder fast unerträglich wurde, dachte Robby nur: »Warte, Nico, dir wird das alles einmal vergolten.« Im Moment tat es ihr gut, ihm Schlechtes zu wünschen. Oft jedoch, wenn sie wieder so dachte, hörte sie inwendig Vater sagen:
Vergiss nicht, Robby, Gott liebt Nico. Wie passte das zusammen? Was war nun wahr? Ach, hätte sie doch mit Roberto darüber sprechen können. Sie musste immer schwerere Übungen machen. Je schwerer die Übungen, umso unbarmherziger trieb Nico sie an. Robby wartete ständig darauf, dass er irgendwie bestraft würde. Aber nichts dergleichen geschah. Nico gelang einfach alles. Robby wünschte ihm ja nicht gerade einen Sturz, nein, das gewiss nicht. Er sollte nur einmal so richtig durch den Dreck gezogen werden. Das hätte sie ihm von Herzen gegönnt. Oder vielleicht einen Beinbruch. Das war ja nicht lebensgefährlich. Und sie hätte dann eine Weile Ruhe gehabt. Aber einstweilen sah es so aus, als müsste nur Robby leiden. Von Ruhe keine Spur. Schwingen! Hopp, zwei, drei, Überschlag! Achtung, jetzt! Hängen, eins, zwei, drei. Bügel fassen. Nein, nicht vorne. Du weißt es ganz genau. Ständig muss man dir dasselbe sagen. Los, die Arme hinter dem Rücken hinauf. Du willst wieder nicht? Fang von vorne an. Los, schwingen, hopp, zwei, drei, wie ein Frosch. Noch mehr Schwung jetzt. So ging es die ganze Zeit. Aufhören durfte Robby immer erst, wenn Nico wirklich sah, dass sie nicht mehr konnte. Oft lag sie danach einfach eine Zeit lang auf einer Gummimatte und mochte kein Glied mehr rühren. Nico beachtete sie dann gar nicht und trainierte für sich weiter. Eines Tages bekam Roberto wieder einen komischen Brief von Robby. Eine seltsame Frage stand darin. »Lieber Vati, kannst du mir sagen, wie Gott das macht, den Gottlosen vergelten?« Roberto war besorgt. Da stimmte irgendetwas nicht. Wie kam sein Kind zu solchen Fragen? Hatte sie nicht schon einmal Nico einen Gottlosen genannt? Roberto bewahrte Robbys Briefe auf. Er las den früheren wieder durch und schüttelte den Kopf. War etwas mit Nico nicht in Ordnung? Warum konnte Robby nicht klarer schreiben? Wie gerne wäre Roberto nachsehen gegangen, aber das ging auf keinen Fall. Er durfte die Klinik noch nicht verlassen, obwohl er den Tag sehnlichst herbeiwünschte und Gott darum bat. Es bestand immer noch die Gefahr, dass er andere ansteckte. So versuchte er durch ein Telefongespräch mit Tante Elena mehr zu erfahren. Er kam dabei allerdings nicht weiter. Sie antwortete nur ausweichend. Ja, Robby gehe es gut, sie sei sehr gewachsen. Der Lehrer sei mit ihr zufrieden. Nico? Nein, mit Nico sei nichts Besonderes, er trainiere wie verrückt. Sonst sei alles normal. Er solle sich nur keine Sorgen machen und schnell wieder gesund werden. Der Zirkus könne nicht auf ihn verzichten. Roberto war nur halb beruhigt. Es blieb ihm nichts anderes übrig, als seine Sorgen Gott zu übergeben. Er selbst konnte nichts anderes tun, als mehr denn je für Robby zu beten. Dann schrieb er ihr diesen Brief. »Meine liebe Robby, du hast mir eine ganz schwierige Frage gestellt, aber ich glaube dennoch, dass du die Antwort gut selber finden kannst. Wenn du wissen willst, wie Gott handelt, musst du auf Jesus schauen. Er tut immer, was sein Vater will. Schau Jesus an, dann weißt du, wie er den Gottlosen vergolten hat. Das ist alles, was ich dir antworten kann.« Robby war enttäuscht. Vater gab ihr neue Rätsel auf, anstatt zu antworten. Aber sie wollte sie lösen. Ja, das wollte sie. Sie fing an nachzudenken und alles hervorzuholen, was sie über Jesus wusste. Oh, Jesus war mächtig. Er konnte auf dem Wasser gehen. Er konnte in den Sturm rufen, schweig still, und der Sturm hörte auf. Er konnte sagen, werf die Netze aus, und dann gingen die Fische in die Netze, dass sie voll wurden. Zu einem Mädchen, das schon gestorben war, sagte er, steh auf, und es wurde wieder lebendig und stand auf. Noch vieles wusste Robby von Jesus, aber was macht Jesus, wenn es ihm so geht wie ihr? Was macht Jesus, wenn er hin und her gejagt wird, wenn man ihm keine Ruhe lässt, wenn man ihn plagt? Das war es, was Robby wissen musste, und es gab nur einen Weg, dahinter zu kommen. Die Bibel lesen. Wo sollte sie nur damit anfangen? Sie suchte die Seite, auf der steht das Neue Testament. Sie wusste, dass dort die Geschichte von Jesus beginnt. Unentschlossen blätterte sie darin. Schließlich fing sie bei Lukas zu lesen an, weil der Name Lukas ihr gefiel. Sie hatte einen Schulkameraden, der so hieß.
den mochte sie gern. Von nun an las Robby so oft sie konnte. Sie hatte nicht viel freie Zeit und kam nur langsam voran. Sie stieß auf die Weihnachtsgeschichte und andere, die sie schon kannte. Was sie nicht verstand, ließ sie aus. Doch was sie suchte, fand sie lange nicht. Fast hätte sie aufgegeben. Da kam sie endlich auf eine heiße Spur. Sie las die Geschichte, wo Jesus wie ein Verbrecher verhaftet wurde. Er ließ es geschehen, und seine Leute unternahmen auch nichts dagegen. Nur einer der Jünger fragte: »Herr, sollen wir mit dem Schwert dreinschlagen?« Er erwartete gar nicht auf die Antwort und schlug sogleich einem der Soldaten ein Ohr ab. Was aber tat nun Jesus? Er machte das Ohr wieder ganz und ließ sich fesseln und wegführen. Er sagte sogar: »Lasst sie doch machen!« Wie seltsam! Hatte denn Jesus plötzlich seine Macht verloren? Schade! Gerade bei dieser Stelle der Geschichte musste Robby aufhören, weil es höchste Zeit war, zur Schule zu gehen, ausgerechnet jetzt, wo sie der Antwort näher kam. Sie konnte in der Schule gar nicht richtig aufpassen und machte im Rechnen noch mehr Fehler als sonst. Am Nachmittag hatte sie wie üblich in der Scheune anzutreten. Nico ließ ihr nicht den kleinsten Fehler durchgehen. Sie machte aber einen nach dem anderen und wurde darum auch ständig angebrüllt. Müde erschien sie beim Abendessen. Sie hatte keinen Hunger. Tante Elena war besorgt. »Du musst essen, Robby. Ich möchte dich nicht in schlechter Verfassung deinem Vater zurückgeben. Warte, ich hole dir ein bisschen Honig, das stärkt.« Tante Elena meinte es gut, und Robby aß ihr zuliebe doch etwas. In ihrem Zimmer wollte sie die angefangene Geschichte fertig lesen, aber sie nahm ihren Sinn nicht mehr auf und schlief beim Lesen ein. Am Morgen war sie wieder frisch. Nun wollte sie wissen, wie die Geschichte weiterging. Jesus war nun also in den Händen der Gottlosen, aber Jesus war natürlich anders als Robby. Sie konnte sich nicht gegen Nico zur Wehr setzen, aber für Jesus waren Soldaten bestimmt kein Problem. Er, der sogar den Sturm befehlen konnte, dass er sich überhaupt hatte fangen lassen. Aber es kam noch Ärger, viel Ärger. Robbys Plackerei in der Scheune war ein Kinderspiel gegen das, was Jesus nun mit sich geschehen ließ. Sie wurde ja nicht geschlagen, aber er wurde ins Gesicht geschlagen, verhöhnt, gegeißelt, angespuckt. Er wurde von einem zum anderen gezerrt. Es war fast unerträglich. Wie lange wartete er mit der Vergeltung? Robby hatte es zwar

Vater, vergib ihnen, denn sie wissen nicht, was sie tun. Darauf folgte weiter Spott und Hohn, und dann starb er. Jetzt aber. Robbie hielt den Atem an. Jetzt kam etwas Eigenartiges. Da stand: Als aber der Hauptmann sah, was da geschah, pries er Gott. Da hatte wahrhaftig einer etwas gesehen, wofür er Gott preisen musste. Aber was denn nur? Robbie begann wieder von vorn. Warum pries der Hauptmann Gott? Hatte er nicht mitgeholfen, Jesus zu kreuzigen? Er gehörte auch zu denen, für die Jesus betete. Vater, vergib ihnen, denn sie wissen nicht, was sie tun. Musste er darum Gott preisen? Diese Fragen bewegten Robbie tagelang. Sie las immer wieder neu die Geschichte durch und schrieb schließlich an Roberto: »Lieber Vati, du hast mir geschrieben, dass ich bei Jesus sehen kann, wie Gott den Gottlosen vergilt. Ich habe es gefunden. Jesus vergilt nicht. Er vergibt. Ist das die richtige Antwort?« Robbie wartete gespannt auf Vaters nächsten Brief. Er kam und machte sie froh. Da ist er. »Mein lieber Schatzgräber, du hast einen ganz großen Fund gemacht. Du hast ein Geschenk bekommen, das Gott selbst dir gegeben hat. Ich kann nicht genug danken dafür. Ja, das ist die richtige Antwort. Er vergilt nicht, er vergibt. Er ist nicht gekommen, um zu vergelten, sondern um die Strafe selbst zu tragen. Hast du gemerkt? Jesus hat den Menschen viel geschenkt, aber sein größtes Geschenk ist die Vergebung der Sünden. Es gibt viele, viele Menschen, die das nicht sehen, aber du, mein Kind, du hast es begriffen. Da kann ich Gott nur loben und ihm danken. In großer Liebe, dein Vater.« Ja, Robbie freute sich über Vaters Brief. Aber so ganz begriffen, wie er meinte, hatte sie es noch nicht. Das kam erst nach einiger Zeit. Inzwischen ging das Training mit Nico weiter und wurde sogar noch härter, viel zu hart für ein Mädchen, das noch ein Kind war. Robbie wartete nicht mehr darauf, dass Nico bestraft wird, aber etwas merkte sie ganz genau. Wenn er sie plagte, sie verspottete und anschrie, gab es für sie zwei Möglichkeiten. Die eine war, ihn zu hassen und heimlich zu wünschen, ein Balken möge ihn treffen und für einige Zeit krank machen. Dies war der leichtere Weg. Es war hingegen viel schwerer zu vergeben. Vergeben hieß, das Böse zu vergessen und Nico trotzdem zu lieben. Das fand Robbie ganz allein heraus. Und so begriff sie, dass das größte Geschenk von Jesus wirklich die Vergebung der Sünden ist. Da begann Robbie für Nico zu beten. Nun war schon tiefer Winter. Es war kalt in der Scheune und Robbie musste zum Training einen Pullover anziehen. Nico sorgte aber auch dafür, dass ihr warm wurde. Die beiden übten nun oft gemeinsam. Robbie musste lernen, ihre Übungen im selben Rhythmus zu machen wie Nico. Das war keine leichte Sache für sie. Nico konnte alles scheinbar mühelos. Er beherrschte seinen Körper so wunderbar. Bei ihm ging alles fließend. Robbie dagegen musste sich abmühen. Immer wieder hieß es von vorne anfangen, immer wiederholen und nochmals wiederholen. Es war zum Davonlaufen. Zum Davonlaufen? Ja. Genau das tat Robbie eines Tages. Es war ein trüber Nachmittag. Schon in der Schule war alles daneben gegangen. Die schlechte Note in der Rechenarbeit hatte ihr nicht gerade Mut gemacht. Robbie hoffte fest, zu Hause einen Brief von Vater vorzufinden, aber auch darin wurde sie enttäuscht. Missmutig machte sie nach dem Essen ihre Schulaufgaben und noch missmutiger ging sie danach zur Scheune hinüber, wo Nico schon bereit war. Er war im Unterschied zu Robbie voll Energie und begann gleich vorzumachen, was er von ihr erwartete. »Los, jetzt zusammen. 1, 2, 3, 4. »Hey, was ist los mit dir? Nimm dich gefälligst zusammen. Nochmals. 1, 2, 3. »Stopp. Schon wieder nichts. Von vorn beginnen.« Beim dritten Versuch hätte es eigentlich klappen sollen. Aber es klappte eben nicht. »Soll er doch schreien«, dachte Robbie, »wenn nur der Nachmittag bald vorbei ist.« Aber Nico ging es nicht darum, die Zeit totzuschlagen. Er wollte vorwärts.

0: kommen. Sie fingen wieder von vorn an. Zuerst ging es ganz gut, dann ließ Robbys Konzentration allmählich nach und sie fiel wieder aus dem Rhythmus. Nico lief rot an. Eine Reihe von Schimpfwörtern entfuhr ihm. »Damit du es weißt«, schrie er. »Wir hören nicht auf zu üben, bevor du es kannst.« »Dann eben weiter«, dachte Robby. Aber sie war dem Weinen nahe. Es dauerte nicht lange bis zum nächsten Fehler, und da wartete Robby gar nicht erst Nikos Wutausbruch ab. Sie ließ sich auf die Gummimatte hinuntergleiten, ergriff ihre Jacke und lief davon. Sie rannte hinüber ins Haus und hinauf in ihr Zimmer und kauerte sich auf ein Sitzkissen in eine Ecke. Sie rührte sich nicht. Was würde nun kommen? Sie hörte nur zu gut, was kam. Unten knallte die Haustür ins Schloss und mit hastigen Schritten nahte das Gewitter. Schon flog ihre Zimmertür auf und da stand er, Donner und Blitz in einer Person. »Ha! Da hockt sie! Sieh mal an, da hockt sie, das Engelchen, die Wattepuppe, das Zuckerbaby. Will nichts leisten, ne? Mit Puppen spielt sie.« Außer sich vor Wut packte er ihren Stoffclown und schleuderte ihn zu Robby hinüber. Er plumpste schlaff neben ihr zu Boden. Robby bewegte sich nicht. Nico blickte wild umher auf der Suche nach einem anderen Gegenstand, an dem er seinen Zorn auslassen konnte. Da! Robbys rote Bibel lag auf ihrem Kopfkissen. Höhnisch hielt er sie in der ausgestreckten Hand und schrie. »Nichts kann sie, nichts als Bibel lesen wie alte Weiber. Bibel lesen und mit Puppen spielen. Du liebe Zeit, kann nicht bis fünf zählen und liest in der Bibel. Nichts nutz, Elender.« Nico fuchtelte mit der roten Bibel vor Robbys Nase herum. »Holst dir deine Dummheiten wohl daraus, was?« Nun stellte er sich mitten im Zimmer in Pose, als hätte er ein Publikum vor sich. Er wollte die Bibel öffnen, aber sie war schon von selbst an einer bestimmten Stelle aufgegangen. »Nun hör mal einer an«, kreischte er. »Hör mal einer an, was die da liest. Wer unter dem Schirm des Höchsten sitzt und unter dem Schatten des Allmächtigen bleibt. Da sitzt sie im Schatten und träumt, die Bibelleserin der Engel.« Tante Elena war, durch den Lärm aufgescheucht, herbeigesprungen und Lisa, die Köchin, streckte den Kopf aus der Küchentür. Aber Nico sah so schrecklich aus in seinem Zorn, wie er dastand, mit der Bibel in der Hand und spottend die Psalmworte schrie. Alle waren wie gelähmt. Nur Nico brüllte weiter. »Wer unter dem Schirm des Höchsten sitzt und unter dem Schatten des Allmächtigen bleibt, der spricht zu dem Herrn, meine Zuversicht und meine Burg, mein Gott, auf den ich hoffe. Denn er errettet dich vom Strick des Jägers und von der verderblichen Pest. Er wird dich mit seinen Fittichen decken und Zuflucht wirst du haben unter seinen Flügeln. Seine Wahrheit ist Schirm und Schild, dass du nicht erschrecken musst vor dem Grauen der Nacht, vor den Pfeilen, die des Tages fliegen, vor der Pest, die im Finstern schleicht, vor der Seuche, die am Mittag Verderben bringt. Wenn nach 1000 fallen zu deiner Seite und 10.000 zu deiner Rechten, so wird es doch dich nicht treffen. Ja, du wirst es mit deinen eigenen Augen sehen und schauen, wie den Gottlosen vergolten wird.« Robby schaute auf. Nikos Stimme war auf einmal merklich leiser geworden. Aber noch las er weiter. »Denn der Herr ist deine Zuversicht, der Höchste ist deine Zuflucht. Es wird dir kein Übel begegnen und keine Plage wird sich deinem Hause nahen. Denn er hat seinen Engeln befohlen.« Stille. Nichts als unheimliche Stille. Nico saß auf Robbys Bett, den Kopf in die Hände gestützt, die Bibel vor sich auf den Knien. Robby hörte, wie sich leise die Küchentür schloss. Auch Tante Elena war nicht mehr da. Zusammengesunken saß Nico auf dem Bett und starrte zu Boden. Es sah aus, als würde etwas schwer auf seinen Schultern liegen. Robby wusste plötzlich, was es war. Sie wusste es so klar, als sehe sie es. Es war die Hand Gottes. Er hatte Nico berührt. Der Heilige Geist hatte durch Gottes Wort zu ihm gesprochen. Beide, Nico und Robby, saßen erschüttert da in Gottes Gegenwart. Sie war so wirklich, beinahe greifbar. Nach langer Zeit stand Robby leise auf. Sie ging zu Nico und tippte mit ihrem Zeigefinger an seine Schulter. Leise sagte sie: »Du, ich will jetzt üben.« Nico hob den Kopf und sah sie ganz abwesend an. Er sagte nur: »Morgen.« »Gibst du mir meine Bibel wieder?«, fragte sie. »Morgen«, gab er nochmals zur Antwort. Dann stand er auf und verließ Robbys Zimmer mit der Bibel in der Hand. Leise zog er die Tür hinter sich zu. Robby hob ihren Clown vom Boden auf, drückte ihn an sich und legte sich auf ihr Bett. Sie hatte soeben Gottes Wirken erlebt. Nun wollte sie ganz still sein und ihn nicht dabei stören. Als Tante Elena später kam, um nach Robby zu sehen, lag sie immer noch auf ihrem Bett. Sie war eingeschlafen. Auf ihrem Gesicht lag ein feines Lächeln. »So sieht sie doch fast wie ein Engel aus«, musste sie denken, und rief: »Steh auf, Robby, komm zum Essen.« Verwundert schaute Robby umher und rieb sich die Augen. »Essen, Robby«, wiederholte Tante Elena. »Ich hab keinen Hunger.« Erst jetzt schien Robby richtig zu erwachen. »Es gibt aber Apfelküchlein.« Oh, jetzt war die Schläferin schnell auf den Beinen. Sie fuhr sich rasch mit der Bürste durch die Haare, schlüpfte in ihre Hausschuhe und folgte Tante Elena ins Esszimmer. In Robbys Augen war ein Leuchten. Tante Elena sah während des Essens immer wieder zu ihr herüber. »Was doch Apfelküchlein ausrichten können«, verwunderte sie sich. Nikos Platz war leer. Das war jedoch nichts Besonderes. Er fehlte oft bei den Mahlzeiten. An diesem Abend spielten Robby und Stani zusammen Schach. Beide gewannen je eine Partie und so war für Robby die Welt wieder im Gleichgewicht. Sie schlief gut und tief nach diesem erlebnisreichen Tag.
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0: Es ist 14 Uhr.
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2: 15. Mai, Hebräer Kapitel 6, Verse 9 bis 20. Liebe Freunde, auch wenn wir so reden, glauben wir doch nicht, dass das auf euch zutrifft. Wir sind überzeugt, dass ihr besser dran seid und gerettet werdet. Gott ist nicht ungerecht. Er wird nicht vergessen, wie ihr für ihn gearbeitet und eure Liebe zu ihm bewiesen habt und weiter beweist durch eure Fürsorge für andere, die auch zu Gott gehören. Wir wünschen uns deshalb sehr, dass ihr bis zum Ende diesen Eifer behaltet, damit ihr voller Zuversicht an der Hoffnung festhalten könnt, die Gott euch gab. Dann werdet ihr auch nicht träge oder gleichgültig werden, sondern dem Beispiel derer folgen, die aufgrund ihres Glaubens und ihrer Geduld die Zusagen Gottes empfangen. Denkt an Gottes Zusage, die er Abraham gab. Weil Gott bei keinem Größeren schwören konnte, schwor er bei seinem eigenen Namen und sagte: Ich werde dich reich segnen und deine Nachkommen sollen zahllos sein. Danach wartete Abraham geduldig und empfing schließlich, was Gott ihm versprochen hatte. Wer einen Eid leistet, schwört bei einem Größeren, dass er diesen Eid halten wird, und ein solcher Eid ist ohne Zweifel gültig. Auch Gott verpflichtete sich mit einem Eid, damit die Empfänger dieser Zusage vollkommen sicher sein konnten, dass sie unabänderlich war. Gott gab uns also sowohl seine Zusage als auch seinen Eid, die beide unabänderlich sind, weil Gott nicht lügt. Das ist für uns, die wir bei ihm Zuflucht gesucht haben, eine große Ermutigung, denn wir wollen ja das vor uns liegende Ziel, die Erfüllung der Hoffnung, erreichen. Diese Zuversicht ist wie ein starker und vertrauenswürdiger Anker für unsere Seele. Sie reicht hinter den Vorhang des Himmels bis in das Innerste des Heiligtums Gottes. Dorthin ist Jesus uns bereits vorausgegangen. Er ist unser ewiger hoher Priester nach der Ordnung Melchisedeks geworden.

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Hallo ihr Lieben, schön, dass ihr wieder mit dabei seid. Hier ist eure Kindersendung bei Radio Segenswelle mit Anna Sawatzki. Macht es euch gemütlich, denn in der nächsten halben Stunde wartet ein echtes Abenteuer auf euch. Vollgepackt mit tollen Geschichten und Musik. Doch bevor wir so richtig loslegen, wollen wir erst einmal stille werden und beten. Reden mit demjenigen, der immer ein offenes Ohr für uns hat, mit Gott. Lieber Vater im Himmel, danke für die gemeinsame Zeit heute. Wir freuen uns riesig, dass wir zusammen Radio hören können. Ganz egal, wo die Kinder gerade sind, ob beim Spielen im Kinderzimmer, ob in der Küche bei Mama oder im Auto mit den Eltern unterwegs, sei du bei ihnen und fülle ihre Herzen mit deiner Freude. Amen.

Jetzt haben mein Mann und ich so lange für Gott gelebt und ihm gehorcht. Wieso geht es uns denn jetzt so schlecht? Sorgt Gott denn nicht für seine Kinder? Kann man sich nicht auf ihn verlassen? Oh doch, Gott sorgt für seine Kinder. Aber für die Frau war es gerade nicht einfach. Ihr Mann war einer von den Schülern von Elisa gewesen. Elisa war ein Prophet. Was ist ein Prophet?

0: einen Krug mit Öl.
1: Gut, überlegte Elisa.
0: Dann leihe dir von deinen Nachbarn ganz viele leere Krüge aus. Aber hole nicht zu wenige.
1: Gott hatte Elisa diesen Gedanken gegeben, um der Frau zu helfen. Denn er will ja für seine Kinder sorgen.
0: Die Frau war etwas verwundert. Was soll sie tun?
1: Sich viele Krüge ausleihen.
0: Und so würde Gott ihr helfen?
1: Sie verstand es nicht.
0: Aber sie vertraute darauf, dass Gott für seine Kinder sorgt.
1: Deshalb hörte sie auf Elisa.
0: Kannst du mir ein paar Krüge ausleihen? Du bekommst sie bald wieder zurück.
1: So fragte sie vielleicht eine ihrer Nachbarinnen.
0: Ja klar, ich brauche sie gerade nicht. Von überall holten sie und ihre Söhne Krüge.
1: Ich kann mir vorstellen, dass die Nachbarn sich gewundert haben, was sie mit den vielen leeren Krügen will.
0: Sie wussten, dass es der Frau nicht gut ging.
1: Aber ob die leeren Krüge ihnen helfen konnten?
0: Bald stand der ganze Boden im Haus voll mit Krügen.
1: Die Frau schloss die Tür hinter sich und ihren Söhnen zu.
0: Was sollte sie jetzt tun?
1: Elisa hatte gesagt, sie solle das Öl aus ihrem Krug in die andere Krüge gießen. Da würde sie ja auch nicht einen einzigen Krug vollkriegen.
0: Aber sie vertraute darauf, dass Gott für seine Kinder sorgt und dass Elisa schon wusste, was Gott machen wollte.
1: Deshalb fing sie an.
0: Sie goss einen Krug voll. Den gab sie einem Sohn. Er stellte ihm eine Ecke des Raumes hin.
1: Ihr anderer Sohn reichte ihr einen neuen Krug.
0: Wahrscheinlich dachte sie, jetzt würde bald kein Öl mehr aus ihrem Krug kommen.
1: Aber auch der zweite Krug wurde noch voll.
0: Einer der Söhne reichte ihr den nächsten. Und auch dafür reichte das Öl noch.
1: Sie schaute in ihren Krug rein und sah, dass er noch ganz voll war.
0: Es war ein Wunder. Obwohl sie schon Öl herausgegossen hatte, war es nicht weniger geworden.
1: Erst wunderte sie sich, aber dann verstand sie es. Gott vermehrte das Öl.
0: Gott sorgt für seine Kinder. Und weil Gott alles kann, weil er allmächtig ist, kann er auch in jeder Situation helfen.
1: Das kann er auch bei dir.
0: Vielleicht denkst du, die Situation, in der du bist, ist so schwer, dass Gott da nichts mehr tun kann.
1: Vielleicht hast du Streit mit deiner Freundin und weißt nicht, was du tun sollst.
0: Oder du hast Angst in der Schule, weil du nicht so gut rechnen kannst.
1: Oder weil es dort Kinder gibt, die dich immer ärgern.
0: Auch da kannst du Gott um Hilfe bitten. Denn er sorgt für seine Kinder und er hat zugesagt, er wird dir helfen.
1: Gib mir den nächsten Krug, sagte die Frau zu einem ihrer Söhne.
0: Sie sind alle schon voll und wir haben keinen leeren mehr, antwortete er.
1: Im Raum standen ganz viele Krüge, die alle voll mit Öl waren.
0: Sie hatten alle schon voll gegossen.
1: Da merkte die Frau, dass sich das Öl in ihrem Krug nicht mehr vermehrte.
0: Jetzt hatte sie so viel Öl.
1: Aber konnte man von Öl allein leben?
0: Sie ging hinaus zu Elisa und erzählte ihm alles, was geschehen war.
1: Du kannst das Öl verkaufen, meinte er.
0: Dann kannst du damit deine Schulden bezahlen. Und von dem Geld, was übrig bleibt, kannst du dann leben.
1: Das tat die Frau.
0: Gott hat für sie gesorgt. Sie verkaufte das Öl und bezahlte ihre Schulden.
1: Jetzt brauchte sie ihre Söhne nicht als Sklaven zu verkaufen. Und jetzt hatte sie wieder Geld, von dem sie leben konnte.
0: Sie und ihr Mann hatten immer für Gott gelebt und ihm gehorcht.
1: Sie waren Gottes Kinder.
0: Und die Frau hatte erlebt, Gott sorgt für seine Kinder.
1: Darauf kannst du dich auch verlassen, wenn du Probleme hast.
0: Sage Gott, was dir Sorgen macht, und bitte ihm, dir zu helfen.
1: Vielleicht hilft er dir manchmal anders, als du denkst oder als du erwartest.
0: Aber er hilft dir, wie er es versprochen hat.
1: Und wir möchten jetzt noch zusammen den Vers wiederholen.
0: Alle eure Sorge werft auf ihn, denn er, Gott, sorgt für euch. 1. Petrus 5, Vers 7.

Eine ungewöhnliche Geschichte, die sich aber genauso ereignet hat. Durch Zufall kam ein Geheimnis wieder ans Tageslicht und ein paar Kinder waren dabei nicht unbeteiligt, aber hört selbst, wie es dazu gekommen ist. Eigentlich begann die Geschichte mit einer großen Enttäuschung. Unsere Familie wollte im Allgäu campen. Wir suchten einen Campingplatz in den Bergen. Der Platz sollte aber auch möglichst nah an einem See liegen, damit wir Kinder planschen und paddeln konnten. Nach einiger Suche fand Papa tatsächlich so einen Platz, und zwar am Forgensee, ganz in der Nähe vom berühmten Schloss Neuschwanstein im schönen Schwangau. Ein hoher Zaun trennte das Campinggelände ab. Papa bezahlte die Gebühr und wir durften durch das Eingangstor fahren. Endlich waren wir am Ziel. Jetzt mussten wir nur noch einen passenden Zeltplatz ergattern. Da! Neben einer Haselnussecke war ein schönes Fleckchen. Das war genau das Richtige für uns. Während unsere Eltern das Zelt aufbauten, rannten wir Kinder schon mal zum Seeufer. Wir freuten uns auf einen klaren, erfrischenden Bergsee nach einer langen Autofahrt. So hatten wir es uns ausgemalt. Aber denkste? Erschrocken stellten wir fest, dass der Forgensee aussah wie ein frisch gepflügter Acker. Statt eines blauen Wasserspiegels lag eine trostlose Mondlandschaft vor uns. Das ganze Wasser war weg. Ratzeputz trocken. Wie war das möglich? Ein Mann mit einer Zeitung in der Hand saß vor seinem Wohnmobil am Steg und schaute uns belustigend hinterher. Na, ihr Trockenschwimmer? Wollt ihr ein Moorbad nehmen? Haha. Dann erklärte er uns freundlicherweise, dass der Forgensee ein Stausee sei und von Zeit zu Zeit abgelassen werden müsse. So ein Käse. Pech gehabt. Deshalb war kein Wasser da. Ein Stausee, der ab und zu einfach geleert wird. Warum hatte uns das keiner vorher gesagt? Und im Campingprospekt stand auch nichts davon drin. Papa würde jetzt bestimmt zu keinem anderen Zeltplatz mehr aufbrechen wollen. Für diesen Urlaub hieß es also, Schlauchboot und Taucherbrille blieben weg. Enttäuscht stampften wir ein wenig durch den Ufermorast und rannten dann zurück zu unseren Eltern. Schöne Pleite. Aber Mama und Papa nahmen es locker. Ist das nicht wunderschön hier? Kaum Leute, diese Berge, die Burgen, die bayerischen Bauernhöfe. Habt ihr schon euren Spielplatz gesehen? Wir fanden das alle ziemlich langweilig. Wenigstens erlaubten sie uns, mit Eimern und Strandschaufeln bewaffnet im abgelassenen See auf Entdeckungstour zu gehen. Was hier alles zum Vorschein kam. Alte Autoreifen, leere Getränkedosen, eine rosa Badehose, kaputte Teller, eine Schwimmflosse, der Müll von 1000 Campern. Naja, immerhin eignete sich das gehend leere Sandbecken als ein großartiges Abenteuergelände für uns Kinder. Hier gab es vieles zu entdecken. Überall lag neugiererweckendes Strandgut herum. Und das Beste, weit und breit war keine Menschenseele zu sehen. Wir waren bis jetzt offensichtlich die einzigen Forgenseeforscher. Nur ein paar Hunde von Spaziergängern tobten durch den Schlamm. Das mussten wir ausnutzen. Wir würden als Erste alle Schätze heben. Nach Herzenslust poolten wir im Morast und gruben rätselhafte Fundstücke heraus. Verborgene Klappstühle, rostige Zeltstangen, gesunkene Luftmatratzen. Schau mal, eine Brille. Die Gläser sind noch drin, rief meine Schwester. Und hier ein vergammelter Fisch. Riecht die, wie der stinkt? Seht euch das mal an. Eine Kühltasche voller Klumpatsch. Könnte mal Joghurt, Obst und Schokolade gewesen sein. Pah, aber ich denke, das Haltbarkeitsdatum ist schon abgelaufen. Plötzlich fiel mein Blick auf etwas Glitzerndes. Es funkelte nur leicht auf den schmutzigen Untergrund. War das ein goldenes Kettchen oder ein Metallarmband? Endlich was Wertvolles. Aufgeregt packte ich in den sandigen Schlamm. Nein, doch kein Goldkettchen. Es war nur eine goldene Schnur, eine Art Geschenkband, das ein kleines, längliches Päckchen umschnürte. Wie spannend. Ein winziges Paket, das hier noch ungeöffnet auf Entdeckung gewartet hatte. Neugierig drängten sich meine Geschwister um das feuchte Etwas in meine Hand. Wo kommt das denn her? Ich habe das nur entdeckt, weil die goldene Kordel so funkelte, kommentierte ich, mein Glückstreffer. Aber was verbarg sich in dem lehmigen Paket? Und wieso lag es hier am Grund des Sees fast 100 Meter vom Ufer entfernt? Sorgfältig streifte ich die goldene Kordel ab und schlug Lage für Lage feuchtes Papier auseinander. Doch nichts drin? Doch halt! Ein eng gefaltenes Briefchen kam zum Vorschein. Zwar nass, aber unversehrt und noch gut zu lesen. Oh, nur ein Zettel, gab mein Bruder enttäuscht von sich. Was steht denn drin? Lies doch mal vor, mach's nicht so spannend. Was sollte das? Wer packte denn nur eine Nachricht mit goldener Schnur und viel Papier, um sie dann in den See zu werfen?
Das war doch unlogisch. Oder handelte es sich hier vielleicht um einen handgeschriebenen Schatzplan zum Nibelungenschatz? Wir ließen unser Fantasie freien Lauf. Das ist bestimmt das Testament eines Ertrunkenen. Quatsch, wer hätte er denn noch etwas aufschreiben können? Vielleicht ist es nur ein alter Liebesbrief, den jemand aus Liebeskummer hier versenkt hat. Könnte sein. Jetzt lies doch endlich vor. Wenn das so einfach wäre. Die Schrift ist wirklich schwer zu entziffern. Hier verpacke ich von wegen Schatzkarte oder Testament. Das war ein sehr trauriger Brief. Ich las ihn vor. Hier verpacke ich all meine schlimmen Erlebnisse, meine schlechten Gedanken, mein schreckliches Fehlverhalten, mein böses Gewissen, das mich belastet hat, und schmeiße alles zusammen in die Tiefe des Wassers. Die Strömung soll es wegtragen. Ich kann es nicht mehr tragen. Ich will frei davon sein. Ich will unbelastet sein. Der See trage es nun für mich. Endpunkt G. aus Speyer. Oh weh, da hat wohl jemand seinen Kummer von der Seele geschrieben. Und anschließend wollte er oder sie unbemerkt seine Schlechtigkeit loswerden und hat sie in den Stausee versenkt. Dummerweise haben ein paar Kinder es wieder hervorgeholt. Ganz unbeabsichtigt wurde es von Kommissar Zufall wieder ans Tageslicht befördert. Peinlich, oder? Dieser Person ging es bestimmt wie uns Kindern. Wir ahnten nichts von dem Stausee und dass er einmal im Jahr abgelassen wurde. Tja, so kann es gehen. Während wir zurück zum Campingplatz schlenderten, las ich den Zettel noch einmal durch. Nachdem ich ihn auch unseren Eltern vorgelesen hatte, fragte mein kleiner Bruder: Papa, sind denn diese Sünden, die auf dem Zettel stehen, jetzt wirklich weg? Tja, was meint ihr? Kann man die Sünden so einfach loswerden? Einfach auf einen Zettel schreiben, ins Wasser schmeißen und dann sind die weg? Was meint ihr? Ganz so einfach ist das nicht, ne? Nein, leider nicht. Denn unsere Sünden sind wie ein Bumerang. Sie kommen irgendwann wieder auf uns zurück. Wenn ich diesen Bumerang werfe, dann wird er meistens, oder in der Regel, kommt er genau an der Stelle wieder zurück. Irgendwann tauchen die Sünden wieder auf. Manchmal kommen sie erst nach Jahren wieder ans Tageslicht. Manchmal auf ganz ungeahnte Weise, so wie der Zettel im Forgensee. Da ruderte also jemand in den See hinaus, um etwas loszuwerden. Jemand, der sich die Sünden selbst vergeben wollte. War es ein Mann oder eine Frau? War er oder sie alt oder jung? Keine Ahnung. Was war da bloß vorgefallen? Wieso rudert jemand über den Forgensee und wirft dann einen Brief mit seinem Schuldgeständnis über Bord? Bestimmt hatten diese Dinge denjenigen schon lange niedergedrückt und belastet. Aber niemand sollte etwas davon erfahren. Die Schuld sollte unbekannt bleiben und trotzdem nicht mehr das Herz platzen. Nie mehr. Aber jetzt hielt ich das tief versenkt geglaubte Papier in meiner Hand. Ja, unsere Sünden sind wie ein Bumerang. Sie kommen irgendwann zurück. Schuld, die nicht bekannt wird, wird genau wie dieser Bumerang irgendwann zurückkommen. Es gibt nur einen Ausweg. Und das ist auch wie beim Bumerang. Wenn zum Beispiel jetzt in Australien ein Ureinwohner den Bumerang wirft, kommt er halt wie in der Regel zurück. Es sei denn, was könnte sonst passieren, dass er nicht zurückkommt? Er hat das Ziel getroffen, genau. Er hat zum Beispiel ein Känguru oder ein Kaninchen getroffen. Natürlich kommt der Bumerang dann nicht zurück. Irgendein Opfer also, das den Bumerang mit voller Wucht abbekommt, ist getroffen worden. Dann kommt er natürlich nicht wieder. So ist das auch mit der Schuld. Du wirst die Schuld nicht los, bevor du sie nicht von dir abschüttelst oder sie in die Tiefe des Vergessens untergehen lässt. Nein, irgendwann taucht sie wieder auf. Deine Schuld muss vor Gott ausgesprochen werden und er vergibt sie uns. In der Bibel steht dazu ein Vers, in Micha 7,19. Gott wird sich unser wieder erbarmen, wird unsere Ungerechtigkeit niedertreten und du wirst all ihre Sünden in die Tiefen des Meeres werfen. Der Forgensee ist höchstens 35 Meter tief, aber Gott versenkt in die tiefsten Tiefen der Unerreichbarkeit. Die tiefste Stelle der Weltmeere ist 11.000 Meter tief. Das ist unfassbar tief. Dort werden zum Beispiel gewöhnliche U-Boote einfach so zerdrückt. 11 Kilometer, da kommt keiner wieder dran. Und warum kann Gott unsere Sünden vergeben? Weil unser Bumerang der Schuld den Herrn Jesus traf. Er hat die Strafe für unsere Schlechtigkeit auf sich genommen. Er hat damals, als er am Kreuz hing, die volle Wucht unserer Sünden abbekommen. Er wurde das Opfer für unsere Sünden.

wie schnell die Zeit verflogen ist. Das war's für heute mit eurer Kindersendung bei Radio Segenswelle. Vergesst nicht, Gott ist heute mitten in euren Alltag dabei, egal was ihr gerade macht. Bevor wir uns verabschieden, wollen wir noch ein kurzes Gebet sprechen. Lieber Gott, unser Vater im Himmel, danke für die tolle Zeit im Radio. Pass bitte auf uns alle auf und segne jeden, den wir lieb haben. Es ist so gut zu wissen, dass wir niemals allein unterwegs sind. Amen. Macht's gut für heute. Morgen sind wir wieder mit neuen Geschichten am Start. Bis dann, habt einen richtig guten und gesegneten Tag. Eure Anna Sawatzki. Bis morgen.

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0: Es ist 17 Uhr und 45 Minuten.
1: 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Und wir wollen hier ein paar Schriftstellen lesen, wo wir machen die beherrschen und tun merken. In Sprüche Kapitel 16, Vers 24 sagt es, Frintel je wird, sind Honig seid, die treisten die Säule und freschen den Körper ab. 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Und die Tung ist ein Feuer. Die Tung ist eine eierreichte Welt, mank an sich Leder, die den ganzen Körper verarrenigt. Das hat unsere ganze Natur in Flammen mit Feuer direkt aus der Halle. 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Einer ist seid und der andere ist vier. Einer starrt Menschen und der andere heilt Menschen. Wenn eine Tung hat wie? Do wie andere heilen mit unserer Wirt, oder do wie die steiten mit was wir seien? Die Schrift sagt, mit einem Mühl kommt Loven in Fliegen. Meine Brüder, das soll nicht so sein. In Jakobus 3, Vers 10. Wo schuldig sind wir von dit? Das spürt sich für uns so für mich, und ich glaube auch für viele andere, dass die Tung redet ganz aus sich selbst. Für uns habe ich nicht gedacht, an was ich sage, eier ich reden do. 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Lehrt an alles zu tun, was ich ihnen befohlen habe. Matthäus 28, Vers 19 und 20. Wirklich habe ich die Feldja lernen, unreicht reden. Dadurch kann ich sein, dass die Tung tun merken, ist wichtig für jeder Christ, um das Evangelium wiederbringen. Dort ist auch wichtig, wo wir als Christen leben. Wenn wir sagen, dass wir haben Glauben und über niemals dort bewiesen mit was wir tun, dann sind wir Lena. Was wir tun, macht taubstimmen mit was wir sagen. Die Schrift sagt, über ein geworden sein, du hast Glauben und ich habe Worten. Wies mir dein Glauben und Worten, und ich werde dir meinen Glauben wiesen durch meine Worten. Jakobus 2, Vers 18. 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Dort fängen wir in Römer Kapitel 4 Vers 1. 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Die Schrift sagt, so ist es auch mit ein Glauben. Wenn du nicht Wolken hast, ist der Tod. Jakobus 2 Vers 17. Aber was von der Wolken sendet? 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Aber wo kann einer die Tongue tun kriegen? Von der Schrift kann wie sein, dass es nicht möglich ist, bloß mit menschlicher Kraft. Das sagt, Menschen haben allerhand Tieren, Fehl, Krüpptieren und Wutertieren können tun merken. Aber die Tongue kann keiner unter Kontrolle bringen. Jakobus 3, Vers 7 und 8. Meint ihr, dass wir mal proben, zum Sound down, was nicht jet zu down? Oder wo schafft ihr? Wir sollen eine tumme Tongue haben, aber kein Mensch kann die Tongue tun merken. Die Antwort zu diesem Problem ist auch eine Schrift. Dort ist so, dass kein Mensch kann die Tongue tun merken. Aber als Christen können wir uns verloten ab den Heiligen Geist. Bloß durch Gott seine Kraft kann die Tongue tun werden. Das sei wie auch in dort Buch von Jesaja, wo der Prophet schrift, wo soll dort noch mit mir? 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Jesaja saß, Vers 6, 7. Dit ist ein Vorbild von der Verjäfung, die wir haben in Christus. Bloß durch seine Kraft wird Sünd wahrgenommen. Als Paulus die Frucht von dem Heiligen Geist beschreibt in Galater 4, Vers 22, seht er, dass ein Teken von den Geist haben ist Selbstbeherrschung. Durch Gott seine Kraft haben wir die Selbstbeherrschung, um die Tongue zu merken in unsere Kontrolle bringen. Wir wollen dort nicht ganz korrekt kennen, so es soll. Wir sind jedoch Menschen. Und wir wollen auch noch immer mit Sinn streben, solange wir lebendig sind. Aber wir machen uns ganz verloten auf Gott seine Kraft, weil es dort christliche Leben als unmählich abhört von Jesus Christus. Weil wir dann auch noch so viel Dollar uns auf ihm verloten und alles wegschmieden, was uns behindert und macht uns wegdrehen. Weil wir nicht mal proben, mit unserer eigenen Kraft dort zu tun, aber leider tauschen, dass wir sind schwach, so dass wir mit Paulus taub können sein. Weil wenn ich schwach sehe, dann sehe ich stark. 2. Korinther 12, Vers 10. Gott seine Kraft ist ein schwacher Menschen stark. 2. 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
1: Liebe Hörerinnen, liebe Hörer, herzlich willkommen zur Noche Alemana von Radio Transmundial. Es begrüßt Sie wie immer Ernst Weichselberger unter der Begleitung von Deborah Wahl in der Produktion und Christian Arisala in der Tontechnik. Heute ist Pfingsten, ein Fest, das so viel Bedeutung hat. Wir hören heute einen Vortrag von Herrn Kurt Schneck über die Bedeutung des Pfingstfestes. Er erklärt diese Bedeutung im Kontext des Alten und des Neuen Testaments und wie wir es heutzutage verstehen können. Später hören wir eine Ansprache von Pfarrer Jochum Eber über den Geist Gottes. Er erklärt, was genau dieser Geist, der sich am Pfingsten offenbarte, in uns bewirkt. Schön, dass Sie eingeschaltet haben.

0: Pfingsten kommt dieses fertige, komplette, abgeschlossene Paket des Heils, dieses Riesengeschenk Gottes beim Volk endlich an.
1: Es sind 50 Tage. 50 Tage, die das Osterfest trennen von den nächsten größeren Feiertagen der Christenheit. Pfingsten ist namentlich so bekannt, wie es inhaltlich Fragezeichen aufwirft bei jenen, die damit nur Pfingstfeiertage verbinden, Pfingstverkehr, diverse Pfingstbräuche und den Pfingstkurzurlaub. Aber Pfingsten ist weit mehr, wie das Bibelschullehrer Kurt Schneck gerade angedeutet hat. Einerseits feiern Christen zu Pfingsten die Ausgießung des Heiligen Geistes und damit die Geburtsstunde des Christentums. Andererseits spielt Pfingsten schon lange vor Jesus eine bedeutende Rolle im jüdischen Glaubensleben. Und genau darum geht es in der kommenden halben Stunde, zu der Sie Christian Veit herzlich begrüßt. Die Bedeutung von Pfingsten vor der Zeit und zur Zeit Jesu und in diesem Zusammenhang die Bedeutung der alttestamentlichen Zusagen auch für uns heute, darüber wird Bibelschullehrer Kurt Schneck sprechen. Der Vortrag wurde aufgenommen auf Schloss Klaus, einem christlichen Schulungs- und Freizeitzentrum in Oberösterreich.
0: In 3. Mose, Kapitel 23, ab Vers 15, lesen wir: Danach sollt ihr zählen vom Tag nach dem Sabbat, wo ihr die Garbe als Schwingopfer dargebracht habt. Und ihr sollt zählen 7 ganze Wochen, nämlich bis zu dem Tag nach dem 7. Sabbat, nämlich 50 Tage sollt ihr zählen und dann ein neues Speisopfer dem Herrn opfern. Ihr sollt aus euren Wohnungen 2 Brote bringen als Schwingopfer von 2 Zehntel feinstem Mehl, gesäuert und gebacken als Erstlingsgabe für den Herrn. Sollt dann dazu bringen neben euren Broten 7 einjährige Schafe ohne Fehler, einen jungen Stier, 2 Widder, und das soll des Herrn Brandopfer sein mit ihren Speisopfern und Trankopfern, also ein Feueropfer zum lieblichen Geruch für den Herrn. Der Priester soll sie als Schwingopfer dann darbringen, samt den Erstlingsbroten vor den Herrn. Beschreibung dessen, was in Israel, auch zur Zeit Jesu, zu Pfingsten gefeiert wurde. Dieses Pfingstfest hat die meisten Namen von allen biblischen Festen. Es sind insgesamt 10 Namen. Einer der Namen für dieses Pfingstfest heißt Azaret und das heißt so viel wie Schlussfest. Und gemeint ist damit jetzt nicht das letzte Fest am Ende des Jahres, sondern das Fest, das eine große Sache abschließt. Nämlich diese ganze Ecke von Pessach, ungesäuerte Brote, erste Garbe von Gerste und dann 50 Tage später ist das erst abgeschlossen mit der Erstlingsgarbe von 2 Weizenbroten. Darum heißt das Fest Schlussfest. Und es heißt so viel und nichts anderes als, jetzt ist eigentlich dieses ganze Paket des Heils, das Gott bei seinem Volk abgeliefert hat, jetzt ist das abgeschlossen. Jetzt ist der Sack zugebunden. Jetzt ist alles drin, was gebraucht wird. Darum feiert jetzt den Beschluss und gleichzeitig stößt Gott damit die Tür auf zu dem, was jetzt aufgrund dieses Heils in einem Leben möglich ist. Also ein Fest, in dem praktisch das ganze Heil zum Ziel kommt. Und das, was jetzt hier drinnen ist, das soll jetzt das Leben bestimmen. Ort der Handlung im Alten Bund, Sinai. Dort sind sie nach dem Kalender Israels tatsächlich auch am 50. Tag angekommen. Ort der Handlung, ein Berg, Datum der Handlung ein 50. Tag. Raum und Zeit. Und da sagt Gott so, jetzt binden wir die Geschichte erst einmal zusammen. Es ist in diesen Festen ein Lehr- und Lernprogramm Gottes für unser geistliches Leben drinnen. In den Festen hast du eine entscheidende Wahrheit über deine geistliche Biografie. Darum wirst du auch dreimal im Jahr von Gott eingeladen, vor seinem Angesicht zu erscheinen, intensiv, länger, eine ganze Woche, und wirst da eingeladen, um vor Gott zu erscheinen, damit er dir diese Wahrheit und Wirklichkeit wieder eindringlich klar machen kann. Und zwar immer mit verschiedenen Aspekten. Also, meine geistliche Biografie. Mein Heil, das Gott zu Pfingsten komplett macht. Das ist die Sache, um die es jetzt geht. Eine abgerundete Sache. Es fehlt nichts. Und das soll jetzt meine Biografie bestimmen. Meinen Lebensweg. Hier sind jetzt Elemente drinnen, die meinen Lebensweg prägen, gestalten und formen dürfen.

0: Pfingsten zur Zeit Jesu. Wie wurde es damals gefeiert? Und was bedeutet dieses Fest heute noch für uns, die Menschen des 21. Jahrhunderts? Bibelschullehrer Kurt Schneck schaut jetzt in die Kindheit zurück, in jene Zeit also, in der jeder Mensch seine Grundprägung erfährt, auch die geistliche. Und genau da ortet Kurt Schneck bei so manchem Christen ein massives Problem. Ein Problem, dessen Lösung viel mit Pfingsten zu tun hat.
1: Ich habe vorhin die Kerstin gefragt, wie ihre Kindheit war. Und ich möchte auf etwas hinaus, ich sage es gleich dazu, das gehört für mich zu den ganz dramatischen Sachen und es hängt mit Pfingsten zusammen, massiv. Ein Kind ist an sich ein sehr ohnmächtiges und hilfloses Wesen. Es ist völlig angewiesen und abhängig von der Mutter. Schon beim werdenden Leben ist interessant, dass sich die Bildung des Gehirns ab dem 29. Monat in der Schwangerschaft abspielt. 29. Tag, natürlich. Da bildet sich das Gehirn und ab dem 3. Monat fängt dieses Gehirn an aufzuzeichnen. Und es nimmt wahr. Und es speichert ab, wie es der Mutter geht, was der Gefühlshaushalt der Mutter ist, wie die Empfindungen sind, ob diese Mutter sich von ihrem Mann verlassen fühlt, ob ein Mann seine Frau verachtet, weil sie jetzt nicht ganz so wie Claudia Schiffer ausschaut. Sie nimmt das wahr, erlebt es und gibt es an das werdende Leben weiter. Das Seelenleben des Ungeborenen ist bereits eine ganz reichhaltige Landschaft. Da kommt keine Tabula rasa zur Welt mit einem gewissen Genpool, sondern da kommt ein Wesen zur Welt, das schon über die Mutter erfahren hat, wie diese Welt ist, wie dieses Leben ist. Das geht im ersten Lebensjahr weiter. Im ersten Lebensjahr lernt ein Kind alles. Fast irreversibel über das Leben und die Welt. Übrigens, hier habt ihr das Geheimnis, warum manche Leute vielleicht ewig nicht oder wenn nur ganz schmal und dürftig zum Glauben kommen. Es ist nicht nur böser Wille. Im ersten Lebensjahr, da erlernt ein Kind, da ist jemand und der hält mich und es ist alles wunderbar warm. Oder es lernt, ich kann schreien, was ich will. Und ich werde ständig weitergereicht. Ich hatte so eine schöne, warme, weiche Mami, jetzt habe ich hier so ein Stoppelkinn. Und da ist schon wieder wer anderer. Und wer kommt als nächstes? Im ersten Lebensjahr wächst das Gehirn eines Kindes fast auf doppelte Größe, fast ausschließlich durch Lernen. Das speichert ab, da bildet es die Grundmuster aus. Die Grundmuster, nach denen das Leben dann geführt wird. Die Grundmuster, nach denen es handelt. Die Grundmuster, nach denen es sich verhält, denkt und glauben wird. Im ersten Lebensjahr lernt es die Wahrheiten oder die Lügen, die es glauben wird. Das erste Jahr hat es in sich. Manche sagen, es geht bis ins 18. Monat, es geht auch noch weiter. Im ersten Jahr, da wird gelernt, Beziehung ist möglich. Nein, keiner will mich. Im ersten Jahr wird gelernt, herzlich willkommen, wir haben auf dich gewartet. Nee, ich habe gestört und meine Mutter kann mich eigentlich nicht brauchen. Im ersten Jahr wird eingeprägt und fast irreversibel festgeschrieben, dieses Muster, wie man jetzt das Leben und die Welt sieht. Das ist kalt, nein, es ist warm. Das ist laut. Nein, es ist ganz ruhig. Ich bin geborgen. Nee, da ist keiner. Und wisst ihr, was das Dramatische ist? Das gilt für meine menschlich, biologisch, seelische Kindheit. Und es gilt für mich als Mensch mit meiner geistlichen Kindheit. Und ich möchte euch fragen, ganz freundlich, mit welcher Wahrheit und Lüge über das Leben bist denn du ins geistliche Leben gestolpert? Was hast du denn in deiner geistlichen Kindheit bloß erfahren? Was hat man dir denn beigebracht, was angeblich Evangelium ist? Übe immer Treue und Redlichkeit? Arbeite für Gott? Kämpfe für ihn? Diene ihm? Und such dir einen Therapeuten, wenn du einen Burnout kriegst. Liebe Leute, das ist nicht Evangelium. Das gehört zu den grauenhaften Lügen, mit denen Menschen in ihre geistliche Lebensspur gesetzt werden. Und wisst ihr, was das Fatale dran ist? Wie die Kinder sind wir dem so oft schutzlos, hilflos, ohnmächtig ausgeliefert. Es bleibt dir gar nichts anderes übrig, als das zu glauben. Und manche stolpern jahrelang oder jahrzehntelang durch dieses Leben hindurch in diesem Irrtum, ihr geistliches Leben wäre etwas, wo sie für Gott da sind. Und brauchen tatsächlich 3 oder 13 oder 30 Festzyklen, bis irgendwann einmal der Groschen fällt, wo sie zum ersten Mal vielleicht hören, annehmen und verinnerlichen, nicht du sollst für Gott da sein, sondern Gott will für dich da sein. Und nicht du sollst für ihn arbeiten, wirken und sklaven, sondern er will es durch dich tun. Es ist Wort. Es ist der innerste Kern der Botschaft. Es ist im Grunde der innerste Kern dessen, was Pfingsten meint. Pfingsten kommt dieses fertige, komplette, abgeschlossene Paket des Heils, dieses Riesengeschenk Gottes beim Volk endlich an. Das ist Pfingsten. Check's für dich einfach durch. Welche Muster über geistliches Leben hat man dir beigebracht? Und ich klag dich nicht an, denn wie ein kleines Kind hast du dem fast nicht widerstehen können. Man glaubt das, was man einem Kind sagt. Das ist halt so. Ein Kind glaubt das auch. Nimmt es auf und denkt, aha, so ist das Leben. Was ist in dem Paket alles drinnen? Das Erste, Pfingsten, das ist die Brautwerbung Gottes. Wenn ihr dazu lesen wollt, lest einmal Exodus 19. Das spielt sich im Grunde wie eine Brautwerbung ab, denn Gott plant eine Hochzeit. Da spielen viele Bräuche auch eine Rolle, die später in Israel gegeben hat. Ich kann es nur ganz kurz eben anzeigen. Aber Gott hat sich verliebt. Unsterblich verliebt. Gott hat sein Auge auf eine geworfen, die er gerne als seine Braut haben möchte. Dabei ist die Braut jetzt nicht unbedingt ein Schnäppchen. Israel aus Ägypten, das war noch nicht so ganz das, was man bei der Hochzeit des Lammes präsentieren würde. Aber es spielt keine Rolle. Das ist das eigentliche Geheimnis. Es spielt gar keine Rolle, wie hübsch die Braut ist. Entscheidend ist eine Sache. Gott hat sich unsterblich verliebt. Und Pfingsten ist eine massive, eindrückliche und sehr eindringliche Botschaft. Ich habe ein Verlangen nach dir. Und ich will dich Ich will dich als mein Eigentum. Ich will dich in meinen Bund nehmen. Ich will zu dir kommen. Ich will bei dir wohnen. Könnt ihr alles nachlesen. Alles Exodus-Sprache. Und da muss er sich einen Weg einfallen, wie er an sie herankommt.

0: Nur wenige kennen sie noch, die eigentliche Bedeutung von Pfingsten. 10 Tage nach der Himmelfahrt Jesu kam auf seine Jünger der Heilige Geist. Mit seiner Hilfe konnten sie nun den Menschen furchtlos und mit verständlichen Worten das Evangelium bringen. Pfingsten gab es allerdings auch schon davor, in Form des Schavuot-Festes. Und wie Bibelschullehrer Kurt Schneck betont, dieses Fest erinnert unter anderem daran, wie sehr Gott selbst damals nach dem Auszug aus Ägypten um das Volk Israel, ja, richtiggehend geworben hat.
1: Gott hat auch einen Brautwerber, heißt Mose. Den holt er zu sich auf den Berg und sagt, pass mal auf, ich habe mir eine Braut ausgesucht. Würdest du die Braut so mal von der Seite her anschauen, anstupsen, hingehen? Würdest du ihr etwas mitbringen, mein Geschenk für sie? Und würdest du fragen, ob die Geschichte überhaupt eine Zukunft hat? Am Sinne spielt sich das ab. Sie kommen an, Gott sagt, ich will eine Hochzeit. Mose, kommst du mal rauf? Ich habe mit dir was zu besprechen, würdest du der Braut bitte ausrichten und ihr was mitbringen? Und es liegt nicht an ihnen, dass ich sie will. Es liegt an mir. Ich bin auch nicht auf ihre Attraktivität angewiesen. Ich habe beschlossen, sie zu lieben. Ich kann nicht anders. Es ist unbegreiflich. Frage mal für dich persönlich, was hast denn du in deinem Leben über dich gehört, geistlich? Hörst du das, dass du von Gott erwartet wirst, von ihm gemeint bist, gewollt bist? Du hörst so oft das Falsche. Man kann dir 100-mal sagen, dass Gott dich unheimlich liebt. Das Muster in deinem Leben, aus dem ersten Lebensjahr, da passt's nicht drauf. Trotzdem, ich bleibe dabei und wenn ich mir den Mund in Fransen abreden möchte, aber eines steht auf jeden Fall fest. Pfingsten ist Brautwerbung. Pfingsten sagt Gott, ich will dich. Pfingsten sagt Gott, mich verlangt nach dir. Pfingsten sagt Gott, ich habe dich unbeschreiblich lieb und ich gebe alles und tue alles, damit wir zusammen in einen Bund kommen. Frag dich, was hat man dir denn gesagt, dass Liebe nur für Leistung zählt? Leiste erst mal was. Dass Liebe für die ist, die nett, brav, anständig, tüchtig, fleißig, gehorsam, süß, hübsch und schön sind. Nicht für die ist Liebe. Hast du es jemals gehört, dass du jemand bist, den Gott sich so gemacht hat im Anfang, dass er mit dir auf Augenhöhe steht? Wenn Gott sagt, er liebt dich, dann meint er jemanden, den er in die Augen schauen kann. Das ist nicht so von oben herab. Das ist auf Augenhöhe. Gott ist hergegangen und hat gesagt, ich habe dich als mein Ebenbild geschaffen. Du bist mir so ähnlich. Du trägst so viele Züge von mir an dir. Weißt du eigentlich, was du für eine wunderbare Schöpfung du bist? Und nicht ein stinkender Madensack voller Würmer und Sünden. Aber wir hören es so. Nee. Predigten sind ja wie Teppichklopfer, da kommst du ganz platt raus. Du musst dir diesen Satz einmal durchdeklinieren, was das heißt, Gott liebt. Gott liebt jemanden und es geht gar nicht anders, der mit ihm auf Augenhöhe versammelt ist. Ist euch das klar? Er sagt, steh vor mir, wandle vor mir. Darum ging er mit ihm im Garten spazieren. Darum war die Abendkühle im Paradies, das Miteinander, wo zwei, die Freunde waren, drei, die sich am besten kannten und verstanden, miteinander gingen. Und Gott hat dich so gemacht, dass du an seiner Seite gehen kannst als sein Freund, als Liebhaber, als Bräutigam. Und nicht als eine miese, merkwürdige, verkorkste Kreatur. Und das will Gott Pfingsten durchbringen. Du bist eine unglaubliche Schöpfung. Du bist jemand, in den Gott Unglaubliches hineingelegt hat, den er wunderbar gemacht hat. Du bist jemand, der auch liebenswert ist und nach dem Gott sich verzehrt und verlangt. Im 1. Johannesbrief, Kapitel 4, Vers 19, da lesen wir: Lasst uns lieben, denn er hat uns zuerst geliebt. Lasst uns lieben, denn er hat uns zuerst geliebt. Pfingsten ist das Fest der ersten Liebe. Erste Liebe, dafür gibt es eine gültige Definition. Und die steht in 1. Johannes 4, Vers 19. Erste Liebe heißt zunächst einmal, er hat uns zuerst geliebt. Da fing es an. Viele, die Offenbarung 2, die Verse 1 bis 7 lesen, wo den Ephesern gesagt wird, ich habe wieder dich, dass du die erste Liebe verlässt, die kriegen gleich so ein steifes Rückgrat und sagen, oh wei, jetzt soll ich irgendwie das erste Brennen wieder kriegen, jetzt soll ich wieder die ersten Ekstasen kriegen, jetzt soll ich wieder den ersten Kopf kriegen, das erste Bauchflattern, das erste Herz flimmern. Und sie sitzen da und sagen, ich kann machen, was ich will, es kommt nichts. Ist auch gar nicht gemeint. Erste Liebe heißt, er hat mich zuerst geliebt. Es geht noch einen Schritt weiter, aber bleiben wir hier noch einmal stehen, ganz kurz auch. Das Pfingsten. Er hat mich zuerst geliebt, er liebt mich auch bis zuletzt. Und ich gebe Welten darum, wenn ich euch das irgendwo unter die Haut reiben könnte, dass ihr es nie wieder vergesst und nie wieder rauskriegt aus eurem geistlichen und lebensgeschichtlichen System, dass ihr es nie wieder loswerdet, dieses eine dichte Wissen. Er ist auf jeden Fall für mich. Und er ist nicht frustriert über mich und er ist nicht enttäuscht über mich. Und selbst wenn ich sündige, es ekelt ihn nicht von mir. Kinder, wenn es Gott vor eurer Sünde ekeln würde, dann wäre der Himmel ein einziges Erdbeben. Gott hat keine Zeit, sich dauernd über eure Sünden aufzuregen. Er hat sowieso gewusst, was los ist mit uns. Natürlich will er die Sünde nicht. Aber Gott ist nicht erschüttert über dich und Gott ist nicht frustriert über dich. Und Gott sagt, die Doro, wenn ich mir die Doro angucke, das hätte ich nie gedacht von der Doro. Doch, sagt er, ich kenne sie. Aber ich habe sie lieb. Ich habe sie lieb. Ich weiß alles. Ich habe sie auf jeden Fall lieb. Sie ist eine wunderbare Schöpfung und steckt voller Möglichkeiten. Und ich werde sie alle in ihr verwirklichen. Ich liebe dich. Und du bringst mich nicht davon ab und du kannst Gott nicht erschüttern. Wenn du das einmal reinkriegst, dass der Heilige Geist hier einfach dieses Wunder wirkt, auch die Muster zu durchbrechen, die ganz andere Signale setzen. Wenn das einmal durchschlägt bei dir und da ist, da wirst du merken, dich regt nichts mehr auf. Dich können sie nicht mehr aus der Bahn werfen. Pfingsten ist eine Brautwerbung. Und er will sich unerschütterlich verbinden. Übrigens interessant, ihr könnt die ganze Geschichte Israels vom Sinai an studieren. Das Volk ist 100.000 Mal davon gelaufen und hat sich jede erdenkbare Dummheit und Sünde geleistet. Jede. Aber Gott hat nicht aufgehört. Und Gott hat nicht abgelassen. Und Gott hat sie nicht verstoßen. Er hat manchmal eine Sache beendet, aber er hat nicht aufgehört zu lieben. Er hat sie nicht verworfen. Und selbst Paulus ringt im Römerbrief darum, dass er sagt, das ist immer noch Augapfel Erstes und Größtes für Gott. Gott bleibt dran bei dir. Und Gott ist nicht erschüttert oder erschrocken über dich. Und es ekelt ihn auch nicht vor dir. Er weiß, was los ist und hat es auch wieder vergessen. Er will eine Sache durchbringen. Ich hab dich lieb.

0: Gott hat uns zuerst geliebt. Er kennt uns und weiß, was in uns vorgeht. Und er will uns wissen lassen, dass er uns lieb hat. Das Kommen seines Geistes auf die versammelten Christen war ein Zeichen seines Bundes und seiner Treue. Er bekannte sich so zu seinem Volk und zu seiner Gemeinde. In der Bibel lesen wir, dass an Pfingsten der Heilige Geist auf die versammelte Menge kam, als sie im Gebet waren. Und plötzlich konnten alle Ausländer die Apostel in ihrer eigenen Sprache reden hören. Das muss so ein unglaublich beeindruckendes Erlebnis gewesen sein. Doch wie erkennen wir heutzutage den Heiligen Geist in unserem Leben? Wie offenbart er sich? Wozu ist er denn eigentlich da? Pfarrer Jochen Eberhard erklärt uns nun in seiner Ansprache, was es denn mit diesem Geist Gottes auf sich hat.
1: Herzlich willkommen zu einer Sendung zum Pfingstfest. Wir beginnen mit einem Pfingstlied von Philipp Spitter.

0: Pfingsten ist die Geburtsstunde der christlichen Gemeinde. Seit Ostern hatten die Jesusleute gewartet auf diesen Geist, auf die neue Kraft von Gott, die Jesus ihnen versprochen hatte. Diese Zeit zwischen Ostern und Pfingsten war eine intensive Zeit der Vorbereitung gewesen, mit viel Gebet und mit prägenden Begegnungen mit dem auferstandenen Jesus. Was dieser Geist von Gott für die ersten Christen bedeutet hat, beschreibt im Folgenden Pfarrer Dr. Jochen Eber. Er ist Studienleiter am Friedrich-Haus-Studienzentrum in Schriesheim bei Heidelberg. Jochen Eber geht in seinen Gedanken aus von einem Zitat aus dem zweiten Brief an Timotheus. Dort schreibt Paulus in Kapitel 1, Vers 7, Gott hat uns nicht gegeben den Geist der Furcht, sondern der Kraft und der Liebe und der Besonnenheit.
1: Gottes Geist ist ein Geist der Kraft. Seit die erste christliche Gemeinde an Pfingsten gegründet wurde, haben dies Christen durch alle Jahrhunderte hindurch erfahren. Vom ersten Pfingstfest berichtet die Apostelgeschichte im zweiten Kapitel. Als die Jüngerinnen und Jünger von Jesus in Jerusalem versammelt waren, empfingen sie plötzlich den Heiligen Geist, sodass sie in fremden Sprachen reden konnten. In Jerusalem befanden sich zu diesem Zeitpunkt Juden aus aller Welt, um das jüdische Wochenfest zu feiern. Sie erschraken, als sie auf einmal die Anhänger von Jesus in ihren eigenen Sprachen reden hörten. Denn sie wussten ja, das sind Leute aus Galiläa, die jeder sofort in ihrem Dialekt erkennt. Deshalb waren die Menschen entsetzt. Was passiert denn hier gerade eigentlich? Petrus ist der Prominenteste unter den Jüngern. Er erklärt den Zuhörern, dass Gott hier seinen Geist ausgegossen hat. Er fordert die Zuhörenden dazu auf, auch Nachfolger von Jesus Christus zu werden. Kehrt um, und jeder von euch lasse sich taufen auf den Namen Jesu Christi zur Vergebung eurer Sünden. So werdet ihr empfangen die Gabe des Heiligen Geistes. An diesem Tag wurden 3000 Menschen Christen, so berichtet die Apostelgeschichte. Gottes Geist hat kräftig an diesem ersten Pfingsttag gewirkt.

Nicht nur am Anfang, als die Jünger von Jesus in Sprachen geredet haben. Am Ende des Tages wurde die Kraft des Geistes noch viel stärker sichtbar. Menschen haben ihr Leben geändert, sie sind zu Gott umgekehrt. Sie haben den Heiligen Geist empfangen und, das wird besonders hervorgehoben, ihre Sünden wurden vergeben. Der Heilige Geist hat dort kräftig gewirkt, wo Menschen wieder in Gemeinschaft mit Gott gekommen sind, denn ihre Sünden wurden vergeben. An Pfingsten haben die Jünger von Jesus zum ersten Mal die Kraft des Heiligen Geistes erfahren. Und das ist auch in den folgenden Jahrhunderten so geblieben. Christen haben die Kraft des Heiligen Geistes erlebt, wenn Gott Wunder getan hat, wie am Tag des ersten Pfingstfestes. Sie haben die Kraft des Heiligen Geistes erlebt, wenn Gott ihnen die Sünden vergeben hat. Das ist noch bis heute so. In unserer Zeit und in den letzten 100 Jahren bezeugen besonders Christen in den Pfingstkirchen, dass sie die Kraft des Heiligen Geistes durch Wunder erfahren haben. Und in Erweckungen, besonders in Afrika und Lateinamerika, haben Christen erfahren, wie Gott ihr Leben erneuert und weggeräumt hat, was sie von Gott trennt. Unser Bibelwort für heute spricht vom Geist Gottes nicht nur als dem Geist der Kraft. Gott hat uns nicht gegeben den Geist der Furcht, sondern der Kraft und der Liebe und der Besonnenheit. Zuerst schreibt Paulus an seinen Mitarbeiter Timotheus, was Gottes Geist nicht ist. Er ist kein Geist der Furcht. Und dann sagt er ihm mit drei Worten, was Gottes Geist ist, nämlich ein Geist der Kraft, der Liebe und der Besonnenheit. Ich möchte den ersten Teil meiner Ansprache deshalb überschreiben. Wir wollen aller Mutlosigkeit eine Absage erteilen. Wir wollen aller Mutlosigkeit eine Absage erteilen. Gott hat uns keinen Geist der Furcht gegeben. Furcht, das kann auch heißen, feige sein, verzagt sein. Wie oft bemerke ich das bei mir selber, aber auch bei anderen Christen. Wir sind in unserem Glauben eher zurückhaltend, als ob wir etwas Peinliches verschweigen müssten. Bei den anderen bemerken wir das natürlich am schnellsten, aber uns selber gestehen wir das doch nicht so gerne ein. Besonders bei Vertretern des Christentums, die im Rampenlicht der Öffentlichkeit stehen, da fällt es uns sofort auf, wenn sie ängstlich ihr Christsein hinter dem Berg zu halten scheinen. Da heißt es dann, der Bischof XY redet nur immer über Wirtschaftsfragen, über die Klimaänderung und die neue Armut in Deutschland. Aber hat er jemals etwas über seinen Glauben gesagt? Davor hat er wohl Angst. Und gleich wird gefordert, der Bischof soll über den Glauben reden. Er soll etwas zum Skandal der vielen Abtreibungen aus sogenannten sozialen Gründen in einem der reichsten Länder der Welt sagen. Er soll laut vom ewigen Leben und ewiger Verlorenheit reden. So lauten die Forderungen und es gibt noch viele andere. Muss es wirklich ein Zeichen von Feigheit sein, wenn wir von den Bischöfen bestimmte Themen nicht hören? Kann es nicht auch sein, dass die Medien viele Themen von vornherein ausschließen, weil sie angeblich nicht gemeldet werden können? Ich denke, dass sich jeder erst einmal an die eigene Nase fassen muss, wenn es darum geht, dass Christen feige sind. Jeder kennt das doch von sich selber. Wann bin ich das letzte Mal einem Nichtchristen begegnet? Und wann habe ich das letzte Mal einem Nichtchristen gesagt, dass seine Sünden vergeben sind und er das ewige Leben haben kann, wenn er an Christus glaubt? In einer solchen Situation bin ich doch feige, obwohl ich das Problem doch immer bei anderen sehe. Gott hat uns keinen Geist der Furcht gegeben. An die Stelle von Furcht kann man auch Mutlosigkeit oder Verzagtheit setzen. Wie oft beobachten wir, dass die Christen heute verzagt sind? Viele sind verzagt, weil die Gemeinden immer kleiner werden. Der finanzielle Spielraum wird enger. Größere Erweckungen hat es in Deutschland in den letzten Jahrzehnten offensichtlich nicht gegeben. Und wenn einige wenige Gemeinden wachsen, dann ist das ein mühsamer, zäher Prozess. Oft kommen nicht neue dazu, sondern Gemeindeglieder haben von der einen in die andere Kirche gewechselt. Viele sehen andererseits die schneller wachsenden Zahlen von Migranten, besonders von muslimischen Mitbürgern, als Bedrohung an und sind deshalb verzagt. Einige haben Angst angesichts des sich abzeichnenden Klimawandels. Was soll aus unserem Land werden, wenn sich das Klima dauerhaft um einige Grad erwärmt, fragen sie.
Andere wiederum fürchten sich vor dem Alter, weil sie wahrscheinlich von einer Rente leben müssen, die noch kleiner ist als das Gehalt, das sie für ihre Arbeit erhalten haben. Jede Zeit hat ihre eigenen Ängste. Die amerikanische Johns Hopkins Universität schrieb in einem Bericht von einer Untersuchung, was vor 50 Jahren bei Schulkindern die stärksten Ängste ausgelöst hat. Erstens Tiere, zweitens in einem dunklen Raum sein, drittens auf einem Gipfel stehen, viertens Fremde, fünftens laute Geräusche. Heutzutage haben Kinder dagegen Angst vor erstens Ehescheidung, zweitens Atomkrieg, drittens Krebserkrankungen, viertens Umweltzerstörung und fünftens überfallen zu werden. Mit diesen Ängsten leben heute nicht nur Schüler. Auch Christen verschiedener Altersgruppen werden manchmal von solchen Befürchtungen überfallen. Und wir dürfen das nicht wegdiskutieren, sondern wir müssen es ernst nehmen. Doch schlimmer als alle diese Gedanken sind wohl die geistlichen Anfechtungen, mit denen wir als Christen manchmal zu kämpfen haben. Mein Glaube kann so klein sein, dass ich mich manchmal frage, glaubst du eigentlich? Und woran bemerkst du das denn? Wenn ich meinen Glauben prüfen will, zerrinnt er mir wie Sand zwischen den Fingern, wie das Wasser, das so schnell abgelaufen ist, als ich es in die hohle Hand gefüllt habe. Jesus sagt im Matthäusevangelium, aus dem Herzen des Menschen kommen böse Gedanken, Mord, Ehebruch, Unzucht, Diebstahl, falsches Zeugnis und Lästerung. Wenn ich mich an diesem Maßstab von Jesus prüfe, bemerke ich schnell, wie stark mein Leben noch von unchristlichen Gedanken und Gefühlen bewegt wird. Da kann ich bald am Glauben verzagen, weil er nicht stark genug scheint, um diesen Angriffen des Teufels widerstehen zu können. Gott hat uns nicht den Geist der Furcht gegeben, nicht einen feigen Geist und auch keinen verzagten Geist. Daran erinnert Paulus in seinem Brief seinen Mitarbeiter Timotheus. Er muss daran genauso erinnert werden wie auch wir. Denn Timotheus hatte auch den Heiligen Geist von Gott empfangen, und doch war er kein mutiger Glaubenszeuge. Paulus schreibt ihm im nächsten Vers, »Darum schäme dich nicht des Zeugnisses von unserem Herrn, noch meiner, der ich sein Gefangener bin.« Ich finde es erleichternd, wenn ich das höre, dass die Mitarbeiter von Paulus genauso wie wir Tage erlebten, an denen sie verzagt waren. Timotheus hat sich geschämt, ein Christ zu sein. Es war für ihn peinlich, zu dieser Gruppe von Menschen zu gehören, die eine kleine Sekte am östlichen Rand des Mittelmeeres war. Ihr Gründer war wie ein Verbrecher am Kreuz hingerichtet worden und ihr jetziger Hauptverfechter der Christen im ganzen Mittelmeerraum, der Apostel Paulus, saß im Gefängnis. Das war für Timotheus eine bedrückende Situation. Er war mutlos, die gute Nachricht von Jesus Christus anderen Menschen zu predigen. Oder wie es in unserem Text heißt, er wollte nicht mehr ein Zeuge sein für seinen Herrn. Die Bibel zeigt ungeschönt, wie Timotheus in einer Krise steckte. Er war verzagt und fühlte nichts von der Kraft des Geistes von Gott. Doch so sollte es nicht bleiben. Paulus hatte die Lage des Timotheus einfühlsam erkannt und ihn ermahnt: Gott hat uns nicht den Geist der Furcht gegeben, sondern der Kraft und der Liebe und der Besonnenheit. Dies war mein erster Punkt. Wir wollen aller Mutlosigkeit absagen. Den zweiten Teil möchte ich überschreiben. Wir haben von Gott den Geist der Kraft empfangen. Schäme dich nicht der frohen Botschaft von Jesus Christus. Schäme dich auch nicht der Tatsache, dass ich gefangen bin. Das hat Paulus dem Timotheus eingeschärft. Und Paulus sagt außerdem, sondern leide mit mir für das Evangelium in der Kraft Gottes. Hier können wir nun verstehen, wie Gottes Geist als Kraft in unserem Leben wirkt. In der Kraft Gottes soll Timotheus durchhalten, mitleiden mit seinem Kollegen Paulus und nicht aufgeben. So bewährt sich Gottes Kraft, indem wir aushalten können im Leiden. Das klingt sehr ernüchternd. Es klingt gar nicht nach dem siegreichen Überwinterleben. Da ist nichts zu sehen vom angeblichen andauernden Sieg über die Sünde, die Krankheit und das Leid. Sondern Christus gibt uns die Kraft seines Geistes dazu, dass wir im Leiden durchhalten können. Wir können trotz Krankheit an Gottes guten Willen für unser Leben glauben. Wir wissen, dass Jesus unsere Sünde, die Krankheit und das Leiden ein für allemal auf Golgatha durch seinen Tod überwunden hat.
das gilt in alle Ewigkeit, auch wenn ich jetzt in meinem eigenen Leben meine, nichts davon zu spüren. Ich will mich nicht auf meine Gefühle verlassen, sondern auf Gottes Wort, das mir seinen Sieg verheißt. Was er verheißt, will ich im Glauben für mich annehmen. Es gilt auch mir. So kann ich in Gottes Kraft durchhalten. Das ist die Kraft Gottes in der Schwachheit der Gläubigen. Paulus schreibt von sich selber im 2. Korintherbrief, dass er einen Pfahl im Fleisch gehabt habe. Anscheinend litt er an einer Krankheit. Deshalb hat er mehrmals zu Gott, dem Herrn, gebetet, er solle ihm das doch wegnehmen. Doch Gottes Antwort war nicht die, dass er völlig geheilt wurde, sondern Gott sagte zu Paulus, lass dir an meiner Gnade genügen, denn meine Kraft ist in den Schwachen mächtig. Und darum preist Paulus, der große Völkerapostel, seine Schwachheit. Das ist ihm wichtig, weil er dann weiß, Gottes Kraft wohnt in ihm, denn Gott will in den Schwachen stark sein. Schwache Christen können nicht auf ihre eigene Kraft vertrauen, sie müssen sich ganz auf den Herrn verlassen. Schwäche ist die beste Voraussetzung dafür, dass Gottes Kraft in uns wohnt. Wenn ein Christ seine Sünde fühlt, dann kann Gottes vergebende Kraft in ihm wirksam werden. Der Reformator Martin Luther schreibt über den Glauben, man muss vom Fühlen Abstand nehmen und schlicht das Wort Gottes in die Ohren fassen, sie danach ins Herz schreiben und daran hängen. Obwohl es keinen Anschein hat, dass meine Sünden von mir weg sind, wenn ich sie auch noch in mir fühle. Das Fühlen muss man nicht ansehen, sondern fest darauf dringen, dass der Tod, Sünde und Hölle überwunden sind, obwohl ich fühle, dass ich im Tod, in der Sünde und in der Hölle stecke. Denn obgleich das Fühlen der Sünde noch in uns bleibt, so geschieht es doch allein darum, dass es uns zum Glauben treiben soll und den Glauben stark machen, dass wir wieder alles fühlen, das Wort aufnehmen und danach das Herz und Gewissen immerzu an Christus binden. Denn Glaube ist nicht der menschliche Wahn und Traum, den etliche für Glauben halten. Glaube ist eine lebendige, verwegene Zuversicht auf Gottes Gnade, so gewiss, dass der Glaubende tausendmal dafür sterben könnte. Und solche Zuversicht und Erkenntnis göttlicher Gnade macht fröhlich, trotzig und lustig gegenüber Gott und allen Kreaturen. Das tut der Heilige Geist im Glauben. Gottes Geist ist ein Geist der Kraft, der uns hilft, wenn wir schwach sind. So können wir in der Schwachheit durch Gottes kräftige Hilfe bestehen, wenn wir nicht auf uns selber schauen, sondern an das glauben, was uns Gottes Wort verheißt. Paulus schreibt im 2. Korintherbrief, als Christen leben wir mit Christus in einer Gemeinschaft der Leiden. Wir haben den Schatz des ewigen Lebens jetzt in irdenen Gefäßen, also in zerbrechlichem Tongeschirr. Unser Leib ist zerbrechlich, dem Tod geweiht. Christen werden heute wie damals verfolgt, bedrängt, unterdrückt, aber sie verzagen nicht, sondern sie erfahren, dass sie Gottes Kraft in ihrer Schwachheit trägt. Wir haben von Gott den Geist der Kraft, der Liebe und der Besonnenheit empfangen. Das führt mich zum 3. Punkt. Wir haben von Gott den Geist der Liebe empfangen. Gott schenkt uns nicht nur seinen Geist, der kräftig ist, sondern auch seinen Geist der Liebe. Das ist die Liebe, über die Paulus im Hohenlied der Liebe im 1. Korintherbrief schreibt, ohne Liebe ist alles nichts, was ich tue. Auch wenn ich die besten Begabungen hätte, wenn ich in allen menschlichen Sprachen und mit den Sprachen der Engeln reden könnte, wäre ich nichts. Wenn ich ein Prophet wäre und hätte Zugang zu allen Geheimnissen Gottes und zu jeder Art von Erkenntnis, wäre auch das nichts. Und selbst mein sozialer Einsatz und die totale Hingabe für die Armen wären nichts wert, wenn ich nicht die Liebe hätte. Der Prediger Elias Schrenk hat über die Liebe gesagt, Kraft und Liebe sind unzertrennlich. Ohne Liebe ist uns alles schwer, was wir zu tun haben. Fehlt es Kindern an der Liebe gegen die Eltern, so haben sie keine Kraft zum Gehorsam. Haben Angestellte keine Liebe zu ihren Vorgesetzten, so ist der Dienst eine Plage. Hat jemand keine Liebe zu seinem Beruf, so ist er ihm eine tägliche Last. Ohne gegenseitige Liebe ist unser Auge trügerisch und wir entdecken Fehler, wo keine sind. Wir sehen überall schwarz, bekommen Angst und verlieren den Mut.
so ist der Geist der Lieblosigkeit ein Geist der Ohnmacht und der Furcht. Die Liebe aber ist stärker als der Tod. Sie war die Kraft unseres Heilands für unsere Erlösung. Die Liebe gab Paulus und allen Aposteln die Kraft, durch alle Selbstverleugnung, Schmach und Trübsal zu gehen, um Jesu willen. Die Liebe ist auch unsere Kraft für alle unsere Aufgaben. Was hält die Mutter Tag und Nacht aufrecht am Krankenbett ihres Kindes? Es ist die Liebe. Was gibt den Eltern Hoffnung bei Kindern, die verkehrte Wege gehen? Es ist die Liebe. Darum verstehen wir, wie der Apostel den Geist der Liebe dem Geist der Furcht und Zaghaftigkeit gegenüberstellen kann. Die Liebe gibt Mut und Kraft. Elias Schrenk bestätigt, was das Hohe Lied der Liebe im Neuen Testament erklärt hat. Wenn wir Gott um seinen Geist bitten, dann dürfen wir nicht nur darum bitten, dass er uns Kraft schenkt. Wir sollen darum bitten, dass uns Gott die Kraft und die Liebe schenkt. Denn nur in der Liebe ist Gottes Geist auch in rechter Weise kräftig in uns. Ich denke an die vielen Märtyrer, die für ihren christlichen Glauben gelitten haben und gestorben sind. Gott hat ihnen die Kraft gegeben, dass sie auch die Menschen lieben konnten, die sie verfolgt haben. Christus hat in der Bergpredigt befohlen, liebet eure Feinde und bittet für die, die euch verfolgen, damit ihr Kinder seid eures Vaters im Himmel. Die christlichen Märtyrer sind ein Beispiel dafür, wie Gott nicht nur seinen kräftigen Geist schenkt, sondern auch die Liebe, um im Leiden und im Tod nach seinem Willen zu handeln. Ich komme zum letzten Punkt unseres Bibeltextes. Wir haben von Gott den Geist der Besonnenheit empfangen. Warum steht wohl neben dem Geist der Kraft und der Liebe noch die Besonnenheit? Ältere Zuhörerinnen und Zuhörer werden sich erinnern, dass in der alten Lutherbibel übersetzt wurde Geist der Kraft, der Liebe und der Zucht. Das Wort, das an dieser Stelle steht, kann im Neuen Testament Verschiedenes bedeuten. Auch wenn man es unterschiedlich übersetzen kann, haben die Worte doch miteinander zu tun. Besonnenheit kann man hier genauso sagen wie Zucht. Aber auch Nüchternheit kann der Text bedeuten, wie auch Mäßigung, Tugend. Es geht hier also darum, dass die Christen sich nicht überschätzen, aber auch nicht unterschätzen. Sie sollen maßvoll, nüchtern und nicht unvernünftig leben. In gutem Sinne, fromm, hätte man früher gesagt, oder tugendhaft, ohne falsch über sich selber zu denken. Denn Gottes Geist, den sie erhalten haben, ist nicht nur ein Geist der Kraft und der Liebe, sondern auch ein Geist der Besonnenheit und Nüchternheit. Der württembergische Prälat Magnus Friedrich Roos hat dies vor 200 Jahren so erklärt. Ein gläubiger Christ soll sich nicht Dinge einbilden, die nicht sind, und sich nicht durch Bilder betrügen lassen, die nirgends als in seiner Fantasie ihr Wesen hätten. Er soll auch über sich selbst maßvoll denken, nachdem Gott ihm ein Maß des Glaubens gegeben hat. Folglich soll er kein Prophet, kein Wundertäter, kein Lehrer sein wollen, wenn ihm Gott die Gabe der Weissagung und die Wunder und die Fähigkeit zum Lehren nicht gegeben hat. Er kann bei dem Mangel dieser Gaben doch ein wohlanständiges und nützliches Glied am Leib Christi sein. Nur soll er bei dem Maß seines Glaubens bleiben und nichts über dasselbe hinaus wagen. Auch sollte er nicht die Furchtsamkeit Oberhand gewinnen lassen, dass er sich ein Unvermögen einbilde, wo doch keines ist, oder sich die Gefahr und den zeitlichen Schaden, die mit einem guten Werk verbunden sind, allzu groß vorstelle. Durch all dies könnte er sich zu einem übertriebenen Nachgeben oder zu heftigen Versuchen der Selbsthilfe oder zu trostlosem Verlangen treiben lassen. Der Geist, den wir als Christen von Jesus erhalten haben, ist ein Geist nüchterner Selbsteinschätzung. Elias Schrenk nennt das einen klaren Blick bekommen. Der Heilige Geist schafft Licht und Klarheit im Menschen. Er verleiht ihm Ruhe und Gleichmäßigkeit, so dass er ein besonnenes Urteil, einen klaren Blick bekommt. Wie wichtig ist das für jeden Schritt, den wir tun, für alle Aufgaben, die wir zu erfüllen haben? Wie oft ist Mangel an Klarheit, Besonnenheit und Ruhe die Ursache von Furcht und Angst? Beherzigen wir das alles, so lernen wir verstehen, warum die Apostel ihre Arbeit nicht beginnen durften, ehe sie den Heiligen Geist empfangen hatten. Nüchternheit und Besonnenheit
ist eine Gabe, die jeder Christ braucht, nicht nur die Apostel. Doch jeder Christ braucht sie nicht nur, sondern er erhält sie auch mit dem Heiligen Geist, den er von Gott empfangen hat. Ich komme zum Schluss. Gott hat uns nicht den Geist der Furcht gegeben, sondern den Geist der Kraft, der Liebe und der Besonnenheit. Diesen Geist hat er an Pfingsten zum ersten Mal über die versammelten Jünger ausgegossen und hat dadurch die Kirche gegründet. Diesen Geist gibt er uns auch noch heute, wenn Menschen an Christus gläubig werden und wenn wir darum bitten, dass sein Heiliger Geist uns erfüllen soll. Herr Jesus Christus, hab Dank dafür, dass wir auch heute von dir die Kraft, die Liebe und Besonnenheit bekommen, die wir für unser Leben brauchen.

Nur durch den Geist Gottes können wir die Kraft, die Liebe und die Besonnenheit bekommen, die wir für unser Leben brauchen. Wenn diese drei im Einklang sind, dann können wir nach dem Herzen Gottes Zeugen von Jesus Christus auf dieser Welt sein. Hierzu hat Jesus uns berufen und uns den Geist geschickt, der uns dazu befähigt. Immer wieder fühlen oder denken wir, dass der Geist Gottes gar nicht in uns ist. Aber er beruht nicht nur auf Gefühle. Er ist viel mehr als das, was wir gerade fühlen oder empfinden. Manchmal erkennen wir sein Wirken auch erst im Nachhinein. Unsere Sendung kommt ihrem Ende zu und ich bedanke mich für Ihre Aufmerksamkeit. Ich wünsche Ihnen, dass Sie Gottes Geist immer wieder ganz persönlich erleben. Eine gesegnete Woche und auf Wiederhören, Ihr Ernst Weichselberger.

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